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1: Eine neue Woche, eine neue Sendung hier bei Radio Prag International. Es grüßt Sie Daniela Honigmann. Unser Programm an diesem Montag deckt wieder ganz verschiedene Bereiche ab. Unsere beiden Tagesecho-Beiträge haben aber auch etwas Gemeinsames, die künstliche Intelligenz nämlich. Sie birgt bekanntlich Vor- und Nachteile. Genutzt wird sie für große internationale Wirtschaftsprojekte, für Billigproduktionen auf dem Buchmarkt oder aber in der Forschung, etwa bei den neuesten Untersuchungen am Leichnam von Jan Masaryk. Zu all diesem hören Sie heute mehr in unserem Tagesecho. Und anschließend geben wir einen Ausblick auf die neue Saison des Klassik-Ensembles Collegium 1704. Viel Spaß beim Zuhören. Ich gebe nun erst einmal ab an Martina Schneibergova.
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2: Der tschechische Außenhandel hat im Juli ein Defizit von 8,5 Milliarden Kronen, umgerechnet ca. 353 Millionen Euro, verzeichnet. Es war ein Anstieg um 5 Milliarden Kronen gegenüber dem Vorjahr. Zu den negativen Auswirkungen trugen unter anderem das wachsende Defizit im Handel mit Computern sowie elektronischen und optischen Geräten, aber auch mit Öl und Erdgas bei. Der Juli war der erste Monat dieses Jahres, in dem die Außenhandelsbilanz ein Defizit aufwies. Dies geht aus vorläufigen Daten hervor, die das tschechische Statistikamt am Montag veröffentlichte. Der Politologe Jakub Eberle von der Prager Karls-Universität hat am Montag gegenüber der Presseagentur ČTK gesagt, der Erfolg der Alternative für Deutschland in der Landtagswahl in Sachsen-Anhalt sollte hinsichtlich der Auswirkungen auf die Bundespolitik weder über- noch unterschätzt werden. Ihm zufolge könnten Erschütterungen der Bundesregierung erwartet werden, sollten die Regierungspartei in 2 Wochen Rückschläge in Mecklenburg-Vorpommern und in Berlin erleiden. Lukáš Novotný von der Jan Evangelista Purkyně Universität in Ústí nad Labem ist der Meinung, dass die Bundesregierung nicht weiß, wie sie ihre Arbeit vermarkten soll. Der Politologe erklärte, die CDU habe verloren. Dies folge jedoch auf eine 24-jährige Regierungszeit, so Novotný. Dies sei vor allem ein respektables Ergebnis, von dem viele nur träumen können, meinte der Experte. Der tschechische Ex-Premier Petr Fiala hat den Sieg der Alternative für Deutschland in der Landtagswahl in Sachsen-Anhalt als ein politisches Erdbeben bezeichnet. Der Oppositionspolitiker bezeichnet das Programm der AfD als alarmierend. Diese habe seiner Ansicht nach mit einer Mischung aus Nationalismus, unrealistischen Versprechen, Nostalgie, Angstmachen vor der Zukunft und pro-russischer Stimmung gesiegt, erklärte Fiala auf X. Der Besitzer der Burg Český Sternberg und Nachkomme der bedeutenden böhmischen Adelsfamilie Sternberg, Philipp Sternberg, ist am Samstag nach einer schweren Krankheit im Alter von 69 Jahren in Wien gestorben. Die Kastellanin der Burg Český Sternberg, Susanna Miková, gab den Tod am Sonntag gegenüber der Presseagentur ČTK bekannt. Philipp Sternberg wurde in Prag als einziger Sohn von Zdeněk Sternberg und dessen Frau Alžběta geboren. 1968 emigrierte er mit seinen Eltern nach Wien. Dort studierte er Rechtswissenschaften und arbeitete als Rechtsanwalt. Nach der Restitution des Familienbesitzes unterstützte er seinen Vater bei der Verwaltung des Besitzes und übernahm seine Betreuung nach dem Tod seines Vaters im Jahre 2021. In den letzten Jahren lebte Philipp Sternberg abwechselnd in Wien und auf der Burg Český Sternberg, die er als seine Heimat betrachtete. Die Tschechin Linda Noskova hat zum ersten Mal in ihrer Karriere das Viertelfinale der US Open erreicht. Die Wimbledon-Siegerin und an Nummer 6 gesetzte Spielerin besiegte am Sonntag in New York die Ukrainerin Marta Kostyuk mit 7:5, 5:7 und 6:4. Im Spiel um das Halbfinale trifft die 21-jährige Noskova auf die Titelverteidigerin Arina Sabalenka. Zum Abschluss noch ein Blick auf das Wetter. Am Dienstag ist es in Tschechien überwiegend heiter. Die Tageshöchsttemperaturen liegen zwischen 28 und 33 Grad. In Lagen um 1000 Meter werden 21 Grad erreicht.
1: Soweit die Nachrichten vom Montag. Danke an Martina Schneibergova. Vergangene Woche wurde in Prag ein internationales Memorandum zur künstlichen Intelligenz unterschrieben. Bei deren Nutzung soll enger zusammengearbeitet werden. Warum auch Risiken von KI in Tschechien ein immer wichtigeres Thema werden, zeigen jüngste Entwicklungen auf dem hiesigen Buchmarkt.
3: Ambiciozní motoristé chystají osamostatnění. Epizoda jménem Přísaha se uzavírá.
1: So klingt es, wenn ein Artikel auf iRoslas.cz, dem Nachrichtenportal des tschechischen Rundfunks, per künstlicher Intelligenz vorgelesen wird. Diesem Text vom 6. Dezember 2024 etwa wurde eine entsprechende Funktion beigefügt. Lenkt man die Computermaus auf das Feld, erscheint der Hinweis, dass das Audio mithilfe einer synthetischen Stimme erstellt wurde. Dies ist ein Beispiel dafür, wie KI hilfreich eingesetzt werden kann, etwa um blinden Internetnutzern Textinhalte zugänglich zu machen. Und es zeigt, wie alltäglich die Nutzung dieser neuen Technologie in Tschechien bereits ist. Das weiß man auch in der Politik, weswegen es hierzulande einen Regierungsbeauftragten für künstliche Intelligenz gibt. Und das Kabinett denkt noch größer. So hat sich Tschechien unlängst etwa für die Errichtung einer der 7 geplanten KI-Gigafactories in der EU beworben. Um das stemmen zu können, sichert man sich nun die Unterstützung der umliegenden Staaten. Karel Havlíček, Tschechiens Minister für Industrie und Handel, äußerte dazu vergangene Woche.
4: Dies ist ein Schlüsselprojekt. Auf seiner Grundlage wollen wir nicht nur unsere Wirtschaftsleistung und Forschungsaktivitäten stärken, sondern auch die Sicherheit. Weil die nötigen Kapazitäten riesig sein werden, haben wir sie auch anderen Ländern angeboten, die sich nicht für die Gigafactory bewerben.
1: Havlíček sagte dies am vergangenen Donnerstag, als in Prag der KI-Gipfel der mittel- und osteuropäischen Länder stattfand. Neben den zuständigen Ministern Tschechiens und seiner osteuropäischen Nachbarstaaten nahm etwa auch die EU-Kommissarin für Start-ups, Forschung und Innovation, Ekaterina Zachariereva, teil. Bei dieser Veranstaltung wurde eine Deklaration unterzeichnet zur künftigen Zusammenarbeit bei der Nutzung und gesetzlichen Regulierung der künstlichen Intelligenz. Das Papier unterschrieben die Vertreter aus Tschechien, Polen, der Slowakei und Ungarn, des Weiteren aus Kroatien, Slowenien und Rumänien sowie aus Litauen und Lettland. Zur Frage, ob KI für Tschechien noch eine sichere Angelegenheit sei oder inzwischen schon mehr Risiken berge, nahm dieser Tage etwa Dalibor Kaczmar Stellung. Er ist bei der tschechisch-slowakischen Filiale von Microsoft für den Bereich Technologie und Sicherheit zuständig und sagte in den Inlandssendungen des tschechischen Rundfunks.
5: Ja, myslím, že stále je bezpečný projekt.
4: Ich denke, KI ist immer noch ein sicheres Projekt. Es ist aber wichtig, sich mit den Risiken zu beschäftigen oder mit solchen Situationen, in denen die Nutzung außer Kontrolle geraten könnte.
1: Und solche Tendenzen gibt es auch in Tschechien bereits. Dies zeigen Entwicklungen auf dem hiesigen Buchmarkt, auf die Karel Piorecký vom Institut für tschechische Literatur hinweist.
4: Es tauchen immer mehr Produkte auf, die förmlich ins Auge stechen. Eine ganze Reihe von Indizien zeugen davon, dass der Trend sogenannter KI-Slops auch schon ins tschechische Umfeld gelangt ist. Dies sind schnell generierte Texte von schlechter Qualität, die aber gefällig sind. Sie haben nur ein Ziel, nämlich dem unaufmerksamen Kunden Geld aus der Tasche zu ziehen.
1: Dabei handle es sich meist um günstige E-Books, so Piorecký. Wie viele rein KI-generierte Publikationen es derzeit auf dem tschechischen Markt gibt, könne nicht genau festgestellt werden. Denn die Verlage würden die Produkte nicht kennzeichnen, fügt der Literaturwissenschaftler hinzu. Auch für ganz Europa fehlen bisher verlässliche Daten. Die britische Autorengesellschaft hat aber eine Studie veröffentlicht, nach der rund 20% der Schriftsteller, Illustratoren und Übersetzer in Großbritannien bei ihrer Arbeit schon generative KI-Hilfen benutzen. Piorecký beschreibt diesen Aspekt bezogen auf Tschechien.
4: Der Anteil der KI beim Verfassen von literarischen Texten ist etwas, worüber hierzulande nicht gesprochen wird. Professionelle Schriftsteller halten sich von dieser Technologie eher fern. Wenn sich aber jemand zu einer teilweisen Nutzung bekennt, dann wird dies in der Community immer noch sehr sensibel aufgenommen.
1: Die Nutzung von künstlicher Intelligenz für literarische Werke müsse jedoch nicht in jedem Fall sofort verurteilt werden, ergänzt Pioretzky. Wichtig sei nur, dass der Leser darüber auch informiert werde. Einen großen Nutzen hat die künstliche Intelligenz hoffentlich bei den Nachforschungen, um die es im nächsten Beitrag geht. Ist er selbst gesprungen oder wurde er gestoßen? Auch fast 80 Jahre nach dem Tod des damaligen tschechoslowakischen Außenministers Jan Masaryk ist diese Frage unbeantwortet. Im März 1948 war er unterhalb seiner Dienstwohnung im Ministerium tot aufgefunden worden. Vergangene Woche haben Polizeiexperten den Leichnam exhumiert, um ihn nun auch zu untersuchen. Till Janzer weiß mehr.
6: Minister zahraničních věcí Dr. Jan Masaryk není již mezi námi živými.
4: Außenminister Jan Masaryk weile nicht mehr unter uns. Zur großen Trauer des Volkes sei er freiwillig aus dem Leben geschieden. So verkündete es am 10. März 1948 der damalige kommunistische Innenminister der Tschechoslowakei Václav Nosek. Das war die offizielle Version von Masaryks Tod, dass er Selbstmord begangen habe. Der Sohn von Staatsgründer Tomáš Garrigue Masaryk starb in der Nacht auf den 10. März nach einem Sturz aus dem Badezimmerfenster seiner Dienstwohnung. Früh am Morgen wurde sein lebloser Körper im Innenhof des Ministeriums entdeckt. Es war etwa einen Monat nach der Machtübernahme durch die Kommunisten in der Tschechoslowakei. Und sofort kamen Spekulationen auf, dass die offizielle Version der Todesursache vielleicht nicht stimme. Die Rede war von Mord an dem prowestlichen Politiker. Genau dazu hat das Amt zur Dokumentation und Untersuchung kommunistischer Verbrechen in Tschechien vor einiger Zeit neue Ermittlungen aufgenommen. Derzeit wird der Leichnam von Jan Masaryk mit moderner Kriminaltechnik untersucht. Dazu wurde er vergangene Woche exhumiert. Unter anderem soll herausgefunden werden, was es mit einer angeblichen Wunde hinter Masaryks rechtem Ohr auf sich hat. Jan Kalaus ist Historiker am Institut für das Studium totalitärer Regime.
1: Gemäß jener Leute, die sich mit Masaryks Todesfall beschäftigt haben, könnte diese Wunde von einer Kugel, einem Stich oder von etwas anderem stammen. Dazu könnten die neuen Untersuchungen eine Aufklärung bringen.
4: Jan Masaryks Grab befindet sich auf dem Friedhof von Lany vor den Toren Prags. Für die Exhumierung wurde das Areal für 2 Tage gesperrt. Der Gerichtsmediziner Jiří Hladík, der die Exhumierung begleitet hat, äußerte sich im öffentlich-rechtlichen tschechischen Fernsehen. Demnach ist der Körper von Masaryk wegen der Bodenfeuchtigkeit vor Ort konserviert wie eine Wachsleiche. Dadurch sei auch die Haut nicht zerfallen. Und weiter?
1: Das weiche Gewebe, damit meine ich die Haut, ist nur durch das Seziermesser beschädigt, aber durch nichts anderes. Hätte es eine Verletzung durch einen weiteren scharfen Gegenstand, durch eine Schusswaffe oder stumpfe Gewalt am Kopf gegeben, wäre das zu erkennen. Doch nichts dergleichen war zu erkennen.
4: Aber es gibt womöglich noch weitere Spuren, die auf eine eventuelle Fremdeinwirkung hindeuten, die zum Tod von Masaryk geführt haben könnte. Václava Jandečková ist Vorsitzende des Vereins zur Erforschung der Verbrechen des Kommunismus. Sie verweist auf die Zeugenaussagen der Nachkommen des Pathologen, der vor 78 Jahren Masaryks Körper untersucht hat. Demnach sollen an diesem auch blaue Flecken festgestellt worden sein, die eventuell nicht vom Sturz herrührten.
1: Er hatte Blutergüsse und Abschürfungen am ganzen Körper. Zugleich kamen dem Pathologen die Füße nicht ganz gehörig vor, konkret die Fußsohlen. Das hat seinen Worten nach auch von stumpfer Gewalt herrühren können.
4: So Jandečková in den Inlandssendungen des tschechischen Rundfunks. Masaryks Leichnam wurde nach der jetzigen Exhumierung unter anderem per Computertomographie, 3D-Scan und Röntgen untersucht. Er ruht bereits wieder in seinem Grab. Nun läuft die Analyse der Aufnahmen. Die Polizei hat noch keine weiteren Informationen veröffentlicht. Bis heute sind sich die Forscher nicht einig, welche Version für den Tod von Jan Masaryk richtig ist. Der bereits zitierte Historiker Jan Kallaus tendiert eher zur These des Selbstmords. Er erinnert daran, dass der damalige Außenminister unter großem Druck stand, psychische Probleme hatte und innerlich schwer mit der kommunistischen Machtübernahme zu kämpfen hat.
1: Dieser Machtwechsel stellte für ihn eine problematische Hürde dar. Das haben Menschen aus seinem Umfeld angedeutet, wie seine Sekretäre. Aber natürlich lasse ich ein gewisses Maß an Möglichkeit zu, dass man auch zu einer anderen Erkenntnis kommen kann.
4: Zuletzt haben sich die Kriminalisten im Jahr 2021 mit dem Fall beschäftigt. Damals war im Archiv des Tschechischen Rundfunks eine historische Aufnahme aufgetaucht, die ausgewertet wurde, aber letztlich keine neuen Erkenntnisse brachte.

Das war das Tagesecho an diesem Montag hier bei Radio Prag International, den Auslandssendungen des Tschechischen Rundfunks auf Deutsch. Das Prager Barockorchester Collegium 1704 und das Vokalensemble Collegium Vocale 1704 wurden 2005 von dem Cembalisten und Dirigenten Václav Lux gegründet. 3 Jahre später entstand eine musikalische Brücke zwischen Prag und Dresden, die an die reiche kulturelle Tradition beider Städte anknüpft. Seitdem verbindet das Ensemble die beiden Musikstädte mit regelmäßigen Konzerten und Projekten. Nun gehen das Orchester und das Vokalensemble in eine neue Saison. Eva Nachmilnerová hat mit Dirigent Václav Lux gesprochen, sowie mit Eva Velitska, der neuen Direktorin des Collegium 1704.

0: Herr Lux, Kollegium 1704 startet in eine neue Saison. Was haben Sie für den Herbst 2026 vorbereitet und worauf freuen Sie sich selbst besonders?
1: Also insgesamt, ich würde sagen, die neue Saison ist fokussiert auf zwei wichtige Komponisten aus unserem Repertoire, und zwar Johann Sebastian Bach und Jan Dismas Zelenka oder Zelenka, wie man auf Deutsch sagt. Also zwei Komponisten, die im Zentrum von unserem Interesse stehen seit dem Beginn unseres Ensembles. Und es freut mich besonders, dass wir im Oktober die Eröffnung von der Saison mit der Missa Votiva von Jan Dismas Zelenka machen. Das ist ein Werk, was sehr wichtig ist im Kontext von seinem Schaffen, die größte Messe, und gleichzeitig ein Werk, womit wir unsere große Karriere angefangen haben. Im Jahr 2007 haben wir eine CD eingespielt in Frankreich und eine Konzerttour gemacht, die uns sozusagen katapultiert hat auf die Szene. Und deswegen ein ganz wichtiger Meilenstein für uns. Und wenn wir jetzt über Herbst sprechen, dann würde ich auch gerne, oder Herbst, Winter, dann würde ich gerne auch auf die H-Moll-Messe von Johann Sebastian Bach aufmerksam machen, die wir im Dezember zweimal im Rudolfinum aufführen. Und wir dürfen natürlich nicht vergessen auf ein weiteres Bachs Werk, was nächstes Jahr 300 Jahre Jubiläum feiert, und zwar die Matthäus-Passion von Johann Sebastian Bach. Diese wunderschöne Musik erwartet uns und unser Publikum in der Karwoche. Und wir feiern die 300 Jahre des Entstehens des Werkes mit einer großen europäischen Tour in schönen Saal und schönen Hallen in Europa, in Tonhalle in Zürich, in Madrid, in Barcelona. Also da freue ich mich sehr drauf.
0: Wie schon erwähnt, Sie haben Zelenkas Missa Votiva bereits in einer außergewöhnlichen Aufnahme eingespielt. Und wie gesagt, in dieser Saison bringen Sie das Werk wieder live auf die Konzertbühne. Was fasziniert Sie an dieser Musik immer wieder aufs Neue?
1: Das ist eine sehr komplexe Frage. Zelenka ist ein unglaublich interessanter Komponist. Manchmal sagt man, Zelenka ist der böhmische Bach. Ich sage, das ist ganz falsch. Man könnte gleich auch sagen, Bach ist ein deutscher Zelenka, und diese Vergleiche mag ich eigentlich nicht. Also qualitativ bin ich überzeugt, Zelenkas Musik ist auf dem gleichen Niveau wie die Musik von Bach. Nur Bach ist, wie wir wissen, ganz tief in der lutheranischen Tradition verwurzelt, und Zelenka komponiert in katholischem Gestus und in katholischer Tradition. Also die Musik ist sehr unterschiedlich. Und was mich persönlich an Zelenka fasziniert, ist seine tiefe Emotionalität und seine Frechheit, mit der er seine Musiksprache formuliert. Auf einer Seite eine Inspiration durch Renaissance-Polyphonie und auf der anderen Seite sehr zukunftsweisende Art zu komponieren, eine unglaublich progressive und moderne Art, musikalisch zu denken. Also diese Kombination von alt und neu, und wie gesagt, seine Emotionalität, das ist, was mich auf seine Musik sehr inspiriert.
0: Kollegium 1704 verbindet seit vielen Jahren Prag und Dresden. Welche Bedeutung hat diese musikalische Brücke für Sie heute, und was bedeutet gerade in Dresden mit diesen Programmen aufzutreten?
1: Also generell gesagt würde ich sagen, Brücken zu bauen finde ich sehr wichtig, und gerade heutzutage. Und die musikalische Brücke Prag-Dresden ist schon eigentlich sehr alt. Also wir haben ja vor mehr als 15 Jahren angefangen, diese Brücke zu bauen. Und daraus hat sich eine schöne Tradition entwickelt. Wir haben ein fantastisches Stammpublikum, treues Publikum in Dresden. Und natürlich muss man auch betonen, wo wir über Zelenka gesprochen haben. Zelenka ist ein Komponist, was die beiden Städte verbindet. Er kommt aus Mittelböhmen, hat in Prag studiert. Aber den größten Teil seines Lebens hat er in Dresden verbracht. Also der erste Brückenbauer war schon Jan Dismas Zelenka vor mehr als 300 Jahren.
0: Dann wünsche ich Ihnen und dem gesamten Ensemble viel Erfolg in die neue Saison und vielen Dank für das Gespräch.
1: Vielen Dank für die Einladung, und ich lade das Publikum ein ins Rudolfinum und in die Annenkirche in Dresden zu unseren Konzerten.
0: Seit 2019 veranstaltet das Collegium Vocale 1704 in Prag eine eigene Kammerkonzertreihe. Seit 2021 ist dafür das Kulturzentrum Vzlet in Prag 10 der feste Spielort. Ein ehemaliges Sokolskino aus dem Jahr 1921, später zeitweise Lager und Filmarchiv. Heute ein lebendiger Kulturort, in dem Theater, Film und Musik aufeinandertreffen. Über die neue Saison und die Herausforderungen dieses besonderen Konzertortes sprechen wir jetzt mit Eva Velicka, der neuen Direktorin des Ensembles Collegium 1704.
2: Dieses Jahr haben wir schon die 8. Saison im Vzlet und für das nächste Jahr haben wir etwas Neues geplant, da der Raum sehr spezifisch ist. Das ist ein ehemaliges Kino und natürlich, das passt nicht so gut zu Barockmusik. So, wir wollten jetzt das Zyklus ein bisschen erweitern, weiterschieben und daher hatten wir die Idee, ein gesprochenes Wort mit den Konzerten zu verbinden. Und wie im vorigen Jahren haben wir 8 Konzerte mit Barock, aber auch Renaissance oder klassizistischen Musik. Aber jedes Konzert wird mit einem Gast, das kann entweder ein Schauspieler oder ein anderes Gast sein, verbinden. Und die werden, ich würde sagen, Führer von dem Konzerten sein. Dadurch möchten wir neues Publikum ansprechen, da dieses Raum wirklich sehr viel von jungen Leuten besucht wird, vor allem Theaterspiele. Und wir hoffen, dass diese jungen Leute auch jetzt vielleicht zu Konzerten kommen.
0: Gibt es ein Projekt, das Sie besonders hervorheben möchten?
2: Ja, das ist Projekt. Das ist vor allem die Akustik und das Problem der Akustik. Es ist kein Raum, das für Konzerte besonders geeignet wird. Daher müssen wir jetzt kleine Experimente mit der Akustik machen. Das bedeutet, dass wir verschiedene Platzierungen von Sitzplätzen probieren. Und auch jetzt, am nächsten Konzert, werden wir ganz neue Platzierungen probieren. Und wir werden auch dann die Herren anfragen, ob sie es besser oder schlimmer gefunden haben. So, das ist so ein Projekt, eine gute Akustik oder die bestmöglichste zu finden. Und dann im nächsten Jahr werden wir wirklich so ein besonderes Projekt haben. Wir werden das spanische Ensemble La Guirlande einladen und sie werden ein Projekt vorstellen, eine Wanderung durch die Archive nach der Reise zu Santiago de Compostela. Das ist wunderbar, aber vielleicht nicht jeder kennt diese Musik aus 17. oder 18. Jahrhundert aus Archiven. Daher möchten wir das mit einer Idee von Reisen nach Santiago de Compostela heute. Wir werden eine tschechische Schriftstellerin, Frau Alena Ješková, einladen und die wird uns ihre Erfahrungen erzählen und ich glaube, dass wir die ältere Musik und das Phänomen von Reisen heutzutage verbinden und den Besuchern vermitteln.
0: Gibt es vielleicht ein Motto für den Zyklus, die Sie in Vzlet organisieren?
2: Ja, also wir haben ein Motto, Barock zum Anfassen, erfunden. Das ist eher ein Motto für uns, wie wir das ganze Zyklus präsentieren wollen. So, die Leute können wirklich ganz locker, normalerweise gekleidet zum Konzert kommen. Sie können auch Getränke in den Saal mitnehmen und sie können das einfach genießen. Und auch die Leute, die nie zu einem Barockkonzert waren, können das wirklich probieren.

Mehr zum Kollegium 1704 und seinem Programm erfahren Sie unter kollegium1704.com/de. Diese Adresse finden Sie auch auf unserer Homepage deutsch.radio.cz direkt unter dem eben gehörten Beitrag. Und das war's zum Wochenauftakt hier bei Radio Prag International. Mein Name ist Daniela Honigmann. Wir hören uns morgen wieder. Tschüss und naslišenou.

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1: Eine neue Woche, eine neue Sendung hier bei Radio Prag International. Es grüßt Sie Daniela Honigmann. Unser Programm an diesem Montag deckt wieder ganz verschiedene Bereiche ab. Unsere beiden Tagesecho-Beiträge haben aber auch etwas Gemeinsames, die künstliche Intelligenz nämlich. Sie birgt bekanntlich Vor- und Nachteile. Genutzt wird sie für große internationale Wirtschaftsprojekte, für Billigproduktionen auf dem Buchmarkt oder aber in der Forschung, etwa bei den neuesten Untersuchungen am Leichnam von Jan Masaryk. Zu all diesem hören Sie heute mehr in unserem Tagesecho. Und anschließend geben wir einen Ausblick auf die neue Saison des Klassikensembles Collegium 1704. Viel Spaß beim Zuhören. Ich gebe nun erst einmal ab an Martina Schneibergowa.
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2: Der tschechische Außenhandel hat im Juli ein Defizit von 8,5 Milliarden Kronen, umgerechnet ca. 353 Millionen Euro, verzeichnet. Es war ein Anstieg um 5 Milliarden Kronen gegenüber dem Vorjahr. Zu den negativen Auswirkungen trugen unter anderem das wachsende Defizit im Handel mit Computern sowie elektronischen und optischen Geräten, aber auch mit Öl und Erdgas bei. Der Juli war der erste Monat dieses Jahres, in dem die Außenhandelsbilanz ein Defizit aufwies. Dies geht aus vorläufigen Daten hervor, die das tschechische Statistikamt am Montag veröffentlichte. Der Politologe Jakub Eberle von der Prager Karls-Universität hat am Montag gegenüber der Presseagentur ČTK gesagt, der Erfolg der Alternative für Deutschland in der Landtagswahl in Sachsen-Anhalt sollte hinsichtlich der Auswirkungen auf die Bundespolitik weder über- noch unterschätzt werden. Ihm zufolge könnten Erschütterungen der Bundesregierung erwartet werden, sollten die Regierungsparteien 2 Wochen Rückschläge in Mecklenburg-Vorpommern und in Berlin erleiden. Lukáš Novotný von der Jan Evangelista Purkyně Universität in Ústí nad Labem ist der Meinung, dass die Bundesregierung nicht weiß, wie sie ihre Arbeit vermarkten soll. Der Politologe erklärte, die CDU habe verloren. Dies folge jedoch auf eine 24-jährige Regierungszeit, so Novotný. Dies sei vor allem ein respektables Ergebnis, von dem viele nur träumen können, meinte der Experte. Der tschechische Ex-Premier Petr Fiala hat den Sieg der Alternative für Deutschland in der Landtagswahl in Sachsen-Anhalt als ein politisches Erdbeben bezeichnet. Der Oppositionspolitiker bezeichnet das Programm der AfD als alarmierend. Diese habe seiner Ansicht nach mit einer Mischung aus Nationalismus, unrealistischen Versprechen, Nostalgie, Angst machen vor der Zukunft und pro-russischer Stimmung gesiegt, erklärte Fiala auf X. Der Besitzer der Burg Český Sternberg und Nachkomme der bedeutenden böhmischen Adelsfamilie Sternberg, Philipp Sternberg, ist am Samstag nach einer schweren Krankheit im Alter von 69 Jahren in Wien gestorben. Die Kastellanin der Burg Český Sternberg, Susanna Miková, gab den Tod am Sonntag gegenüber der Presseagentur ČTK bekannt. Philipp Sternberg wurde in Prag als einziger Sohn von Zdeněk Sternberg und dessen Frau Alžběta geboren. 1968 emigrierte er mit seinen Eltern nach Wien. Dort studierte er Rechtswissenschaften und arbeitete als Rechtsanwalt. Nach der Restitution des Familienbesitzes unterstützte er seinen Vater bei der Verwaltung des Besitzes und übernahm seine Betreuung nach dem Tod seines Vaters im Jahre 2021. In den letzten Jahren lebte Philipp Sternberg abwechselnd in Wien und auf der Burg Český Sternberg, die er als seine Heimat betrachtete. Die Tschechin Linda Noskova hat zum ersten Mal in ihrer Karriere das Viertelfinale der US Open erreicht. Die Wimbledon-Siegerin und an Nummer 6 gesetzte Spielerin besiegte am Sonntag in New York die Ukrainerin Marta Kostyuk mit 7:5, 5:7 und 6:4. Im Spiel um das Halbfinale trifft die 21-jährige Noskova auf die Titelverteidigerin Arina Sabalenka. Zum Abschluss noch ein Blick auf das Wetter. Am Dienstag ist es in Tschechien überwiegend heiter. Die Tageshöchsttemperaturen liegen zwischen 28 und 33 Grad. In Lagen um 1000 Meter werden 21 Grad erreicht.
1: Soweit die Nachrichten vom Montag. Danke an Martina Schneibergowa. Vergangene Woche wurde in Prag ein internationales Memorandum zur künstlichen Intelligenz unterschrieben. Bei deren Nutzung soll enger zusammengearbeitet werden. Warum auch Risiken von KI in Tschechien ein immer wichtigeres Thema werden, zeigen jüngste Entwicklungen auf dem hiesigen Buchmarkt.
3: Ambiciozní motoristé chystají osamostatnění. Epizoda jménem Přísaha se uzavírá.
1: So klingt es, wenn ein Artikel auf iRoslas.cz, dem Nachrichtenportal des tschechischen Rundfunks, per künstlicher Intelligenz vorgelesen wird. Diesem Text vom 6. Dezember 2024 etwa wurde eine entsprechende Funktion beigefügt. Lenkt man die Computermaus auf das Feld, erscheint der Hinweis, dass das Audio mithilfe einer synthetischen Stimme erstellt wurde. Dies ist ein Beispiel dafür, wie KI hilfreich eingesetzt werden kann, etwa um blinden Internetnutzern Textinhalte zugänglich zu machen. Und es zeigt, wie alltäglich die Nutzung dieser neuen Technologie in Tschechien bereits ist. Das weiß man auch in der Politik, weswegen es hierzulande einen Regierungsbeauftragten für künstliche Intelligenz gibt. Und das Kabinett denkt noch größer. So hat sich Tschechien unlängst etwa für die Errichtung einer der 7 geplanten KI-Gigafactories in der EU beworben. Um das stemmen zu können, sichert man sich nun die Unterstützung der umliegenden Staaten. Karel Havlíček, Tschechiens Minister für Industrie und Handel, äußerte dazu vergangene Woche.
4: Dies ist ein Schlüsselprojekt. Auf seiner Grundlage wollen wir nicht nur unsere Wirtschaftsleistung und Forschungsaktivitäten stärken, sondern auch die Sicherheit. Weil die nötigen Kapazitäten riesig sein werden, haben wir sie auch anderen Ländern angeboten, die sich nicht für die Gigafactory bewerben.
1: Havlíček sagte dies am vergangenen Donnerstag, als in Prag der KI-Gipfel der mittel- und osteuropäischen Länder stattfand. Neben den zuständigen Ministern Tschechiens und seiner osteuropäischen Nachbarstaaten nahm etwa auch die EU-Kommissarin für Start-ups, Forschung und Innovation, Ekaterina Zacharieva, teil. Bei dieser Veranstaltung wurde eine Deklaration unterzeichnet zur künftigen Zusammenarbeit bei der Nutzung und gesetzlichen Regulierung der künstlichen Intelligenz. Das Papier unterschrieben die Vertreter aus Tschechien, Polen, der Slowakei und Ungarn, des Weiteren aus Kroatien, Slowenien und Rumänien sowie aus Litauen und Lettland. Zur Frage, ob KI für Tschechien noch eine sichere Angelegenheit sei oder inzwischen schon mehr Risiken berge, nahm dieser Tage etwa Dalibor Kaczmar Stellung. Er ist bei der tschechisch-slowakischen Filiale von Microsoft für den Bereich Technologie und Sicherheit zuständig und sagte in den Inlandssendungen des tschechischen Rundfunks.
5: Ja, myslím, že stále je bezpečný projekt.
4: Ich denke, KI ist immer noch ein sicheres Projekt. Es ist aber wichtig, sich mit den Risiken zu beschäftigen oder mit solchen Situationen, in denen die Nutzung außer Kontrolle geraten könnte.
1: Und solche Tendenzen gibt es auch in Tschechien bereits. Dies zeigen Entwicklungen auf dem hiesigen Buchmarkt, auf die Karel Piorecký vom Institut für tschechische Literatur hinweist.
4: Es tauchen immer mehr Produkte auf, die förmlich ins Auge stechen. Eine ganze Reihe von Indizien zeugen davon, dass der Trend sogenannter KI-Slops auch schon ins tschechische Umfeld gelangt ist. Dies sind schnell generierte Texte von schlechter Qualität, die aber gefällig sind. Sie haben nur ein Ziel, nämlich dem unaufmerksamen Kunden Geld aus der Tasche zu ziehen.
1: Dabei handle es sich meist um günstige E-Books, so Piorecký. Wie viele rein KI-generierte Publikationen es derzeit auf dem tschechischen Markt gibt, könne nicht genau festgestellt werden. Denn die Verlage würden die Produkte nicht kennzeichnen, fügt der Literaturwissenschaftler hinzu. Auch für ganz Europa fehlen bisher verlässliche Daten. Die britische Autorengesellschaft hat aber eine Studie veröffentlicht, nach der rund 20% der Schriftsteller, Illustratoren und Übersetzer in Großbritannien bei ihrer Arbeit schon generative KI-Hilfen benutzen. Piorecký beschreibt diesen Aspekt bezogen auf Tschechien.
4: Der Anteil der KI beim Verfassen von literarischen Texten ist etwas, worüber hierzulande nicht gesprochen wird. Professionelle Schriftsteller halten sich von dieser Technologie eher fern. Wenn sich aber jemand zu einer teilweisen Nutzung bekennt, dann wird dies in der Community immer noch sehr sensibel aufgenommen.
1: Die Nutzung von künstlicher Intelligenz für literarische Werke müsse jedoch nicht in jedem Fall sofort verurteilt werden, ergänzt Pioretzky. Wichtig sei nur, dass der Leser darüber auch informiert werde. Einen großen Nutzen hat die künstliche Intelligenz hoffentlich bei den Nachforschungen, um die es im nächsten Beitrag geht. Ist er selbst gesprungen oder wurde er gestoßen? Auch fast 80 Jahre nach dem Tod des damaligen tschechoslowakischen Außenministers Jan Masaryk ist diese Frage unbeantwortet. Im März 1948 war er unterhalb seiner Dienstwohnung im Ministerium tot aufgefunden worden. Vergangene Woche haben Polizeiexperten den Leichnam exhumiert, um ihn nun auch zu untersuchen. Till Janzer weiß mehr.
6: Minister zahraničních věcí Dr. Jan Masaryk není již mezi námi živými.
4: Außenminister Jan Masaryk weile nicht mehr unter uns. Zur großen Trauer des Volkes sei er freiwillig aus dem Leben geschieden. So verkündete es am 10. März 1948 der damalige kommunistische Innenminister der Tschechoslowakei Václav Nosek. Das war die offizielle Version von Masaryks Tod, dass er Selbstmord begangen habe. Der Sohn von Staatsgründer Tomáš Garrigue Masaryk starb in der Nacht auf den 10. März nach einem Sturz aus dem Badezimmerfenster seiner Dienstwohnung. Früh am Morgen wurde sein lebloser Körper im Innenhof des Ministeriums entdeckt. Es war etwa einen Monat nach der Machtübernahme durch die Kommunisten in der Tschechoslowakei. Und sofort kamen Spekulationen auf, dass die offizielle Version der Todesursache vielleicht nicht stimme. Die Rede war von Mord an dem prowestlichen Politiker. Genau dazu hat das Amt zur Dokumentation und Untersuchung kommunistischer Verbrechen in Tschechien vor einiger Zeit neue Ermittlungen aufgenommen. Derzeit wird der Leichnam von Jan Masaryk mit moderner Kriminaltechnik untersucht. Dazu wurde er vergangene Woche exhumiert. Unter anderem soll herausgefunden werden, was es mit einer angeblichen Wunde hinter Masaryks rechtem Ohr auf sich hat. Jan Kalaus ist Historiker am Institut für das Studium totalitärer Regime.
1: Gemäß jener Leute, die sich mit Masaryks Todesfall beschäftigt haben, könnte diese Wunde von einer Kugel, einem Stich oder von etwas anderem stammen. Dazu könnten die neuen Untersuchungen eine Aufklärung bringen.
4: Jan Masaryks Grab befindet sich auf dem Friedhof von Lany vor den Toren Prags. Für die Exhumierung wurde das Areal für 2 Tage gesperrt. Der Gerichtsmediziner Jiří Hladík, der die Exhumierung begleitet hat, äußerte sich im öffentlich-rechtlichen tschechischen Fernsehen. Demnach ist der Körper von Masaryk wegen der Bodenfeuchtigkeit vor Ort konserviert wie eine Wachsleiche. Dadurch sei auch die Haut nicht zerfallen. Und weiter?
1: Das weiche Gewebe, damit meine ich die Haut, ist nur durch das Seziermesser beschädigt, aber durch nichts anderes. Hätte es eine Verletzung durch einen weiteren scharfen Gegenstand, durch eine Schusswaffe oder stumpfe Gewalt am Kopf gegeben, wäre das zu erkennen. Doch nichts dergleichen war zu erkennen.
4: Aber es gibt womöglich noch weitere Spuren, die auf eine eventuelle Fremdeinwirkung hindeuten, die zum Tod von Masaryk geführt haben könnte. Václava Jandečková ist Vorsitzende des Vereins zur Erforschung der Verbrechen des Kommunismus. Sie verweist auf die Zeugenaussagen der Nachkommen des Pathologen, der vor 78 Jahren Masaryks Körper untersucht hat. Demnach sollen an diesem auch blaue Flecken festgestellt worden sein, die eventuell nicht vom Sturz herrührten.
1: Er hatte Blutergüsse und Abschürfungen am ganzen Körper. Zugleich kamen dem Pathologen die Füße nicht ganz gehörig vor, konkret die Fußsohlen. Das hat seinen Worten nach auch von stumpfer Gewalt herrühren können.
4: So Jandečková in den Inlandssendungen des tschechischen Rundfunks. Masaryks Leichnam wurde nach der jetzigen Exhumierung unter anderem per Computertomographie, 3D-Scan und Röntgen untersucht. Er ruht bereits wieder in seinem Grab. Nun läuft die Analyse der Aufnahmen. Die Polizei hat noch keine weiteren Informationen veröffentlicht. Bis heute sind sich die Forscher nicht einig, welche Version für den Tod von Jan Masaryk richtig ist. Der bereits zitierte Historiker Jan Kallaus tendiert eher zur These des Selbstmords. Er erinnert daran, dass der damalige Außenminister unter großem Druck stand, psychische Probleme hatte und innerlich schwer mit der kommunistischen Machtübernahme zu kämpfen hat.
1: Dieser Machtwechsel stellte für ihn eine problematische Hürde dar. Das haben Menschen aus seinem Umfeld angedeutet, wie seine Sekretäre. Aber natürlich lasse ich ein gewisses Maß an Möglichkeit zu, dass man auch zu einer anderen Erkenntnis kommen kann.
4: Zuletzt haben sich die Kriminalisten im Jahr 2021 mit dem Fall beschäftigt. Damals war im Archiv des Tschechischen Rundfunks eine historische Aufnahme aufgetaucht, die ausgewertet wurde, aber letztlich keine neuen Erkenntnisse brachte.

Das war das Tagesecho an diesem Montag hier bei Radio Prag International, den Auslandssendungen des Tschechischen Rundfunks auf Deutsch. Das Prager Barockorchester Collegium 1704 und das Vokalensemble Collegium Vocale 1704 wurden 2005 von dem Cembalisten und Dirigenten Václav Lux gegründet. 3 Jahre später entstand eine musikalische Brücke zwischen Prag und Dresden, die an die reiche kulturelle Tradition beider Städte anknüpft. Seitdem verbindet das Ensemble die beiden Musikstädte mit regelmäßigen Konzerten und Projekten. Nun gehen das Orchester und das Vokalensemble in eine neue Saison. Eva Nachmilnerová hat mit Dirigent Václav Lux gesprochen, sowie mit Eva Velitska, der neuen Direktorin des Collegium 1704.

0: Herr Lux, Kollegium 1704 startet in eine neue Saison. Was haben Sie für den Herbst 2026 vorbereitet und worauf freuen Sie sich selbst besonders?
1: Also insgesamt, ich würde sagen, die neue Saison ist fokussiert auf zwei wichtige Komponisten aus unserem Repertoire, und zwar Johann Sebastian Bach und Jan Dismas Zelenka oder Zelenka, wie man auf Deutsch sagt. Also zwei Komponisten, die im Zentrum von unserem Interesse stehen seit dem Beginn unseres Ensembles. Und es freut mich besonders, dass wir im Oktober die Eröffnung von der Saison mit der Missa Votiva von Jan Dismas Zelenka machen. Das ist ein Werk, was sehr wichtig ist im Kontext von seinem Schaffen, die größte Messe, und gleichzeitig ein Werk, womit wir unsere große Karriere angefangen haben. Im Jahr 2007 haben wir eine CD eingespielt in Frankreich und eine Konzerttour gemacht, die uns sozusagen katapultiert hat auf die Szene, und deswegen ein ganz wichtiger Meilenstein für uns. Und wenn wir jetzt über Herbst sprechen, dann würde ich auch gerne, oder Herbst, Winter, dann würde ich gerne auch auf die H-Moll-Messe von Johann Sebastian Bach aufmerksam machen, die wir im Dezember zweimal im Rudolfinum aufführen. Und wir dürfen natürlich nicht vergessen auf ein weiteres Bachs Werk, was nächstes Jahr 300 Jahre Jubiläum feiert, und zwar die Matthäus-Passion von Johann Sebastian Bach. Diese wunderschöne Musik erwartet uns und unseres Publikum in der Karwoche. Und wir feiern die 300 Jahre des Entstehens des Werkes mit einer großen europäischen Tour in schönen Saal und schönen Hallen in Europa, in Tonhalle in Zürich, in Madrid, in Barcelona. Also da freue ich mich sehr drauf.
0: Wie schon erwähnt, Sie haben Zelenkas Missa Votiva bereits in einer außergewöhnlichen Aufnahme eingespielt. Und wie gesagt, in dieser Saison bringen Sie das Werk wieder live auf die Konzertbühne. Was fasziniert Sie an dieser Musik immer wieder aufs Neue?
1: Das ist eine komplexe Frage. Zelenka ist ein unglaublich interessanter Komponist. Manchmal sagt man, Zelenka ist der böhmische Bach. Ich sage, das ist ganz falsch. Man könnte gleich auch sagen, Bach ist ein deutscher Zelenka, und diese Vergleiche mag ich eigentlich nicht. Also qualitativ bin ich überzeugt, Zelenkas Musik ist auf dem gleichen Niveau wie die Musik von Bach. Nur Bach ist, wie wir wissen, ganz tief in der lutheranischen Tradition verwurzelt, und Zelenka komponiert in katholischem Gestus und in katholische Tradition. Also die Musik ist sehr unterschiedlich. Und was mich persönlich an Zelenka fasziniert, ist seine tiefe Emotionalität und seine Frechheit, mit der er seine Musiksprache formuliert. Auf einer Seite eine Inspiration durch Renaissance-Polyphonie und auf der anderen Seite sehr zukunftsweisende Art zu komponieren, eine unglaublich progressive und moderne Art, musikalisch zu denken. Also diese Kombination von alt und neu, und wie gesagt, seine Emotionalität, das ist, was mich auf seine Musik sehr inspiriert.
0: Kollegium 1704 verbindet seit vielen Jahren Prag und Dresden. Welche Bedeutung hat diese musikalische Brücke für Sie heute, und was bedeutet gerade in Dresden mit diesen Programmen aufzutreten?
1: Also generell gesagt würde ich sagen, Brücken zu bauen finde ich sehr wichtig, und gerade heutzutage. Und die musikalische Brücke Prag-Dresden ist schon eigentlich sehr alt. Also wir haben ja vor mehr als 15 Jahren angefangen, diese Brücke zu bauen. Und daraus hat sich eine schöne Tradition entwickelt. Wir haben ein fantastisches Stammpublikum, treues Publikum in Dresden. Und natürlich muss man auch betonen, wo wir über Zelenka gesprochen haben. Zelenka ist ein Komponist, was die beiden Städte verbindet. Er kommt aus Mittelböhmen, hat in Prag studiert, aber den größten Teil seines Lebens hat er in Dresden verbracht. Also der erste Brückenbauer war schon Jan Dismas Zelenka vor mehr als 300 Jahren.
0: Dann wünsche ich Ihnen und dem gesamten Ensemble viel Erfolg in die neue Saison und vielen Dank für das Gespräch.
1: Vielen Dank für die Einladung, und ich lade das Publikum ein ins Rudolfinum und in die Annenkirche in Dresden zu unseren Konzerten.
0: Seit 2019 veranstaltet das Collegium Vocale 1704 in Prag eine eigene Kammerkonzertreihe. Seit 2021 ist dafür das Kulturzentrum Vzlet in Prag Szene der feste Spielort. Ein ehemaliges Sokolskino aus dem Jahr 1921, später zeitweise Lager- und Filmarchiv. Heute ein lebendiger Kulturort, in dem Theater, Film und Musik aufeinandertreffen. Über die neue Saison und die Herausforderungen dieses besonderen Konzertortes sprechen wir jetzt mit Eva Velicka, der neuen Direktorin des Ensembles Collegium 1704.
2: Dieses Jahr haben wir schon die 8. Saison im Vzlet und für das nächste Jahr haben wir etwas Neues geplant, da der Raum sehr spezifisch ist. Das ist ein ehemaliges Kino und natürlich, das passt nicht so gut zu Barockmusik. So, wir wollten jetzt das Zyklus ein bisschen erweitern, weiterschieben und daher hatten wir die Idee, ein gesprochenes Wort mit den Konzerten zu verbinden. Und wie im vorigen Jahren haben wir 8 Konzerte mit Barock, aber auch Renaissance oder klassizistischen Musik. Aber jedes Konzert wird mit einem Gast, das kann entweder ein Schauspieler oder ein anderes Gast sein, verbinden. Und die werden, ich würde sagen, Führer von dem Konzerten sein. Dadurch möchten wir neues Publikum ansprechen, da dieses Raum wirklich sehr viel von jungen Leuten besucht wird, vor allem Theaterspiele. Und wir hoffen, dass diese jungen Leute auch jetzt vielleicht zu Konzerten kommen.
0: Gibt es ein Projekt, das Sie besonders hervorheben möchten?
2: Ja, das ist Ihr Projekt. Das ist vor allem die Akustik und das Problem der Akustik. Es ist kein Raum, das für Konzerte besonders geeignet wird. Daher müssen wir jetzt kleine Experimente mit der Akustik machen. Das bedeutet, dass wir verschiedene Platzierungen von Sitzplätzen probieren. Und auch jetzt, am nächsten Konzert, werden wir ganz neue Platzierungen probieren. Und wir werden auch dann die Herren anfragen, ob sie es besser oder schlimmer gefunden haben. So, das ist so ein Projekt, eine gute Akustik oder die bestmöglichste zu finden. Und dann im nächsten Jahr werden wir wirklich so ein besonderes Projekt haben. Wir werden das spanische Ensemble La Guirlande einladen und sie werden ein Projekt vorstellen, eine Wanderung durch die Archive nach der Reise zu Santiago de Compostela. Das ist wunderbar, aber vielleicht nicht jeder kennt diese Musik aus 17. oder 18. Jahrhundert aus Archiven. Daher möchten wir das mit einer Idee von Reisen nach Santiago de Compostela heute. Wir werden eine tschechische Schriftstellerin, Frau Alena Ješková, einladen und die wird uns ihre Erfahrungen erzählen und ich glaube, dass wir die ältere Musik und das Phänomen von Reisen heutzutage verbinden und den Besuchern vermitteln.
0: Gibt es vielleicht ein Motto für den Zyklus, die Sie in Vzlet organisieren?
2: Ja, also wir haben ein Motto, Barock zum Anfassen, erfunden. Das ist eher ein Motto für uns, wie wir das ganze Zyklus präsentieren wollen. So, die Leute können wirklich ganz locker, normalerweise gekleidet zum Konzert kommen. Sie können auch Getränke in den Saal mitnehmen und sie können das einfach genießen. Und auch die Leute, die nie zu einem Barockkonzert waren, können das wirklich probieren.

Mehr zum Kollegium 1704 und seinem Programm erfahren Sie unter kollegium1704.com/de. Diese Adresse finden Sie auch auf unserer Homepage deutsch.radio.cz direkt unter dem eben gehörten Beitrag. Und das war's zum Wochenauftakt hier bei Radio Prag International. Mein Name ist Daniela Honigmann. Wir hören uns morgen wieder. Tschüss und naslišenou.

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1: Eine neue Woche, eine neue Sendung hier bei Radio Prag International. Es grüßt Sie Daniela Honigmann. Unser Programm an diesem Montag deckt wieder ganz verschiedene Bereiche ab. Unsere beiden Tagesecho-Beiträge haben aber auch etwas Gemeinsames, die künstliche Intelligenz nämlich. Sie birgt bekanntlich Vor- und Nachteile. Genutzt wird sie für große internationale Wirtschaftsprojekte, für Billigproduktionen auf dem Buchmarkt oder aber in der Forschung, etwa bei den neuesten Untersuchungen am Leichnam von Jan Masaryk. Zu all diesem hören Sie heute mehr in unserem Tagesecho. Und anschließend geben wir einen Ausblick auf die neue Saison des Klassikensembles Collegium 1704. Viel Spaß beim Zuhören. Ich gebe nun erst einmal ab an Martina Schneiberger.
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2: Der tschechische Außenhandel hat im Juli ein Defizit von 8,5 Milliarden Kronen, umgerechnet ca. 353 Millionen Euro, verzeichnet. Es war ein Anstieg um 5 Milliarden Kronen gegenüber dem Vorjahr. Zu den negativen Auswirkungen trugen unter anderem das wachsende Defizit im Handel mit Computern sowie elektronischen und optischen Geräten, aber auch mit Öl und Erdgas bei. Der Juli war der erste Monat dieses Jahres, in dem die Außenhandelsbilanz ein Defizit aufwies. Dies geht aus vorläufigen Daten hervor, die das tschechische Statistikamt am Montag veröffentlichte. Der Politologe Jakub Eberle von der Prager Karls-Universität hat am Montag gegenüber der Presseagentur ČTK gesagt, der Erfolg der Alternative für Deutschland in der Landtagswahl in Sachsen-Anhalt sollte hinsichtlich der Auswirkungen auf die Bundespolitik weder über- noch unterschätzt werden. Ihm zufolge könnten Erschütterungen der Bundesregierung erwartet werden, sollten die Regierungspartei in 2 Wochen Rückschläge in Mecklenburg-Vorpommern und in Berlin erleiden. Lukáš Novotný von der Jan Evangelista Purkyně Universität in Ústí nad Labem ist der Meinung, dass die Bundesregierung nicht weiß, wie sie ihre Arbeit vermarkten soll. Der Politologe erklärte, die CDU habe verloren. Dies folge jedoch auf eine 24-jährige Regierungszeit, so Novotný. Dies sei vor allem ein respektables Ergebnis, von dem viele nur träumen können, meinte der Experte. Der tschechische Ex-Premier Petr Fiala hat den Sieg der Alternative für Deutschland in der Landtagswahl in Sachsen-Anhalt als ein politisches Erdbeben bezeichnet. Der Oppositionspolitiker bezeichnet das Programm der AfD als alarmierend. Diese habe seiner Ansicht nach mit einer Mischung aus Nationalismus, unrealistischen Versprechen, Nostalgie, Angstmachen vor der Zukunft und pro-russischer Stimmung gesiegt, erklärte Fiala auf X. Der Besitzer der Burg Český Sternberg und Nachkomme der bedeutenden böhmischen Adelsfamilie Sternberg, Philipp Sternberg, ist am Samstag nach einer schweren Krankheit im Alter von 69 Jahren in Wien gestorben. Die Kastellanin der Burg Český Sternberg, Susanna Míková, gab den Tod am Sonntag gegenüber der Presseagentur ČTK bekannt. Philipp Sternberg wurde in Prag als einziger Sohn von Zdeněk Sternberg und dessen Frau Alžběta geboren. 1968 emigrierte er mit seinen Eltern nach Wien. Dort studierte er Rechtswissenschaften und arbeitete als Rechtsanwalt. Nach der Restitution des Familienbesitzes unterstützte er seinen Vater bei der Verwaltung des Besitzes und übernahm seine Betreuung nach dem Tod seines Vaters im Jahre 2021. In den letzten Jahren lebte Philipp Sternberg abwechselnd in Wien und auf der Burg Český Sternberg, die er als seine Heimat betrachtete. Die Tschechin Linda Noskova hat zum ersten Mal in ihrer Karriere das Viertelfinale der US Open erreicht. Die Wimbledon-Siegerin und an Nummer 6 gesetzte Spielerin besiegte am Sonntag in New York die Ukrainerin Marta Kostyuk mit 7:5, 5:7 und 6:4. Im Spiel um das Halbfinale trifft die 21-jährige Noskova auf die Titelverteidigerin Arina Sabalenka. Zum Abschluss noch ein Blick auf das Wetter. Am Dienstag ist es in Tschechien überwiegend heiter. Die Tageshöchsttemperaturen liegen zwischen 28 und 33 Grad. In Lagen um 1000 Meter werden 21 Grad erreicht.
1: Soweit die Nachrichten vom Montag. Danke an Martina Schneiberger. Vergangene Woche wurde in Prag ein internationales Memorandum zur künstlichen Intelligenz unterschrieben. Bei deren Nutzung soll enger zusammengearbeitet werden. Warum auch Risiken von KI in Tschechien ein immer wichtigeres Thema werden, zeigen jüngste Entwicklungen auf dem hiesigen Buchmarkt.
3: Ambiciozní motoristé chystají osamostatnění. Epizoda jménem Přísaha se uzavírá.
1: So klingt es, wenn ein Artikel auf iRoslas.cz, dem Nachrichtenportal des tschechischen Rundfunks, per künstlicher Intelligenz vorgelesen wird. Diesem Text vom 6. Dezember 2024 etwa wurde eine entsprechende Funktion beigefügt. Lenkt man die Computermaus auf das Feld, erscheint der Hinweis, dass das Audio mithilfe einer synthetischen Stimme erstellt wurde. Dies ist ein Beispiel dafür, wie KI hilfreich eingesetzt werden kann, etwa um blinden Internetnutzern Textinhalte zugänglich zu machen. Und es zeigt, wie alltäglich die Nutzung dieser neuen Technologie in Tschechien bereits ist. Das weiß man auch in der Politik, weswegen es hierzulande einen Regierungsbeauftragten für künstliche Intelligenz gibt. Und das Kabinett denkt noch größer. So hat sich Tschechien unlängst etwa für die Errichtung einer der 7 geplanten KI-Gigafactories in der EU beworben. Um das stemmen zu können, sichert man sich nun die Unterstützung der umliegenden Staaten. Karel Havlíček, Tschechiens Minister für Industrie und Handel, äußerte dazu vergangene Woche.
4: Dies ist ein Schlüsselprojekt. Auf seiner Grundlage wollen wir nicht nur unsere Wirtschaftsleistung und Forschungsaktivitäten stärken, sondern auch die Sicherheit. Weil die nötigen Kapazitäten riesig sein werden, haben wir sie auch anderen Ländern angeboten, die sich nicht für die Gigafactory bewerben.
1: Havlíček sagte dies am vergangenen Donnerstag, als in Prag der KI-Gipfel der mittel- und osteuropäischen Länder stattfand. Neben den zuständigen Ministern Tschechiens und seiner osteuropäischen Nachbarstaaten nahm etwa auch die EU-Kommissarin für Start-ups, Forschung und Innovation, Ekaterina Zachariereva, teil. Bei dieser Veranstaltung wurde eine Deklaration unterzeichnet zur künftigen Zusammenarbeit bei der Nutzung und gesetzlichen Regulierung der künstlichen Intelligenz. Das Papier unterschrieben die Vertreter aus Tschechien, Polen, der Slowakei und Ungarn, des Weiteren aus Kroatien, Slowenien und Rumänien sowie aus Litauen und Lettland. Zur Frage, ob KI für Tschechien noch eine sichere Angelegenheit sei oder inzwischen schon mehr Risiken berge, nahm dieser Tage etwa Dalibor Kaczmar Stellung. Er ist bei der tschechisch-slowakischen Filiale von Microsoft für den Bereich Technologie und Sicherheit zuständig und sagte in den Inlandssendungen des tschechischen Rundfunks.
5: Ja, myslím, že stále je bezpečný projekt.
4: Ich denke, KI ist immer noch ein sicheres Projekt. Es ist aber wichtig, sich mit den Risiken zu beschäftigen oder mit solchen Situationen, in denen die Nutzung außer Kontrolle geraten könnte.
1: Und solche Tendenzen gibt es auch in Tschechien bereits. Dies zeigen Entwicklungen auf dem hiesigen Buchmarkt, auf die Karel Piorecký vom Institut für tschechische Literatur hinweist.
4: Es tauchen immer mehr Produkte auf, die förmlich ins Auge stechen. Eine ganze Reihe von Indizien zeugen davon, dass der Trend sogenannter KI-Slops auch schon ins tschechische Umfeld gelangt ist. Dies sind schnell generierte Texte von schlechter Qualität, die aber gefällig sind. Sie haben nur ein Ziel, nämlich dem unaufmerksamen Kunden Geld aus der Tasche zu ziehen.
1: Dabei handle es sich meist um günstige E-Books, so Piorecký. Wie viele rein KI-generierte Publikationen es derzeit auf dem tschechischen Markt gibt, könne nicht genau festgestellt werden. Denn die Verlage würden die Produkte nicht kennzeichnen, fügt der Literaturwissenschaftler hinzu. Auch für ganz Europa fehlen bisher verlässliche Daten. Die britische Autorengesellschaft hat aber eine Studie veröffentlicht, nach der rund 20% der Schriftsteller, Illustratoren und Übersetzer in Großbritannien bei ihrer Arbeit schon generative KI-Hilfen benutzen. Piorecký beschreibt diesen Aspekt bezogen auf Tschechien.
4: Der Anteil der KI beim Verfassen von literarischen Texten ist etwas, worüber hierzulande nicht gesprochen wird. Professionelle Schriftsteller halten sich von dieser Technologie eher fern. Wenn sich aber jemand zu einer teilweisen Nutzung bekennt, dann wird dies in der Community immer noch sehr sensibel aufgenommen.
1: Die Nutzung von künstlicher Intelligenz für literarische Werke müsse jedoch nicht in jedem Fall sofort verurteilt werden, ergänzt Pioretzky. Wichtig sei nur, dass der Leser darüber auch informiert werde. Einen großen Nutzen hat die künstliche Intelligenz hoffentlich bei den Nachforschungen, um die es im nächsten Beitrag geht. Ist er selbst gesprungen oder wurde er gestoßen? Auch fast 80 Jahre nach dem Tod des damaligen tschechoslowakischen Außenministers Jan Masaryk ist diese Frage unbeantwortet. Im März 1948 war er unterhalb seiner Dienstwohnung im Ministerium tot aufgefunden worden. Vergangene Woche haben Polizeiexperten den Leichnam exhumiert, um ihn nun auch zu untersuchen. Till Janzer weiß mehr.
6: Minister zahraničních věcí Dr. Jan Masaryk není již mezi námi živými.
4: Außenminister Jan Masaryk weile nicht mehr unter uns. Zur großen Trauer des Volkes sei er freiwillig aus dem Leben geschieden. So verkündete es am 10. März 1948 der damalige kommunistische Innenminister der Tschechoslowakei Václav Nosek. Das war die offizielle Version von Masaryks Tod, dass er Selbstmord begangen habe. Der Sohn von Staatsgründer Tomáš Garrigue Masaryk starb in der Nacht auf den 10. März nach einem Sturz aus dem Badezimmerfenster seiner Dienstwohnung. Früh am Morgen wurde sein lebloser Körper im Innenhof des Ministeriums entdeckt. Es war etwa einen Monat nach der Machtübernahme durch die Kommunisten in der Tschechoslowakei. Und sofort kamen Spekulationen auf, dass die offizielle Version der Todesursache vielleicht nicht stimme. Die Rede war von Mord an dem prowestlichen Politiker. Genau dazu hat das Amt zur Dokumentation und Untersuchung kommunistischer Verbrechen in Tschechien vor einiger Zeit neue Ermittlungen aufgenommen. Derzeit wird der Leichnam von Jan Masaryk mit moderner Kriminaltechnik untersucht. Dazu wurde er vergangene Woche exhumiert. Unter anderem soll herausgefunden werden, was es mit einer angeblichen Wunde hinter Masaryks rechtem Ohr auf sich hat. Jan Kalaus ist Historiker am Institut für das Studium totalitärer Regime.
1: Gemäß jener Leute, die sich mit Masaryks Todesfall beschäftigt haben, könnte diese Wunde von einer Kugel, einem Stich oder von etwas anderem stammen. Dazu könnten die neuen Untersuchungen eine Aufklärung bringen.
4: Jan Masaryks Grab befindet sich auf dem Friedhof von Lany vor den Toren Prags. Für die Exhumierung wurde das Areal für 2 Tage gesperrt. Der Gerichtsmediziner Jiří Hladík, der die Exhumierung begleitet hat, äußerte sich im öffentlich-rechtlichen tschechischen Fernsehen. Demnach ist der Körper von Masaryk wegen der Bodenfeuchtigkeit vor Ort konserviert wie eine Wachsleiche. Dadurch sei auch die Haut nicht zerfallen. Und weiter?
1: Das weiche Gewebe, damit meine ich die Haut, ist nur durch das Seziermesser beschädigt, aber durch nichts anderes. Hätte es eine Verletzung durch einen weiteren scharfen Gegenstand, durch eine Schusswaffe oder stumpfe Gewalt am Kopf gegeben, wäre das zu erkennen. Doch nichts dergleichen war zu erkennen.
4: Aber es gibt womöglich noch weitere Spuren, die auf eine eventuelle Fremdeinwirkung hindeuten, die zum Tod von Masaryk geführt haben könnte. Václava Jandečková ist Vorsitzende des Vereins zur Erforschung der Verbrechen des Kommunismus. Sie verweist auf die Zeugenaussagen der Nachkommen des Pathologen, der vor 78 Jahren Masaryks Körper untersucht hat. Demnach sollen an diesem auch blaue Flecken festgestellt worden sein, die eventuell nicht vom Sturz herrührten.
1: Er hatte Blutergüsse und Abschürfungen am ganzen Körper. Zugleich kamen dem Pathologen die Füße nicht ganz gehörig vor, konkret die Fußsohlen. Das hat seinen Worten nach auch von stumpfer Gewalt herrühren können.
4: So Jandečková in den Inlandssendungen des tschechischen Rundfunks. Masaryks Leichnam wurde nach der jetzigen Exhumierung unter anderem per Computertomographie, 3D-Scan und Röntgen untersucht. Er ruht bereits wieder in seinem Grab. Nun läuft die Analyse der Aufnahmen. Die Polizei hat noch keine weiteren Informationen veröffentlicht. Bis heute sind sich die Forscher nicht einig, welche Version für den Tod von Jan Masaryk richtig ist. Der bereits zitierte Historiker Jan Kallaus tendiert eher zur These des Selbstmords. Er erinnert daran, dass der damalige Außenminister unter großem Druck stand, psychische Probleme hatte und innerlich schwer mit der kommunistischen Machtübernahme zu kämpfen hat.
1: Dieser Machtwechsel stellte für ihn eine problematische Hürde dar. Das haben Menschen aus seinem Umfeld angedeutet, wie seine Sekretäre. Aber natürlich lasse ich ein gewisses Maß an Möglichkeit zu, dass man auch zu einer anderen Erkenntnis kommen kann.
4: Zuletzt haben sich die Kriminalisten im Jahr 2021 mit dem Fall beschäftigt. Damals war im Archiv des Tschechischen Rundfunks eine historische Aufnahme aufgetaucht, die ausgewertet wurde, aber letztlich keine neuen Erkenntnisse brachte.

Das war das Tagesecho an diesem Montag hier bei Radio Prag International, den Auslandssendungen des Tschechischen Rundfunks auf Deutsch. Das Prager Barockorchester Collegium 1704 und das Vokalensemble Collegium Vocale 1704 wurden 2005 von dem Cembalisten und Dirigenten Václav Lux gegründet. 3 Jahre später entstand eine musikalische Brücke zwischen Prag und Dresden, die an die reiche kulturelle Tradition beider Städte anknüpft. Seitdem verbindet das Ensemble die beiden Musikstädte mit regelmäßigen Konzerten und Projekten. Nun gehen das Orchester und das Vokalensemble in eine neue Saison. Eva Nachmilnerová hat mit Dirigent Václav Lux gesprochen, sowie mit Eva Velitska, der neuen Direktorin des Collegium 1704.

0: Herr Lux, Kollegium 1704 startet in eine neue Saison. Was haben Sie für den Herbst 2026 vorbereitet und worauf freuen Sie sich selbst besonders?
1: Also insgesamt, ich würde sagen, die neue Saison ist fokussiert auf zwei wichtige Komponisten aus unserem Repertoire, und zwar Johann Sebastian Bach und Jan Dismas Zelenka oder Zelenka, wie man auf Deutsch sagt. Also zwei Komponisten, die im Zentrum von unserem Interesse stehen seit dem Beginn unseres Ensembles. Und es freut mich besonders, dass wir im Oktober die Eröffnung von der Saison mit der Missa Votiva von Jan Dismas Zelenka machen. Das ist ein Werk, was sehr wichtig ist im Kontext von seinem Schaffen, die größte Messe, und gleichzeitig ein Werk, womit wir unsere große Karriere angefangen haben. Im Jahr 2007 haben wir eine CD eingespielt in Frankreich und eine Konzerttour gemacht, die uns sozusagen katapultiert hat auf die Szene. Und deswegen ein ganz wichtiger Meilenstein für uns. Und wenn wir jetzt über Herbst sprechen, dann würde ich auch gerne, oder Herbst, Winter, dann würde ich gerne auch auf die H-Moll-Messe von Johann Sebastian Bach aufmerksam machen, die wir im Dezember zweimal im Rudolfinum aufführen. Und wir dürfen natürlich nicht vergessen auf ein weiteres Bachs-Werk, was nächstes Jahr 300 Jahre Jubiläum feiert, und zwar die Matthäus-Passion von Johann Sebastian Bach. Diese wunderschöne Musik erwartet uns und unseres Publikum in der Karwoche. Und wir feiern die 300 Jahre des Entstehens des Werkes mit einer großen europäischen Tour in schönen Saal und schönen Hallen in Europa, in Tonhalle in Zürich, in Madrid, in Barcelona. Also da freue ich mich sehr drauf.
0: Wie schon erwähnt, Sie haben Zelenkas Missa Votiva bereits in einer außergewöhnlichen Aufnahme eingespielt. Und wie gesagt, in dieser Saison bringen Sie das Werk wieder live auf die Konzertbühne. Was fasziniert Sie an dieser Musik immer wieder aufs Neue?
1: Das ist eine sehr komplexe Frage. Zelenka ist ein unglaublich interessanter Komponist. Manchmal sagt man, Zelenka ist der böhmische Bach. Ich sage, das ist ganz falsch. Man könnte gleich auch sagen, Bach ist ein deutscher Zelenka, und diese Vergleiche mag ich eigentlich nicht. Also qualitativ bin ich überzeugt, Zelenkas Musik ist auf dem gleichen Niveau wie die Musik von Bach. Nur Bach ist, wie wir wissen, ganz tief in der lutheranischen Tradition verwurzelt, und Zelenka komponiert in katholischem Gestus und in katholischer Tradition. Also die Musik ist sehr unterschiedlich. Und was mich persönlich an Zelenka fasziniert, ist seine tiefe Emotionalität und seine Frechheit, mit der er seine Musiksprache formuliert. Auf einer Seite eine Inspiration durch Renaissance-Polyphonie und auf der anderen Seite sehr zukunftsweisende Art zu komponieren, eine unglaublich progressive und moderne Art, musikalisch zu denken. Also diese Kombination von alt und neu, und wie gesagt, seine Emotionalität, das ist, was mich auf seine Musik sehr inspiriert.
0: Kollegium 1704 verwendet seit vielen Jahren Prag und Dresden. Welche Bedeutung hat diese musikalische Brücke für Sie heute, und was bedeutet gerade in Dresden mit diesen Programmen aufzutreten?
1: Also generell gesagt würde ich sagen, Brücken zu bauen finde ich sehr wichtig, und gerade heutzutage. Und die musikalische Brücke Prag-Dresden ist schon eigentlich sehr alt. Also wir haben ja vor mehr als 15 Jahren angefangen, diese Brücke zu bauen. Und daraus hat sich eine schöne Tradition entwickelt. Wir haben ein fantastisches Stammpublikum, treues Publikum in Dresden. Und natürlich muss man auch betonen, wo wir über Zelenka gesprochen haben. Zelenka ist ein Komponist, was die beiden Städte verbindet. Er kommt aus Mittelböhmen, hat in Prag studiert. Aber den größten Teil seines Lebens hat er in Dresden verbracht. Also der erste Brückenbauer war schon Jan Dismas Zelenka vor mehr als 300 Jahren.
0: Dann wünsche ich Ihnen und dem gesamten Ensemble viel Erfolg in die neue Saison und vielen Dank für das Gespräch.
1: Vielen Dank für die Einladung, und ich lade das Publikum ein ins Rudolfinum und in die Annenkirche in Dresden zu unseren Konzerten.
0: Seit 2019 veranstaltet das Collegium Vocale 1704 in Prag eine eigene Kammerkonzertreihe. Seit 2021 ist dafür das Kulturzentrum Vzlet in Prag Szene der feste Spielort. Ein ehemaliges Sokolskino aus dem Jahr 1921, später zeitweise Lager- und Filmarchiv. Heute ein lebendiger Kulturort, in dem Theater, Film und Musik aufeinandertreffen. Über die neue Saison und die Herausforderungen dieses besonderen Konzertortes sprechen wir jetzt mit Eva Welicka, der neuen Direktorin des Ensembles Collegium 1704.
2: Dieses Jahr haben wir schon die 8. Saison im Vzlet und für das nächste Jahr haben wir etwas Neues geplant, da der Raum sehr spezifisch ist. Das ist ein ehemaliges Kino und natürlich, das passt nicht so gut zu Barockmusik. So, wir wollten jetzt das Zyklus ein bisschen erweitern, weiterschieben und daher hatten wir die Idee, ein gesprochenes Wort mit den Konzerten zu verbinden. Und wie im vorigen Jahren haben wir 8 Konzerte mit Barock, aber auch Renaissance oder klassizistischen Musik. Aber jedes Konzert wird mit einem Gast, das kann entweder ein Schauspieler oder ein anderes Gast sein, verbinden. Und die werden, ich würde sagen, Führer von dem Konzerten sein. Dadurch möchten wir neues Publikum ansprechen, da dieses Raum wirklich sehr viel von jungen Leuten besucht wird, vor allem Theaterspiele. Und wir hoffen, dass diese jungen Leute auch jetzt vielleicht zu Konzerten kommen.
0: Gibt es ein Projekt, das Sie besonders hervorheben möchten?
2: Ja, das ist Projekt. Das ist vor allem die Akustik und das Problem der Akustik. Es ist kein Raum, das für Konzerte besonders geeignet wird. Daher müssen wir jetzt kleine Experimente mit der Akustik machen. Das bedeutet, dass wir verschiedene Platzierungen von Sitzplätzen probieren. Und auch jetzt, am nächsten Konzert, werden wir ganz neue Platzierungen probieren. Und wir werden auch dann die Herren anfragen, ob sie es besser oder schlimmer gefunden haben. So, das ist so ein Projekt, eine gute Akustik oder die bestmöglichste zu finden. Und dann im nächsten Jahr werden wir wirklich so ein besonderes Projekt haben. Wir werden das spanische Ensemble La Guirlande einladen und sie werden ein Projekt vorstellen, eine Wanderung durch die Archive nach der Reise zu Santiago de Compostela. Das ist wunderbar, aber vielleicht nicht jeder kennt diese Musik aus 17. oder 18. Jahrhundert aus Archiven. Daher möchten wir das mit einer Idee von Reisen nach Santiago de Compostela heute. Wir werden eine tschechische Schriftstellerin, Frau Alena Ješková, einladen und die wird uns ihre Erfahrungen erzählen und ich glaube, dass wir die ältere Musik und das Phänomen von Reisen heutzutage verbinden und den Besuchern vermitteln.
0: Gibt es vielleicht ein Motto für den Zyklus, die Sie in Vzlet organisieren?
2: Ja, also wir haben ein Motto, Barock zum Anfassen, erfunden. Das ist eher ein Motto für uns, wie wir das ganze Zyklus präsentieren wollen. So, die Leute können wirklich ganz locker, normalerweise gekleidet zum Konzert kommen. Sie können auch Getränke in den Saal mitnehmen und sie können das einfach genießen. Und auch die Leute, die nie zu einem Barockkonzert waren, können das wirklich probieren.

Mehr zum Kollegium 1704 und seinem Programm erfahren Sie unter kollegium1704.com/de. Diese Adresse finden Sie auch auf unserer Homepage deutsch.radio.cz direkt unter dem eben gehörten Beitrag. Und das war's zum Wochenauftakt hier bei Radio Prag International. Mein Name ist Daniela Honigmann. Wir hören uns morgen wieder. Tschüss und naslyšenou.

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1: Eine neue Woche, eine neue Sendung hier bei Radio Prag International. Es grüßt Sie Daniela Honigmann. Unser Programm an diesem Montag deckt wieder ganz verschiedene Bereiche ab. Unsere beiden Tagesecho-Beiträge haben aber auch etwas Gemeinsames, die künstliche Intelligenz nämlich. Sie birgt bekanntlich Vor- und Nachteile. Genutzt wird sie für große internationale Wirtschaftsprojekte, für Billigproduktionen auf dem Buchmarkt oder aber in der Forschung, etwa bei den neuesten Untersuchungen am Leichnam von Jan Masaryk. Zu all diesem hören Sie heute mehr in unserem Tagesecho. Und anschließend geben wir einen Ausblick auf die neue Saison des Klassikensembles Collegium 1704. Viel Spaß beim Zuhören. Ich gebe nun erst einmal ab an Martina Schneibergowa.
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2: Der tschechische Außenhandel hat im Juli ein Defizit von 8,5 Milliarden Kronen, umgerechnet ca. 353 Millionen Euro, verzeichnet. Es war ein Anstieg um 5 Milliarden Kronen gegenüber dem Vorjahr. Zu den negativen Auswirkungen trugen unter anderem das wachsende Defizit im Handel mit Computern sowie elektronischen und optischen Geräten, aber auch mit Öl und Erdgas bei. Der Juli war der erste Monat dieses Jahres, in dem die Außenhandelsbilanz ein Defizit aufwies. Dies geht aus vorläufigen Daten hervor, die das tschechische Statistikamt am Montag veröffentlichte. Der Politologe Jakub Eberle von der Prager Karls-Universität hat am Montag gegenüber der Presseagentur ČTK gesagt, der Erfolg der Alternative für Deutschland in der Landtagswahl in Sachsen-Anhalt sollte hinsichtlich der Auswirkungen auf die Bundespolitik weder über- noch unterschätzt werden. Ihm zufolge könnten Erschütterungen der Bundesregierung erwartet werden, sollten die Regierungspartei in 2 Wochen Rückschläge in Mecklenburg-Vorpommern und in Berlin erleiden. Lukáš Novotný von der Jan Evangelista Purkyně Universität in Ústí nad Labem ist der Meinung, dass die Bundesregierung nicht weiß, wie sie ihre Arbeit vermarkten soll. Der Politologe erklärte, die CDU habe verloren. Dies folge jedoch auf eine 24-jährige Regierungszeit, so Novotný. Dies sei vor allem ein respektables Ergebnis, von dem viele nur träumen können, meinte der Experte. Der tschechische Ex-Premier Petr Fiala hat den Sieg der Alternative für Deutschland in der Landtagswahl in Sachsen-Anhalt als ein politisches Erdbeben bezeichnet. Der Oppositionspolitiker bezeichnet das Programm der AfD als alarmierend. Diese habe seiner Ansicht nach mit einer Mischung aus Nationalismus, unrealistischen Versprechen, Nostalgie, Angst machen vor der Zukunft und pro-russischer Stimmung gesiegt, erklärte Fiala auf X. Der Besitzer der Burg Český Sternberg und Nachkomme der bedeutenden böhmischen Adelsfamilie Sternberg, Philipp Sternberg, ist am Samstag nach einer schweren Krankheit im Alter von 69 Jahren in Wien gestorben. Die Kastellanin der Burg Český Sternberg, Susanna Miková, gab den Tod am Sonntag gegenüber der Presseagentur ČTK bekannt. Philipp Sternberg wurde in Prag als einziger Sohn von Zdeněk Sternberg und dessen Frau Alžběta geboren. 1968 emigrierte er mit seinen Eltern nach Wien. Dort studierte er Rechtswissenschaften und arbeitete als Rechtsanwalt. Nach der Restitution des Familienbesitzes unterstützte er seinen Vater bei der Verwaltung des Besitzes und übernahm seine Betreuung nach dem Tod seines Vaters im Jahre 2021. In den letzten Jahren lebte Philipp Sternberg abwechselnd in Wien und auf der Burg Český Sternberg, die er als seine Heimat betrachtete. Die Tschechin Linda Noskova hat zum ersten Mal in ihrer Karriere das Viertelfinale der US Open erreicht. Die Wimbledon-Siegerin und an Nummer 6 gesetzte Spielerin besiegte am Sonntag in New York die Ukrainerin Marta Kostyuk mit 7:5, 5:7 und 6:4. Im Spiel um das Halbfinale trifft die 21-jährige Noskova auf die Titelverteidigerin Arina Sabalenka. Zum Abschluss noch ein Blick auf das Wetter. Am Dienstag ist es in Tschechien überwiegend heiter. Die Tageshöchsttemperaturen liegen zwischen 28 und 33 Grad. In Lagen um 1000 Meter werden 21 Grad erreicht.
1: Soweit die Nachrichten vom Montag. Danke an Martina Schneibergowa. Vergangene Woche wurde in Prag ein internationales Memorandum zur künstlichen Intelligenz unterschrieben. Bei deren Nutzung soll enger zusammengearbeitet werden. Warum auch Risiken von KI in Tschechien ein immer wichtigeres Thema werden, zeigen jüngste Entwicklungen auf dem hiesigen Buchmarkt.
3: Ambiciozní motoristé chystají osamostatnění. Epizoda jménem Přísaha se uzavírá.
1: So klingt es, wenn ein Artikel auf iRoslas.cz, dem Nachrichtenportal des Tschechischen Rundfunks, per künstlicher Intelligenz vorgelesen wird. Diesem Text vom 6. Dezember 2024 etwa wurde eine entsprechende Funktion beigefügt. Lenkt man die Computermaus auf das Feld, erscheint der Hinweis, dass das Audio mithilfe einer synthetischen Stimme erstellt wurde. Dies ist ein Beispiel dafür, wie KI hilfreich eingesetzt werden kann, etwa um blinden Internetnutzern Textinhalte zugänglich zu machen. Und es zeigt, wie alltäglich die Nutzung dieser neuen Technologie in Tschechien bereits ist. Das weiß man auch in der Politik, weswegen es hierzulande einen Regierungsbeauftragten für künstliche Intelligenz gibt. Und das Kabinett denkt noch größer. So hat sich Tschechien unlängst etwa für die Errichtung einer der 7 geplanten KI-Gigafactories in der EU beworben. Um das stemmen zu können, sichert man sich nun die Unterstützung der umliegenden Staaten. Karel Havlíček, Tschechiens Minister für Industrie und Handel, äußerte dazu vergangene Woche.
4: Dies ist ein Schlüsselprojekt. Auf seiner Grundlage wollen wir nicht nur unsere Wirtschaftsleistung und Forschungsaktivitäten stärken, sondern auch die Sicherheit. Weil die nötigen Kapazitäten riesig sein werden, haben wir sie auch anderen Ländern angeboten, die sich nicht für die Gigafactory bewerben.
1: Havlíček sagte dies am vergangenen Donnerstag, als in Prag der KI-Gipfel der mittel- und osteuropäischen Länder stattfand. Neben den zuständigen Ministern Tschechiens und seiner osteuropäischen Nachbarstaaten nahm etwa auch die EU-Kommissarin für Start-ups, Forschung und Innovation, Ekaterina Zacharieva, teil. Bei dieser Veranstaltung wurde eine Deklaration unterzeichnet zur künftigen Zusammenarbeit bei der Nutzung und gesetzlichen Regulierung der künstlichen Intelligenz. Das Papier unterschrieben die Vertreter aus Tschechien, Polen, der Slowakei und Ungarn, des Weiteren aus Kroatien, Slowenien und Rumänien sowie aus Litauen und Lettland. Zur Frage, ob KI für Tschechien noch eine sichere Angelegenheit sei oder inzwischen schon mehr Risiken berge, nahm dieser Tage etwa Dalibor Kaczmarsch Stellung. Er ist bei der tschechisch-slowakischen Filiale von Microsoft für den Bereich Technologie und Sicherheit zuständig und sagte in den Inlandssendungen des Tschechischen Rundfunks.
5: Ja, myslím, že stále je bezpečný projekt.
4: Ich denke, KI ist immer noch ein sicheres Projekt. Es ist aber wichtig, sich mit den Risiken zu beschäftigen oder mit solchen Situationen, in denen die Nutzung außer Kontrolle geraten könnte.
1: Und solche Tendenzen gibt es auch in Tschechien bereits. Dies zeigen Entwicklungen auf dem hiesigen Buchmarkt, auf die Karel Piorecký vom Institut für tschechische Literatur hinweist.
4: Es tauchen immer mehr Produkte auf, die förmlich ins Auge stechen. Eine ganze Reihe von Indizien zeugen davon, dass der Trend sogenannter KI-Slops auch schon ins tschechische Umfeld gelangt ist. Dies sind schnell generierte Texte von schlechter Qualität, die aber gefällig sind. Sie haben nur ein Ziel, nämlich dem unaufmerksamen Kunden Geld aus der Tasche zu ziehen.
1: Dabei handle es sich meist um günstige E-Books, so Piorecký. Wie viele rein KI-generierte Publikationen es derzeit auf dem tschechischen Markt gibt, könne nicht genau festgestellt werden. Denn die Verlage würden die Produkte nicht kennzeichnen, fügt der Literaturwissenschaftler hinzu. Auch für ganz Europa fehlen bisher verlässliche Daten. Die britische Autorengesellschaft hat aber eine Studie veröffentlicht, nach der rund 20% der Schriftsteller, Illustratoren und Übersetzer in Großbritannien bei ihrer Arbeit schon generative KI-Hilfen benutzen. Piorecký beschreibt diesen Aspekt bezogen auf Tschechien.
4: Der Anteil der KI beim Verfassen von literarischen Texten ist etwas, worüber hierzulande nicht gesprochen wird. Professionelle Schriftsteller halten sich von dieser Technologie eher fern. Wenn sich aber jemand zu einer teilweisen Nutzung bekennt, dann wird dies in der Community immer noch sehr sensibel aufgenommen.
1: Die Nutzung von künstlicher Intelligenz für literarische Werke müsse jedoch nicht in jedem Fall sofort verurteilt werden, ergänzt Pioretzky. Wichtig sei nur, dass der Leser darüber auch informiert werde. Einen großen Nutzen hat die künstliche Intelligenz hoffentlich bei den Nachforschungen, um die es im nächsten Beitrag geht. Ist er selbst gesprungen oder wurde er gestoßen? Auch fast 80 Jahre nach dem Tod des damaligen tschechoslowakischen Außenministers Jan Masaryk ist diese Frage unbeantwortet. Im März 1948 war er unterhalb seiner Dienstwohnung im Ministerium tot aufgefunden worden. Vergangene Woche haben Polizeiexperten den Leichnam exhumiert, um ihn nun auch zu untersuchen. Till Janzer weiß mehr.
6: Minister zahraničních věcí Dr. Jan Masaryk není již mezi námi živými.
4: Außenminister Jan Masaryk weile nicht mehr unter uns. Zur großen Trauer des Volkes sei er freiwillig aus dem Leben geschieden. So verkündete es am 10. März 1948 der damalige kommunistische Innenminister der Tschechoslowakei Václav Nosek. Das war die offizielle Version von Masaryks Tod, dass er Selbstmord begangen habe. Der Sohn von Staatsgründer Tomáš Garrigue Masaryk starb in der Nacht auf den 10. März nach einem Sturz aus dem Badezimmerfenster seiner Dienstwohnung. Früh am Morgen wurde sein lebloser Körper im Innenhof des Ministeriums entdeckt. Es war etwa einen Monat nach der Machtübernahme durch die Kommunisten in der Tschechoslowakei. Und sofort kamen Spekulationen auf, dass die offizielle Version der Todesursache vielleicht nicht stimme. Die Rede war von Mord an dem prowestlichen Politiker. Genau dazu hat das Amt zur Dokumentation und Untersuchung kommunistischer Verbrechen in Tschechien vor einiger Zeit neue Ermittlungen aufgenommen. Derzeit wird der Leichnam von Jan Masaryk mit moderner Kriminaltechnik untersucht. Dazu wurde er vergangene Woche exhumiert. Unter anderem soll herausgefunden werden, was es mit einer angeblichen Wunde hinter Masaryks rechtem Ohr auf sich hat. Jan Kalaus ist Historiker am Institut für das Studium totalitärer Regime.
1: Gemäß jener Leute, die sich mit Masaryks Todesfall beschäftigt haben, könnte diese Wunde von einer Kugel, einem Stich oder von etwas anderem stammen. Dazu könnten die neuen Untersuchungen eine Aufklärung bringen.
4: Jan Masaryks Grab befindet sich auf dem Friedhof von Lany vor den Toren Prags. Für die Exhumierung wurde das Areal für 2 Tage gesperrt. Der Gerichtsmediziner Jiří Hladík, der die Exhumierung begleitet hat, äußerte sich im öffentlich-rechtlichen tschechischen Fernsehen. Demnach ist der Körper von Masaryk wegen der Bodenfeuchtigkeit vor Ort konserviert wie eine Wachsleiche. Dadurch sei auch die Haut nicht zerfallen. Und weiter?
1: Das weiche Gewebe, damit meine ich die Haut, ist nur durch das Seziermesser beschädigt, aber durch nichts anderes. Hätte es eine Verletzung durch einen weiteren scharfen Gegenstand, durch eine Schusswaffe oder stumpfe Gewalt am Kopf gegeben, wäre das zu erkennen. Doch nichts dergleichen war zu erkennen.
4: Aber es gibt womöglich noch weitere Spuren, die auf eine eventuelle Fremdeinwirkung hindeuten, die zum Tod von Masaryk geführt haben könnte. Václava Jandečková ist Vorsitzende des Vereins zur Erforschung der Verbrechen des Kommunismus. Sie verweist auf die Zeugenaussagen der Nachkommen des Pathologen, der vor 78 Jahren Masaryks Körper untersucht hat. Demnach sollen an diesem auch blaue Flecken festgestellt worden sein, die eventuell nicht vom Sturz herrührten.
1: Er hatte Blutergüsse und Abschürfungen am ganzen Körper. Zugleich kamen dem Pathologen die Füße nicht ganz gehörig vor, konkret die Fußsohlen. Das hat seinen Worten nach auch von stumpfer Gewalt herrühren können.
4: So Jandečková in den Inlandssendungen des tschechischen Rundfunks. Masaryks Leichnam wurde nach der jetzigen Exhumierung unter anderem per Computertomographie, 3D-Scan und Röntgen untersucht. Er ruht bereits wieder in seinem Grab. Nun läuft die Analyse der Aufnahmen. Die Polizei hat noch keine weiteren Informationen veröffentlicht. Bis heute sind sich die Forscher nicht einig, welche Version für den Tod von Jan Masaryk richtig ist. Der bereits zitierte Historiker Jan Kallaus tendiert eher zur These des Selbstmords. Er erinnert daran, dass der damalige Außenminister unter großem Druck stand, psychische Probleme hatte und innerlich schwer mit der kommunistischen Machtübernahme zu kämpfen hat.
7: Dieser Machtwechsel stellte für ihn eine problematische Hürde dar. Das haben Menschen aus seinem Umfeld angedeutet, wie seine Sekretäre. Aber natürlich lasse ich ein gewisses Maß an Möglichkeit zu, dass man auch zu einer anderen Erkenntnis kommen kann.
4: Zuletzt haben sich die Kriminalisten im Jahr 2021 mit dem Fall beschäftigt. Damals war im Archiv des Tschechischen Rundfunks eine historische Aufnahme aufgetaucht, die ausgewertet wurde, aber letztlich keine neuen Erkenntnisse brachte.

Das war das Tagesecho an diesem Montag hier bei Radio Prag International, den Auslandssendungen des Tschechischen Rundfunks auf Deutsch. Das Prager Barockorchester Collegium 1704 und das Vokalensemble Collegium Vocale 1704 wurden 2005 von dem Cembalisten und Dirigenten Václav Lux gegründet. 3 Jahre später entstand eine musikalische Brücke zwischen Prag und Dresden, die an die reiche kulturelle Tradition beider Städte anknüpft. Seitdem verbindet das Ensemble die beiden Musikstädte mit regelmäßigen Konzerten und Projekten. Nun gehen das Orchester und das Vokalensemble in eine neue Saison. Eva Nachmilnerová hat mit Dirigent Václav Lux gesprochen, sowie mit Eva Velitska, der neuen Direktorin des Collegium 1704.

0: Herr Lux, Kollegium 1704 startet in eine neue Saison. Was haben Sie für den Herbst 2026 vorbereitet und worauf freuen Sie sich selbst besonders?
1: Also insgesamt, ich würde sagen, die neue Saison ist fokussiert auf zwei wichtige Komponisten aus unserem Repertoire, und zwar Johann Sebastian Bach und Jan Dismas Zelenka, oder Zelenka, wie man auf Deutsch sagt. Also zwei Komponisten, die im Zentrum von unserem Interesse stehen seit dem Beginn unseres Ensembles. Und es freut mich besonders, dass wir im Oktober die Eröffnung von der Saison mit der Missa Votiva von Jan Dismas Zelenka machen. Das ist ein Werk, was sehr wichtig ist im Kontext von seinem Schaffen, die größte Messe, und gleichzeitig ein Werk, womit wir unsere große Karriere angefangen haben. Im Jahr 2007 haben wir eine CD eingespielt in Frankreich und eine Konzerttour gemacht, die uns sozusagen katapultiert hat auf die Szene. Und deswegen ein ganz wichtiger Meilenstein für uns. Und wenn wir jetzt über Herbst sprechen, dann würde ich auch gerne, oder Herbst, Winter, dann würde ich gerne auch auf die H-Moll-Messe von Johann Sebastian Bach aufmerksam machen, die wir im Dezember zweimal im Rudolfinum aufführen. Und wir dürfen natürlich nicht vergessen auf ein weiteres Bachs-Werk, was nächstes Jahr 300 Jahre Jubiläum feiert, und zwar die Matthäus-Passion von Johann Sebastian Bach. Diese wunderschöne Musik erwartet uns und unseres Publikum in der Karwoche. Und wir feiern die 300 Jahre des Entstehens des Werkes mit einer großen europäischen Tour in schönen Saal und schönen Hallen in Europa, in Tonhalle in Zürich, in Madrid, in Barcelona. Also da freue ich mich sehr drauf.
0: Wie schon erwähnt, Sie haben Zelenkas Missa Votiva bereits in einer außergewöhnlichen Aufnahme eingespielt. Und wie gesagt, in dieser Saison bringen Sie das Werk wieder live auf die Konzertbühne. Was fasziniert Sie an dieser Musik immer wieder aufs Neue?
1: Das ist eine sehr komplexe Frage. Zelenka ist ein unglaublich interessanter Komponist. Manchmal sagt man, Zelenka ist der böhmische Bach. Ich sage, das ist ganz falsch. Man könnte gleich auch sagen, Bach ist ein deutscher Zelenka, und diese Vergleiche mag ich eigentlich nicht. Also qualitativ bin ich überzeugt, Zelenkas Musik ist auf dem gleichen Niveau wie die Musik von Bach. Nur Bach ist, wie wir wissen, ganz tief in der lutheranischen Tradition verwurzelt, und Zelenka komponiert in katholischem Gestus und in katholischer Tradition. Also die Musik ist sehr unterschiedlich. Und was mich persönlich an Zelenka fasziniert, ist seine tiefe Emotionalität und seine Frechheit, mit der er seine Musiksprache formuliert. Auf einer Seite eine Inspiration durch Renaissance-Polyphonie und auf der anderen Seite sehr zukunftsweisende Art zu komponieren, eine unglaublich progressive und moderne Art, musikalisch zu denken. Also diese Kombination von alt und neu, und wie gesagt, seine Emotionalität, das ist, was mich auf seine Musik sehr inspiriert.
0: Kollegium 1704 verbindet seit vielen Jahren Prag und Dresden. Welche Bedeutung hat diese musikalische Brücke für Sie heute, und was bedeutet gerade in Dresden mit diesen Programmen aufzutreten?
1: Also generell gesagt würde ich sagen, Brücken zu bauen finde ich sehr wichtig, und gerade heutzutage. Und die musikalische Brücke Prag-Dresden ist schon eigentlich sehr alt. Also wir haben ja vor mehr als 15 Jahren angefangen, diese Brücke zu bauen. Und daraus hat sich eine schöne Tradition entwickelt. Wir haben ein fantastisches Stammpublikum, treues Publikum in Dresden. Und natürlich muss man auch betonen, wo wir über Zelenka gesprochen haben. Zelenka ist ein Komponist, was die beiden Städte verbindet. Er kommt aus Mittelböhmen, hat in Prag studiert. Aber den größten Teil seines Lebens hat er in Dresden verbracht. Also der erste Brückenbauer war schon Jan Dismas Zelenka vor mehr als 300 Jahren.
0: Dann wünsche ich Ihnen und dem gesamten Ensemble viel Erfolg in die neue Saison und vielen Dank für das Gespräch.
1: Vielen Dank für die Einladung, und ich lade das Publikum ein ins Rudolfinum und in die Annenkirche in Dresden zu unseren Konzerten.
0: Seit 2019 veranstaltet das Collegium Vocale 1704 in Prag eine eigene Kammerkonzertreihe. Seit 2021 ist dafür das Kulturzentrum Vzlet in Prag 10 der feste Spielort. Ein ehemaliges Sokolskino aus dem Jahr 1921, später zeitweise Lager und Filmarchiv. Heute ein lebendiger Kulturort, in dem Theater, Film und Musik aufeinandertreffen. Über die neue Saison und die Herausforderungen dieses besonderen Konzertortes sprechen wir jetzt mit Eva Velicka, der neuen Direktorin des Ensembles Collegium 1704.
2: Dieses Jahr haben wir schon die 8. Saison im Vzlet und für das nächste Jahr haben wir etwas Neues geplant, da der Raum sehr spezifisch ist. Das ist ein ehemaliges Kino und natürlich, das passt nicht so gut zu Barockmusik. So, wir wollten jetzt das Zyklus ein bisschen erweitern, weiterschieben und daher hatten wir die Idee, ein gesprochenes Wort mit den Konzerten zu verbinden. Und wie im vorigen Jahren haben wir 8 Konzerte mit Barock, aber auch Renaissance oder klassizistischen Musik. Aber jedes Konzert wird mit einem Gast, das kann entweder ein Schauspieler oder ein anderes Gast sein, verbinden. Und die werden, ich würde sagen, Führer von dem Konzerten sein. Dadurch möchten wir neues Publikum ansprechen, da dieses Raum wirklich sehr viel von jungen Leuten besucht wird, vor allem Theaterspiele. Und wir hoffen, dass diese jungen Leute auch jetzt vielleicht zu Konzerten kommen.
0: Gibt es ein Projekt, das Sie besonders hervorheben möchten?
2: Ja, das ist Projekt. Das ist vor allem die Akustik und das Problem der Akustik. Es ist kein Raum, das für Konzerte besonders geeignet wird. Daher müssen wir jetzt kleine Experimente mit der Akustik machen. Das bedeutet, dass wir verschiedene Platzierungen von Sitzplätzen probieren. Und auch jetzt, am nächsten Konzert, werden wir ganz neue Platzierungen probieren. Und wir werden auch dann die Herren anfragen, ob sie es besser oder schlimmer gefunden haben. So, das ist so ein Projekt, eine gute Akustik oder die bestmöglichste zu finden. Und dann im nächsten Jahr werden wir wirklich so ein besonderes Projekt haben. Wir werden das spanische Ensemble La Guirlande einladen und sie werden ein Projekt vorstellen, eine Wanderung durch die Archive nach der Reise zu Santiago de Compostela. Das ist wunderbar, aber vielleicht nicht jeder kennt diese Musik aus 17. oder 18. Jahrhundert aus Archiven. Daher möchten wir das mit einer Idee von Reisen nach Santiago de Compostela heute. Wir werden eine tschechische Schriftstellerin, Frau Alena Ješková, einladen und die wird uns ihre Erfahrungen erzählen und ich glaube, dass wir die ältere Musik und das Phänomen von Reisen heutzutage verbinden und den Besuchern vermitteln.
0: Gibt es vielleicht ein Motto für den Zyklus, die Sie in Vzlet organisieren?
2: Ja, also wir haben ein Motto, Barock zum Anfassen, erfunden. Das ist eher ein Motto für uns, wie wir das ganze Zyklus präsentieren wollen. So, die Leute können wirklich ganz locker, normalerweise gekleidet zum Konzert kommen. Sie können auch Getränke in den Saal mitnehmen und sie können das einfach genießen. Und auch die Leute, die nie zu einem Barockkonzert waren, können das wirklich probieren.

Mehr zum Kollegium 1704 und seinem Programm erfahren Sie unter kollegium1704.com/de. Diese Adresse finden Sie auch auf unserer Homepage deutsch.radio.cz direkt unter dem eben gehörten Beitrag. Und das war's zum Wochenauftakt hier bei Radio Prag International. Mein Name ist Daniela Honigmann. Wir hören uns morgen wieder. Tschüss und naslyšenou.

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1: Eine neue Woche, eine neue Sendung hier bei Radio Prag International. Es grüßt Sie Daniela Honigmann. Unser Programm an diesem Montag deckt wieder ganz verschiedene Bereiche ab. Unsere beiden Tagesecho-Beiträge haben aber auch etwas Gemeinsames, die künstliche Intelligenz nämlich. Sie birgt bekanntlich Vor- und Nachteile. Genutzt wird sie für große internationale Wirtschaftsprojekte, für Billigproduktionen auf dem Buchmarkt oder aber in der Forschung, etwa bei den neuesten Untersuchungen am Leichnam von Jan Masaryk. Zu all diesem hören Sie heute mehr in unserem Tagesecho. Und anschließend geben wir einen Ausblick auf die neue Saison des Klassikensembles Collegium 1704. Viel Spaß beim Zuhören. Ich gebe nun erst einmal ab an Martina Schneibergowa.
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2: Der tschechische Außenhandel hat im Juli ein Defizit von 8,5 Milliarden Kronen, umgerechnet ca. 353 Millionen Euro, verzeichnet. Es war ein Anstieg um 5 Milliarden Kronen gegenüber dem Vorjahr. Zu den negativen Auswirkungen trugen unter anderem das wachsende Defizit im Handel mit Computern sowie elektronischen und optischen Geräten, aber auch mit Öl und Erdgas bei. Der Juli war der erste Monat dieses Jahres, in dem die Außenhandelsbilanz ein Defizit aufwies. Dies geht aus vorläufigen Daten hervor, die das tschechische Statistikamt am Montag veröffentlichte. Der Politologe Jakub Eberle von der Prager Karls-Universität hat am Montag gegenüber der Presseagentur ČTK gesagt, der Erfolg der Alternative für Deutschland in der Landtagswahl in Sachsen-Anhalt sollte hinsichtlich der Auswirkungen auf die Bundespolitik weder über- noch unterschätzt werden. Ihm zufolge könnten Erschütterungen der Bundesregierung erwartet werden, sollten die Regierungspartei in 2 Wochen Rückschläge in Mecklenburg-Vorpommern und in Berlin erleiden. Lukáš Novotný von der Jan Evangelista Purkyně Universität in Ústí nad Labem ist der Meinung, dass die Bundesregierung nicht weiß, wie sie ihre Arbeit vermarkten soll. Der Politologe erklärte, die CDU habe verloren. Dies folge jedoch auf eine 24-jährige Regierungszeit, so Novotný. Dies sei vor allem ein respektables Ergebnis, von dem viele nur träumen können, meinte der Experte. Der tschechische Ex-Premier Petr Fiala hat den Sieg der Alternative für Deutschland in der Landtagswahl in Sachsen-Anhalt als ein politisches Erdbeben bezeichnet. Der Oppositionspolitiker bezeichnet das Programm der AfD als alarmierend. Diese habe seiner Ansicht nach mit einer Mischung aus Nationalismus, unrealistischen Versprechen, Nostalgie, Angstmachen vor der Zukunft und pro-russischer Stimmung gesiegt, erklärte Fiala auf X. Der Besitzer der Burg Český Sternberg und Nachkomme der bedeutenden böhmischen Adelsfamilie Sternberg, Philipp Sternberg, ist am Samstag nach einer schweren Krankheit im Alter von 69 Jahren in Wien gestorben. Die Kastellanin der Burg Český Sternberg, Susanna Miková, gab den Tod am Sonntag gegenüber der Presseagentur ČTK bekannt. Philipp Sternberg wurde in Prag als einziger Sohn von Zdeněk Sternberg und dessen Frau Alžběta geboren. 1968 emigrierte er mit seinen Eltern nach Wien. Dort studierte er Rechtswissenschaften und arbeitete als Rechtsanwalt. Nach der Restitution des Familienbesitzes unterstützte er seinen Vater bei der Verwaltung des Besitzes und übernahm seine Betreuung nach dem Tod seines Vaters im Jahre 2021. In den letzten Jahren lebte Philipp Sternberg abwechselnd in Wien und auf der Burg Český Sternberg, die er als seine Heimat betrachtete. Die Tschechin Linda Noskova hat zum ersten Mal in ihrer Karriere das Viertelfinale der US Open erreicht. Die Wimbledon-Siegerin und an Nummer 6 gesetzte Spielerin besiegte am Sonntag in New York die Ukrainerin Marta Kostyuk mit 7:5, 5:7 und 6:4. Im Spiel um das Halbfinale trifft die 21-jährige Noskova auf die Titelverteidigerin Arina Sabalenka. Zum Abschluss noch ein Blick auf das Wetter. Am Dienstag ist es in Tschechien überwiegend heiter, die Tageshöchsttemperaturen liegen zwischen 28 und 33 Grad. In Lagen um 1000 Meter werden 21 Grad erreicht.
1: Soweit die Nachrichten vom Montag. Danke an Martina Schneibergowa. Vergangene Woche wurde in Prag ein internationales Memorandum zur künstlichen Intelligenz unterschrieben. Bei deren Nutzung soll enger zusammengearbeitet werden. Warum auch Risiken von KI in Tschechien ein immer wichtigeres Thema werden, zeigen jüngste Entwicklungen auf dem hiesigen Buchmarkt.
3: Ambiciozní motoristé chystají osamostatnění. Epizoda jménem Přísaha se uzavírá.
1: So klingt es, wenn ein Artikel auf iRoslas.cz, dem Nachrichtenportal des Tschechischen Rundfunks, per künstlicher Intelligenz vorgelesen wird. Diesem Text vom 6. Dezember 2024 etwa wurde eine entsprechende Funktion beigefügt. Lenkt man die Computermaus auf das Feld, erscheint der Hinweis, dass das Audio mithilfe einer synthetischen Stimme erstellt wurde. Dies ist ein Beispiel dafür, wie KI hilfreich eingesetzt werden kann, etwa um blinden Internetnutzern Textinhalte zugänglich zu machen. Und es zeigt, wie alltäglich die Nutzung dieser neuen Technologie in Tschechien bereits ist. Das weiß man auch in der Politik, weswegen es hierzulande einen Regierungsbeauftragten für künstliche Intelligenz gibt. Und das Kabinett denkt noch größer. So hat sich Tschechien unlängst etwa für die Errichtung einer der 7 geplanten KI-Gigafactories in der EU beworben. Um das stemmen zu können, sichert man sich nun die Unterstützung der umliegenden Staaten. Karel Havlíček, Tschechiens Minister für Industrie und Handel, äußerte dazu vergangene Woche.
4: Dies ist ein Schlüsselprojekt. Auf seiner Grundlage wollen wir nicht nur unsere Wirtschaftsleistung und Forschungsaktivitäten stärken, sondern auch die Sicherheit. Weil die nötigen Kapazitäten riesig sein werden, haben wir sie auch anderen Ländern angeboten, die sich nicht für die Gigafactory bewerben.
1: Havlíček sagte dies am vergangenen Donnerstag, als in Prag der KI-Gipfel der mittel- und osteuropäischen Länder stattfand. Neben den zuständigen Ministern Tschechiens und seiner osteuropäischen Nachbarstaaten nahm etwa auch die EU-Kommissarin für Start-ups, Forschung und Innovation, Ekaterina Zacharieva, teil. Bei dieser Veranstaltung wurde eine Deklaration unterzeichnet zur künftigen Zusammenarbeit bei der Nutzung und gesetzlichen Regulierung der künstlichen Intelligenz. Das Papier unterschrieben die Vertreter aus Tschechien, Polen, der Slowakei und Ungarn, des Weiteren aus Kroatien, Slowenien und Rumänien sowie aus Litauen und Lettland. Zur Frage, ob KI für Tschechien noch eine sichere Angelegenheit sei oder inzwischen schon mehr Risiken berge, nahm dieser Tage etwa Dalibor Kaczmar Stellung. Er ist bei der tschechisch-slowakischen Filiale von Microsoft für den Bereich Technologie und Sicherheit zuständig und sagte in den Inlandssendungen des Tschechischen Rundfunks.
5: Ja, myslím, že stále je bezpečný projekt.
4: Ich denke, KI ist immer noch ein sicheres Projekt. Es ist aber wichtig, sich mit den Risiken zu beschäftigen oder mit solchen Situationen, in denen die Nutzung außer Kontrolle geraten könnte.
1: Und solche Tendenzen gibt es auch in Tschechien bereits. Dies zeigen Entwicklungen auf dem hiesigen Buchmarkt, auf die Karel Piorecký vom Institut für tschechische Literatur hinweist.
4: Es tauchen immer mehr Produkte auf, die förmlich ins Auge stechen. Eine ganze Reihe von Indizien zeugen davon, dass der Trend sogenannter KI-Slops auch schon ins tschechische Umfeld gelangt ist. Dies sind schnell generierte Texte von schlechter Qualität, die aber gefällig sind. Sie haben nur ein Ziel, nämlich dem unaufmerksamen Kunden Geld aus der Tasche zu ziehen.
1: Dabei handle es sich meist um günstige E-Books, so Piorecký. Wie viele rein KI-generierte Publikationen es derzeit auf dem tschechischen Markt gibt, könne nicht genau festgestellt werden. Denn die Verlage würden die Produkte nicht kennzeichnen, fügt der Literaturwissenschaftler hinzu. Auch für ganz Europa fehlen bisher verlässliche Daten. Die britische Autorengesellschaft hat aber eine Studie veröffentlicht, nach der rund 20% der Schriftsteller, Illustratoren und Übersetzer in Großbritannien bei ihrer Arbeit schon generative KI-Hilfen benutzen. Piorecký beschreibt diesen Aspekt bezogen auf Tschechien.
4: Der Anteil der KI beim Verfassen von literarischen Texten ist etwas, worüber hierzulande nicht gesprochen wird. Professionelle Schriftsteller halten sich von dieser Technologie eher fern. Wenn sich aber jemand zu einer teilweisen Nutzung bekennt, dann wird dies in der Community immer noch sehr sensibel aufgenommen.
1: Die Nutzung von künstlicher Intelligenz für literarische Werke müsse jedoch nicht in jedem Fall sofort verurteilt werden, ergänzt Pioretzky. Wichtig sei nur, dass der Leser darüber auch informiert werde. Einen großen Nutzen hat die künstliche Intelligenz hoffentlich bei den Nachforschungen, um die es im nächsten Beitrag geht. Ist er selbst gesprungen oder wurde er gestoßen? Auch fast 80 Jahre nach dem Tod des damaligen tschechoslowakischen Außenministers Jan Masaryk ist diese Frage unbeantwortet. Im März 1948 war er unterhalb seiner Dienstwohnung im Ministerium tot aufgefunden worden. Vergangene Woche haben Polizeiexperten den Leichnam exhumiert, um ihn nun auch zu untersuchen. Till Janzer weiß mehr.
6: Minister zahraničních věcí Dr. Jan Masaryk není již mezi námi živými.
4: Außenminister Jan Masaryk weile nicht mehr unter uns. Zur großen Trauer des Volkes sei er freiwillig aus dem Leben geschieden. So verkündete es am 10. März 1948 der damalige kommunistische Innenminister der Tschechoslowakei Václav Nosek. Das war die offizielle Version von Masaryks Tod, dass er Selbstmord begangen habe. Der Sohn von Staatsgründer Tomáš Garrigue Masaryk starb in der Nacht auf den 10. März nach einem Sturz aus dem Badezimmerfenster seiner Dienstwohnung. Früh am Morgen wurde sein lebloser Körper im Innenhof des Ministeriums entdeckt. Es war etwa einen Monat nach der Machtübernahme durch die Kommunisten in der Tschechoslowakei. Und sofort kamen Spekulationen auf, dass die offizielle Version der Todesursache vielleicht nicht stimme. Die Rede war von Mord an dem prowestlichen Politiker. Genau dazu hat das Amt zur Dokumentation und Untersuchung kommunistischer Verbrechen in Tschechien vor einiger Zeit neue Ermittlungen aufgenommen. Derzeit wird der Leichnam von Jan Masaryk mit moderner Kriminaltechnik untersucht. Dazu wurde er vergangene Woche exhumiert. Unter anderem soll herausgefunden werden, was es mit einer angeblichen Wunde hinter Masaryks rechtem Ohr auf sich hat. Jan Kalaus ist Historiker am Institut für das Studium totalitärer Regime.
1: Gemäß jener Leute, die sich mit Masaryks Todesfall beschäftigt haben, könnte diese Wunde von einer Kugel, einem Stich oder von etwas anderem stammen. Dazu könnten die neuen Untersuchungen eine Aufklärung bringen.
4: Jan Masaryks Grab befindet sich auf dem Friedhof von Lany vor den Toren Prags. Für die Exhumierung wurde das Areal für 2 Tage gesperrt. Der Gerichtsmediziner Jiří Hladík, der die Exhumierung begleitet hat, äußerte sich im öffentlich-rechtlichen tschechischen Fernsehen. Demnach ist der Körper von Masaryk wegen der Bodenfeuchtigkeit vor Ort konserviert wie eine Wachsleiche. Dadurch sei auch die Haut nicht zerfallen. Und weiter?
1: Das weiche Gewebe, damit meine ich die Haut, ist nur durch das Seziermesser beschädigt, aber durch nichts anderes. Hätte es eine Verletzung durch einen weiteren scharfen Gegenstand, durch eine Schusswaffe oder stumpfe Gewalt am Kopf gegeben, wäre das zu erkennen. Doch nichts dergleichen war zu erkennen.
4: Aber es gibt womöglich noch weitere Spuren, die auf eine eventuelle Fremdeinwirkung hindeuten, die zum Tod von Masaryk geführt haben könnte. Václava Jandečková ist Vorsitzende des Vereins zur Erforschung der Verbrechen des Kommunismus. Sie verweist auf die Zeugenaussagen der Nachkommen des Pathologen, der vor 78 Jahren Masaryks Körper untersucht hat. Demnach sollen an diesem auch blaue Flecken festgestellt worden sein, die eventuell nicht vom Sturz herrührten.
1: Er hatte Blutergüsse und Abschürfungen am ganzen Körper. Zugleich kamen dem Pathologen die Füße nicht ganz gehörig vor, konkret die Fußsohlen. Das hat seinen Worten nach auch von stumpfer Gewalt herrühren können.
4: So Jandečková in den Inlandssendungen des tschechischen Rundfunks. Masaryks Leichnam wurde nach der jetzigen Exhumierung unter anderem per Computertomographie, 3D-Scan und Röntgen untersucht. Er ruht bereits wieder in seinem Grab. Nun läuft die Analyse der Aufnahmen. Die Polizei hat noch keine weiteren Informationen veröffentlicht. Bis heute sind sich die Forscher nicht einig, welche Version für den Tod von Jan Masaryk richtig ist. Der bereits zitierte Historiker Jan Kallaus tendiert eher zur These des Selbstmords. Er erinnert daran, dass der damalige Außenminister unter großem Druck stand, psychische Probleme hatte und innerlich schwer mit der kommunistischen Machtübernahme zu kämpfen hat.
1: Dieser Machtwechsel stellte für ihn eine problematische Hürde dar. Das haben Menschen aus seinem Umfeld angedeutet, wie seine Sekretäre. Aber natürlich lasse ich ein gewisses Maß an Möglichkeit zu, dass man auch zu einer anderen Erkenntnis kommen kann.
4: Zuletzt haben sich die Kriminalisten im Jahr 2021 mit dem Fall beschäftigt. Damals war im Archiv des Tschechischen Rundfunks eine historische Aufnahme aufgetaucht, die ausgewertet wurde, aber letztlich keine neuen Erkenntnisse brachte.

Das war das Tagesecho an diesem Montag hier bei Radio Prag International, den Auslandssendungen des Tschechischen Rundfunks auf Deutsch. Das Prager Barockorchester Collegium 1704 und das Vokalensemble Collegium Vocale 1704 wurden 2005 von dem Cembalisten und Dirigenten Václav Lux gegründet. 3 Jahre später entstand eine musikalische Brücke zwischen Prag und Dresden, die an die reiche kulturelle Tradition beider Städte anknüpft. Seitdem verbindet das Ensemble die beiden Musikstädte mit regelmäßigen Konzerten und Projekten. Nun gehen das Orchester und das Vokalensemble in eine neue Saison. Eva Nachmilnerová hat mit Dirigent Václav Lux gesprochen, sowie mit Eva Velitska, der neuen Direktorin des Collegium 1704.

0: Herr Lux, Kollegium 1704 startet in eine neue Saison. Was haben Sie für den Herbst 2026 vorbereitet und worauf freuen Sie sich selbst besonders?
1: Also insgesamt, ich würde sagen, die neue Saison ist fokussiert auf zwei wichtige Komponisten aus unserem Repertoire, und zwar Johann Sebastian Bach und Jan Dismas Zelenka oder Zelenka, wie man auf Deutsch sagt. Also zwei Komponisten, die im Zentrum von unserem Interesse stehen seit dem Beginn unseres Ensembles. Und es freut mich besonders, dass wir im Oktober die Eröffnung von der Saison mit der Missa Votiva von Jan Dismas Zelenka machen. Das ist ein Werk, was sehr wichtig ist im Kontext von seinem Schaffen, die größte Messe, und gleichzeitig ein Werk, womit wir unsere große Karriere angefangen haben. Im Jahr 2007 haben wir eine CD eingespielt in Frankreich und eine Konzerttour gemacht, die uns sozusagen katapultiert hat auf die Szene, und deswegen ein ganz wichtiger Meilenstein für uns. Und wenn wir jetzt über Herbst sprechen, dann würde ich auch gerne, oder Herbst, Winter, dann würde ich gerne auch auf die H-Moll-Messe von Johann Sebastian Bach aufmerksam machen, die wir im Dezember zweimal im Rudolfinum aufführen. Und wir dürfen natürlich nicht vergessen auf ein weiteres Bachs Werk, was nächstes Jahr 300 Jahre Jubiläum feiert, und zwar die Matthäus-Passion von Johann Sebastian Bach. Diese wunderschöne Musik erwartet uns und unseres Publikum in der Karwoche. Und wir feiern die 300 Jahre des Entstehens des Werkes mit einer großen europäischen Tour in schönen Saal und schönen Hallen in Europa, in Turnhalle in Zürich, in Madrid, in Barcelona. Also da freue ich mich sehr drauf.
0: Wie schon erwähnt, Sie haben Zelenkas Missa Votiva bereits in einer außergewöhnlichen Aufnahme eingespielt. Und wie gesagt, in dieser Saison bringen Sie das Werk wieder live auf die Konzertbühne. Was fasziniert Sie an dieser Musik immer wieder aufs Neue?
1: Das ist eine komplexe Frage. Zelenka ist ein unglaublich interessanter Komponist. Manchmal sagt man, Zelenka ist der böhmische Bach. Ich sage, das ist ganz falsch. Man könnte gleich auch sagen, Bach ist ein deutscher Zelenka, und diese Vergleiche mag ich eigentlich nicht. Also qualitativ bin ich überzeugt, Zelenkas Musik ist auf dem gleichen Niveau wie die Musik von Bach. Nur Bach ist, wie wir wissen, ganz tief in der lutheranischen Tradition verwurzelt, und Zelenka komponiert in katholischem Gestus und in katholische Tradition. Also die Musik ist sehr unterschiedlich. Und was mich persönlich an Zelenka fasziniert, ist seine tiefe Emotionalität und seine Frechheit, mit der er seine Musiksprache formuliert. Auf einer Seite eine Inspiration durch Renaissance-Polyphonie und auf der anderen Seite sehr zukunftsweisende Art zu komponieren, eine unglaublich progressive und moderne Art, musikalisch zu denken. Also diese Kombination von alt und neu, und wie gesagt, seine Emotionalität, das ist, was mich auf seine Musik sehr inspiriert.
0: Kollegium 1704 verbindet seit vielen Jahren Prag und Dresden. Welche Bedeutung hat diese musikalische Brücke für Sie heute, und was bedeutet gerade in Dresden mit diesen Programmen aufzutreten?
1: Also generell gesagt würde ich sagen, Brücken zu bauen finde ich sehr wichtig, und gerade heutzutage. Und die musikalische Brücke Prag-Dresden ist schon eigentlich sehr alt. Also wir haben ja vor mehr als 15 Jahren angefangen, diese Brücke zu bauen. Und daraus hat sich eine schöne Tradition entwickelt. Wir haben ein fantastisches Stammpublikum, treues Publikum in Dresden. Und natürlich muss man auch betonen, wo wir über Zelenka gesprochen haben. Zelenka ist ein Komponist, was die beiden Städte verbindet. Er kommt aus Mittelböhmen, hat in Prag studiert, aber den größten Teil seines Lebens hat er in Dresden verbracht. Also der erste Brückenbauer war schon Jan Dismas Zelenka vor mehr als 300 Jahren.
0: Dann wünsche ich Ihnen und dem gesamten Ensemble viel Erfolg in die neue Saison und vielen Dank für das Gespräch.
1: Vielen Dank für die Einladung, und ich lade das Publikum ein ins Rudolfinum und in die Annenkirche in Dresden zu unseren Konzerten.
0: Seit 2019 veranstaltet das Collegium Vocale 1704 in Prag eine eigene Kammerkonzertreihe. Seit 2021 ist dafür das Kulturzentrum Vzlet in Prag Szene der feste Spielort. Ein ehemaliges Sokolskino aus dem Jahr 1921, später zeitweise Lager- und Filmarchiv. Heute ein lebendiger Kulturort, in dem Theater, Film und Musik aufeinandertreffen. Über die neue Saison und die Herausforderungen dieses besonderen Konzertortes sprechen wir jetzt mit Eva Velicka, der neuen Direktorin des Ensembles Collegium 1704.
2: Dieses Jahr haben wir schon die 8. Saison im Vzlet und für das nächste Jahr haben wir etwas Neues geplant, da der Raum sehr spezifisch ist. Das ist ein ehemaliges Kino und natürlich, das passt nicht so gut zu Barockmusik. So, wir wollten jetzt das Zyklus ein bisschen erweitern, weiterschieben und daher hatten wir die Idee, ein gesprochenes Wort mit den Konzerten zu verbinden. Und wie im vorigen Jahren haben wir 8 Konzerte mit Barock, aber auch Renaissance oder klassizistischen Musik. Aber jedes Konzert wird mit einem Gast, das kann entweder ein Schauspieler oder ein anderes Gast sein, verbinden. Und die werden, ich würde sagen, Führer von dem Konzerten sein. Dadurch möchten wir neues Publikum ansprechen, da dieses Raum wirklich sehr viel von jungen Leuten besucht wird, vor allem Theaterspiele. Und wir hoffen, dass diese jungen Leute auch jetzt vielleicht zu Konzerten kommen.
0: Gibt es ein Projekt, das Sie besonders hervorheben möchten?
2: Ja, das ist Ihr Projekt. Das ist vor allem die Akustik und das Problem der Akustik. Es ist kein Raum, das für Konzerte besonders geeignet wird. Daher müssen wir jetzt kleine Experimente mit der Akustik machen. Das bedeutet, dass wir verschiedene Platzierungen von Sitzplätzen probieren. Und auch jetzt, am nächsten Konzert, werden wir ganz neue Platzierungen probieren. Und wir werden auch dann die Herren anfragen, ob sie es besser oder schlimmer gefunden haben. So, das ist so ein Projekt, eine gute Akustik oder die bestmöglichste zu finden. Und dann im nächsten Jahr werden wir wirklich so ein besonderes Projekt haben. Wir werden das spanische Ensemble La Guirlande einladen und sie werden ein Projekt vorstellen, eine Wanderung durch die Archive nach der Reise zu Santiago de Compostela. Das ist wunderbar, aber vielleicht nicht jeder kennt diese Musik aus 17. oder 18. Jahrhundert aus Archiven. Daher möchten wir das mit einer Idee von Reisen nach Santiago de Compostela heute. Wir werden eine tschechische Schriftstellerin, Frau Alena Ješková, einladen und die wird uns ihre Erfahrungen erzählen und ich glaube, dass wir die ältere Musik und das Phänomen von Reisen heutzutage verbinden und den Besuchern vermitteln.
0: Gibt es vielleicht ein Motto für den Zyklus, die Sie in Vzlet organisieren?
2: Ja, also wir haben ein Motto, Barock zum Anfassen, erfunden. Das ist eher ein Motto für uns, wie wir das ganze Zyklus präsentieren wollen. So, die Leute können wirklich ganz locker, normalerweise gekleidet zum Konzert kommen. Sie können auch Getränke in den Saal mitnehmen und sie können das einfach genießen. Und auch die Leute, die nie zu einem Barockkonzert waren, können das wirklich probieren.

Mehr zum Kollegium 1704 und seinem Programm erfahren Sie unter kollegium1704.com/de. Diese Adresse finden Sie auch auf unserer Homepage deutsch.radio.cz direkt unter dem eben gehörten Beitrag. Und das war's zum Wochenauftakt hier bei Radio Prag International. Mein Name ist Daniela Honigmann. Wir hören uns morgen wieder. Tschüss und naslyšenou.

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1: Eine neue Woche, eine neue Sendung hier bei Radio Prag International. Es grüßt Sie Daniela Honigmann. Unser Programm an diesem Montag deckt wieder ganz verschiedene Bereiche ab. Unsere beiden Tagesecho-Beiträge haben aber auch etwas Gemeinsames, die künstliche Intelligenz nämlich. Sie birgt bekanntlich Vor- und Nachteile. Genutzt wird sie für große internationale Wirtschaftsprojekte, für Billigproduktionen auf dem Buchmarkt oder aber in der Forschung, etwa bei den neuesten Untersuchungen am Leichnam von Jan Masaryk. Zu all diesem hören Sie heute mehr in unserem Tagesecho. Und anschließend geben wir einen Ausblick auf die neue Saison des Klassikensembles Collegium 1704. Viel Spaß beim Zuhören. Ich gebe nun erst einmal ab an Martina Schneibergowa.
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2: Der tschechische Außenhandel hat im Juli ein Defizit von 8,5 Milliarden Kronen, umgerechnet ca. 353 Millionen Euro, verzeichnet. Es war ein Anstieg um 5 Milliarden Kronen gegenüber dem Vorjahr. Zu den negativen Auswirkungen trugen unter anderem das wachsende Defizit im Handel mit Computern sowie elektronischen und optischen Geräten, aber auch mit Öl und Erdgas bei. Der Juli war der erste Monat dieses Jahres, in dem die Außenhandelsbilanz ein Defizit aufwies. Dies geht aus vorläufigen Daten hervor, die das tschechische Statistikamt am Montag veröffentlichte. Der Politologe Jakub Eberle von der Prager Karls-Universität hat am Montag gegenüber der Presseagentur ČTK gesagt, der Erfolg der Alternative für Deutschland in der Landtagswahl in Sachsen-Anhalt sollte hinsichtlich der Auswirkungen auf die Bundespolitik weder über- noch unterschätzt werden. Ihm zufolge könnten Erschütterungen der Bundesregierung erwartet werden, sollten die Regierungspartei in 2 Wochen Rückschläge in Mecklenburg-Vorpommern und in Berlin erleiden. Lukáš Novotný von der Jan Evangelista Purkyně Universität in Ústí nad Labem ist der Meinung, dass die Bundesregierung nicht weiß, wie sie ihre Arbeit vermarkten soll. Der Politologe erklärte, die CDU habe verloren. Dies folge jedoch auf eine 24-jährige Regierungszeit, so Novotný. Dies sei vor allem ein respektables Ergebnis, von dem viele nur träumen können, meinte der Experte. Der tschechische Ex-Premier Petr Fiala hat den Sieg der Alternative für Deutschland in der Landtagswahl in Sachsen-Anhalt als ein politisches Erdbeben bezeichnet. Der Oppositionspolitiker bezeichnet das Programm der AfD als alarmierend. Diese habe seiner Ansicht nach mit einer Mischung aus Nationalismus, unrealistischen Versprechen, Nostalgie, Angst machen vor der Zukunft und pro-russischer Stimmung gesiegt, erklärte Fiala auf X. Der Besitzer der Burg Český Sternberg und Nachkomme der bedeutenden böhmischen Adelsfamilie Sternberg, Philipp Sternberg, ist am Samstag nach einer schweren Krankheit im Alter von 69 Jahren in Wien gestorben. Die Kastellanin der Burg Český Sternberg, Susanna Miková, gab den Tod am Sonntag gegenüber der Presseagentur ČTK bekannt. Philipp Sternberg wurde in Prag als einziger Sohn von Zdeněk Sternberg und dessen Frau Alžběta geboren. 1968 emigrierte er mit seinen Eltern nach Wien. Dort studierte er Rechtswissenschaften und arbeitete als Rechtsanwalt. Nach der Restitution des Familienbesitzes unterstützte er seinen Vater bei der Verwaltung des Besitzes und übernahm seine Betreuung nach dem Tod seines Vaters im Jahre 2021. In den letzten Jahren lebte Philipp Sternberg abwechselnd in Wien und auf der Burg Český Sternberg, die er als seine Heimat betrachtete. Die Tschechin Linda Noskova hat zum ersten Mal in ihrer Karriere das Viertelfinale der US Open erreicht. Die Wimbledon-Siegerin und an Nummer 6 gesetzte Spielerin besiegte am Sonntag in New York die Ukrainerin Marta Kostyuk mit 7:5, 5:7 und 6:4. Im Spiel um das Halbfinale trifft die 21-jährige Noskova auf die Titelverteidigerin Arina Sabalenka. Zum Abschluss noch ein Blick auf das Wetter. Am Dienstag ist es in Tschechien überwiegend heiter. Die Tageshöchsttemperaturen liegen zwischen 28 und 33 Grad. In Lagen um 1000 Meter werden 21 Grad erreicht.
1: Soweit die Nachrichten vom Montag. Danke an Martina Schneibergowa. Vergangene Woche wurde in Prag ein internationales Memorandum zur künstlichen Intelligenz unterschrieben. Bei deren Nutzung soll enger zusammengearbeitet werden. Warum auch Risiken von KI in Tschechien ein immer wichtigeres Thema werden, zeigen jüngste Entwicklungen auf dem hiesigen Buchmarkt.
3: Ambiciozní motoristé chystají osamostatnění. Epizoda jménem Přísaha se uzavírá.
1: So klingt es, wenn ein Artikel auf iRoslas.cz, dem Nachrichtenportal des Tschechischen Rundfunks, per künstlicher Intelligenz vorgelesen wird. Diesem Text vom 6. Dezember 2024 etwa wurde eine entsprechende Funktion beigefügt. Lenkt man die Computermaus auf das Feld, erscheint der Hinweis, dass das Audio mithilfe einer synthetischen Stimme erstellt wurde. Dies ist ein Beispiel dafür, wie KI hilfreich eingesetzt werden kann, etwa um blinden Internetnutzern Textinhalte zugänglich zu machen. Und es zeigt, wie alltäglich die Nutzung dieser neuen Technologie in Tschechien bereits ist. Das weiß man auch in der Politik, weswegen es hierzulande einen Regierungsbeauftragten für künstliche Intelligenz gibt. Und das Kabinett denkt noch größer. So hat sich Tschechien unlängst etwa für die Errichtung einer der 7 geplanten KI-Gigafactories in der EU beworben. Um das stemmen zu können, sichert man sich nun die Unterstützung der umliegenden Staaten. Karel Havlíček, Tschechiens Minister für Industrie und Handel, äußerte dazu vergangene Woche.
4: Dies ist ein Schlüsselprojekt. Auf seiner Grundlage wollen wir nicht nur unsere Wirtschaftsleistung und Forschungsaktivitäten stärken, sondern auch die Sicherheit. Weil die nötigen Kapazitäten riesig sein werden, haben wir sie auch anderen Ländern angeboten, die sich nicht für die Gigafactory bewerben.
1: Havlíček sagte dies am vergangenen Donnerstag, als in Prag der KI-Gipfel der mittel- und osteuropäischen Länder stattfand. Neben den zuständigen Ministern Tschechiens und seiner osteuropäischen Nachbarstaaten nahm etwa auch die EU-Kommissarin für Start-ups, Forschung und Innovation, Ekaterina Zacharieva, teil. Bei dieser Veranstaltung wurde eine Deklaration unterzeichnet zur künftigen Zusammenarbeit bei der Nutzung und gesetzlichen Regulierung der künstlichen Intelligenz. Das Papier unterschrieben die Vertreter aus Tschechien, Polen, der Slowakei und Ungarn, des Weiteren aus Kroatien, Slowenien und Rumänien sowie aus Litauen und Lettland. Zur Frage, ob KI für Tschechien noch eine sichere Angelegenheit sei oder inzwischen schon mehr Risiken berge, nahm dieser Tage etwa Dalibor Kaczmar Stellung. Er ist bei der tschechisch-slowakischen Filiale von Microsoft für den Bereich Technologie und Sicherheit zuständig und sagte in den Inlandssendungen des Tschechischen Rundfunks.
5: Ja, myslím, že stále je bezpečný projekt.
4: Ich denke, KI ist immer noch ein sicheres Projekt. Es ist aber wichtig, sich mit den Risiken zu beschäftigen oder mit solchen Situationen, in denen die Nutzung außer Kontrolle geraten könnte.
1: Und solche Tendenzen gibt es auch in Tschechien bereits. Dies zeigen Entwicklungen auf dem hiesigen Buchmarkt, auf die Karel Piorecký vom Institut für tschechische Literatur hinweist.
4: Es tauchen immer mehr Produkte auf, die förmlich ins Auge stechen. Eine ganze Reihe von Indizien zeugen davon, dass der Trend sogenannter KI-Slops auch schon ins tschechische Umfeld gelangt ist. Dies sind schnell generierte Texte von schlechter Qualität, die aber gefällig sind. Sie haben nur ein Ziel, nämlich dem unaufmerksamen Kunden Geld aus der Tasche zu ziehen.
1: Dabei handle es sich meist um günstige E-Books, so Piorecký. Wie viele rein KI-generierte Publikationen es derzeit auf dem tschechischen Markt gibt, könne nicht genau festgestellt werden. Denn die Verlage würden die Produkte nicht kennzeichnen, fügt der Literaturwissenschaftler hinzu. Auch für ganz Europa fehlen bisher verlässliche Daten. Die britische Autorengesellschaft hat aber eine Studie veröffentlicht, nach der rund 20% der Schriftsteller, Illustratoren und Übersetzer in Großbritannien bei ihrer Arbeit schon generative KI-Hilfen benutzen. Piorecký beschreibt diesen Aspekt bezogen auf Tschechien.
4: Der Anteil der KI beim Verfassen von literarischen Texten ist etwas, worüber hierzulande nicht gesprochen wird. Professionelle Schriftsteller halten sich von dieser Technologie eher fern. Wenn sich aber jemand zu einer teilweisen Nutzung bekennt, dann wird dies in der Community immer noch sehr sensibel aufgenommen.
1: Die Nutzung von künstlicher Intelligenz für literarische Werke müsse jedoch nicht in jedem Fall sofort verurteilt werden, ergänzt Pioretzky. Wichtig sei nur, dass der Leser darüber auch informiert werde. Einen großen Nutzen hat die künstliche Intelligenz hoffentlich bei den Nachforschungen, um die es im nächsten Beitrag geht. Ist er selbst gesprungen oder wurde er gestoßen? Auch fast 80 Jahre nach dem Tod des damaligen tschechoslowakischen Außenministers Jan Masaryk ist diese Frage unbeantwortet. Im März 1948 war er unterhalb seiner Dienstwohnung im Ministerium tot aufgefunden worden. Vergangene Woche haben Polizeiexperten den Leichnam exhumiert, um ihn nun auch zu untersuchen. Till Janzer weiß mehr.
6: Minister zahraničních věcí Dr. Jan Masaryk není již mezi námi živými.
4: Außenminister Jan Masaryk weile nicht mehr unter uns. Zur großen Trauer des Volkes sei er freiwillig aus dem Leben geschieden. So verkündete es am 10. März 1948 der damalige kommunistische Innenminister der Tschechoslowakei Václav Nosek. Das war die offizielle Version von Masaryks Tod, dass er Selbstmord begangen habe. Der Sohn von Staatsgründer Tomáš Garrigue Masaryk starb in der Nacht auf den 10. März nach einem Sturz aus dem Badezimmerfenster seiner Dienstwohnung. Früh am Morgen wurde sein lebloser Körper im Innenhof des Ministeriums entdeckt. Es war etwa einen Monat nach der Machtübernahme durch die Kommunisten in der Tschechoslowakei. Und sofort kamen Spekulationen auf, dass die offizielle Version der Todesursache vielleicht nicht stimme. Die Rede war von Mord an dem prowestlichen Politiker. Genau dazu hat das Amt zur Dokumentation und Untersuchung kommunistischer Verbrechen in Tschechien vor einiger Zeit neue Ermittlungen aufgenommen. Derzeit wird der Leichnam von Jan Masaryk mit moderner Kriminaltechnik untersucht. Dazu wurde er vergangene Woche exhumiert. Unter anderem soll herausgefunden werden, was es mit einer angeblichen Wunde hinter Masaryks rechtem Ohr auf sich hat. Jan Kalaus ist Historiker am Institut für das Studium totalitärer Regime.
1: Gemäß jener Leute, die sich mit Masaryks Todesfall beschäftigt haben, könnte diese Wunde von einer Kugel, einem Stich oder von etwas anderem stammen. Dazu könnten die neuen Untersuchungen eine Aufklärung bringen.
4: Jan Masaryks Grab befindet sich auf dem Friedhof von Lany vor den Toren Prags. Für die Exhumierung wurde das Areal für 2 Tage gesperrt. Der Gerichtsmediziner Jiří Hladík, der die Exhumierung begleitet hat, äußerte sich im öffentlich-rechtlichen tschechischen Fernsehen. Demnach ist der Körper von Masaryk wegen der Bodenfeuchtigkeit vor Ort konserviert wie eine Wachsleiche. Dadurch sei auch die Haut nicht zerfallen. Und weiter?
1: Das weiche Gewebe, damit meine ich die Haut, ist nur durch das Seziermesser beschädigt, aber durch nichts anderes. Hätte es eine Verletzung durch einen weiteren scharfen Gegenstand, durch eine Schusswaffe oder stumpfe Gewalt am Kopf gegeben, wäre das zu erkennen. Doch nichts dergleichen war zu erkennen.
4: Aber es gibt womöglich noch weitere Spuren, die auf eine eventuelle Fremdeinwirkung hindeuten, die zum Tod von Masaryk geführt haben könnte. Václava Jandečková ist Vorsitzende des Vereins zur Erforschung der Verbrechen des Kommunismus. Sie verweist auf die Zeugenaussagen der Nachkommen des Pathologen, der vor 78 Jahren Masaryks Körper untersucht hat. Demnach sollen an diesem auch blaue Flecken festgestellt worden sein, die eventuell nicht vom Sturz herrührten.
1: Er hatte Blutergüsse und Abschürfungen am ganzen Körper. Zugleich kamen dem Pathologen die Füße nicht ganz gehörig vor, konkret die Fußsohlen. Das hat seinen Worten nach auch von stumpfer Gewalt herrühren können.
4: So Jandečková in den Inlandssendungen des tschechischen Rundfunks. Masaryks Leichnam wurde nach der jetzigen Exhumierung unter anderem per Computertomographie, 3D-Scan und Röntgen untersucht. Er ruht bereits wieder in seinem Grab. Nun läuft die Analyse der Aufnahmen. Die Polizei hat noch keine weiteren Informationen veröffentlicht. Bis heute sind sich die Forscher nicht einig, welche Version für den Tod von Jan Masaryk richtig ist. Der bereits zitierte Historiker Jan Kallaus tendiert eher zur These des Selbstmords. Er erinnert daran, dass der damalige Außenminister unter großem Druck stand, psychische Probleme hatte und innerlich schwer mit der kommunistischen Machtübernahme zu kämpfen hat.
1: Dieser Machtwechsel stellte für ihn eine problematische Hürde dar. Das haben Menschen aus seinem Umfeld angedeutet, wie seine Sekretäre. Aber natürlich lasse ich ein gewisses Maß an Möglichkeit zu, dass man auch zu einer anderen Erkenntnis kommen kann.
4: Zuletzt haben sich die Kriminalisten im Jahr 2021 mit dem Fall beschäftigt. Damals war im Archiv des Tschechischen Rundfunks eine historische Aufnahme aufgetaucht, die ausgewertet wurde, aber letztlich keine neuen Erkenntnisse brachte.

Das war das Tagesecho an diesem Montag hier bei Radio Prag International, den Auslandssendungen des Tschechischen Rundfunks auf Deutsch. Das Prager Barockorchester Collegium 1704 und das Vokalensemble Collegium Vocale 1704 wurden 2005 von dem Cembalisten und Dirigenten Václav Lux gegründet. 3 Jahre später entstand eine musikalische Brücke zwischen Prag und Dresden, die an die reiche kulturelle Tradition beider Städte anknüpft. Seitdem verbindet das Ensemble die beiden Musikstädte mit regelmäßigen Konzerten und Projekten. Nun gehen das Orchester und das Vokalensemble in eine neue Saison. Eva Nachmilnerová hat mit Dirigent Václav Lux gesprochen, sowie mit Eva Velitska, der neuen Direktorin des Collegium 1704.

0: Herr Lux, Kollegium 1704 startet in eine neue Saison. Was haben Sie für den Herbst 2026 vorbereitet und worauf freuen Sie sich selbst besonders?
1: Also insgesamt, ich würde sagen, die neue Saison ist fokussiert auf zwei wichtige Komponisten aus unserem Repertoire, und zwar Johann Sebastian Bach und Jan Dismas Zelenka oder Zelenka, wie man auf Deutsch sagt. Also zwei Komponisten, die im Zentrum von unserem Interesse stehen seit dem Beginn unseres Ensembles. Und es freut mich besonders, dass wir im Oktober die Eröffnung von der Saison mit der Missa Votiva von Jan Dismas Zelenka machen. Das ist ein Werk, was sehr wichtig ist im Kontext von seinem Schaffen. Die größte Messe und gleichzeitig ein Werk, womit wir unsere große Karriere angefangen haben. Im Jahr 2007 haben wir eine CD eingespielt in Frankreich und eine Konzerttour gemacht, die uns sozusagen katapultiert hat auf die Szene. Und deswegen ein ganz wichtiger Meilenstein für uns. Und wenn wir jetzt über Herbst sprechen, dann würde ich auch gerne, oder Herbst, Winter, dann würde ich gerne auch auf die H-Moll-Messe von Johann Sebastian Bach aufmerksam machen, die wir im Dezember zweimal im Rudolfinum aufführen. Und wir dürfen natürlich nicht vergessen auf ein weiteres Bachs Werk, was nächstes Jahr 300 Jahre Jubiläum feiert, und zwar die Matthäus-Passion von Johann Sebastian Bach. Diese wunderschöne Musik erwartet uns und unseres Publikum in der Karwoche. Und wir feiern die 300 Jahre des Entstehens des Werkes mit einer großen europäischen Tour in schönen Saal und schönen Hallen in Europa, in Tonhalle in Zürich, in Madrid, in Barcelona. Also da freue ich mich sehr drauf.
0: Wie schon erwähnt, Sie haben Zelenkas Missa Votiva bereits in einer außergewöhnlichen Aufnahme eingespielt. Und wie gesagt, in dieser Saison bringen Sie das Werk wieder live auf die Konzertbühne. Was fasziniert Sie an dieser Musik immer wieder aufs Neue?
1: Das ist eine sehr komplexe Frage. Zelenka ist ein unglaublich interessanter Komponist. Manchmal sagt man, Zelenka ist der böhmische Bach. Ich sage, das ist ganz falsch. Man könnte gleich auch sagen, Bach ist ein deutscher Zelenka, und diese Vergleiche mag ich eigentlich nicht. Also qualitativ bin ich überzeugt, Zelenkas Musik ist auf dem gleichen Niveau wie die Musik von Bach. Nur Bach ist, wie wir wissen, ganz tief in der lutheranischen Tradition verwurzelt, und Zelenka komponiert in katholischem Gestus und in katholische Tradition. Also die Musik ist sehr unterschiedlich. Und was mich persönlich an Zelenka fasziniert, ist seine tiefe Emotionalität und seine Frechheit, mit der er seine Musiksprache formuliert. Auf einer Seite eine Inspiration durch Renaissance-Polyphonie und auf der anderen Seite sehr zukunftsweisende Art zu komponieren, eine unglaublich progressive und moderne Art, musikalisch zu denken. Also diese Kombination von alt und neu und, wie gesagt, seine Emotionalität, das ist, was mich auf seine Musik sehr inspiriert.
0: Kollegium 1704 verwendet seit vielen Jahren Prag und Dresden. Welche Bedeutung hat diese musikalische Brücke für Sie heute und was bedeutet gerade in Dresden mit diesen Programmen aufzutreten?
1: Also generell gesagt würde ich sagen, Brücken zu bauen finde ich sehr wichtig und gerade heutzutage. Und die musikalische Brücke Prag-Dresden ist schon eigentlich sehr alt. Also wir haben ja vor mehr als 15 Jahren angefangen, diese Brücke zu bauen. Und daraus hat sich eine schöne Tradition entwickelt. Wir haben ein fantastisches Stammpublikum, treues Publikum in Dresden. Und natürlich muss man auch betonen, wo wir über Zelenka gesprochen haben. Zelenka ist ein Komponist, was die beiden Städte verbindet. Er kommt aus Mittelböhmen, hat in Prag studiert. Aber den größten Teil seines Lebens hat er in Dresden verbracht. Also der erste Brückenbauer war schon Jan Dismas Zelenka vor mehr als 300 Jahren.
0: Dann wünsche ich Ihnen und dem gesamten Ensemble viel Erfolg in die neue Saison und vielen Dank für das Gespräch.
1: Vielen Dank für die Einladung, und ich lade das Publikum ein ins Rudolfinum und in die Annenkirche in Dresden zu unseren Konzerten.
0: Seit 2019 veranstaltet das Collegium Vocale 1704 in Prag eine eigene Kammerkonzertreihe. Seit 2021 ist dafür das Kulturzentrum Vzlet in Prag Szene der feste Spielort. Ein ehemaliges Sokolskino aus dem Jahr 1921, später zeitweise Lager- und Filmarchiv. Heute ein lebendiger Kulturort, in dem Theater, Film und Musik aufeinandertreffen. Über die neue Saison und die Herausforderungen dieses besonderen Konzertortes sprechen wir jetzt mit Eva Velicka, der neuen Direktorin des Ensembles Collegium 1704.
2: Dieses Jahr haben wir schon die 8. Saison im Vzlet und für das nächste Jahr haben wir etwas Neues geplant, da der Raum sehr spezifisch ist. Das ist ein ehemaliges Kino und natürlich, das passt nicht so gut zu Barockmusik. So, wir wollten jetzt das Zyklus ein bisschen erweitern, weiterschieben und daher hatten wir die Idee, ein gesprochenes Wort mit den Konzerte zu verbinden. Und wie im vorigen Jahren haben wir 8 Konzerte mit Barock, aber auch Renaissance oder klassizistischen Musik. Aber jedes Konzert wird mit einem Gast, das kann entweder ein Schauspieler oder ein anderes Gast sein, verbinden. Und die werden, ich würde sagen, Führer von den Konzerten sein. Dadurch möchten wir neues Publikum ansprechen, da dieses Raum wirklich sehr viel von jungen Leuten besucht wird, vor allem Theaterspiele. Und wir hoffen, dass diese jungen Leute auch jetzt vielleicht zu Konzerten kommen.
0: Gibt es ein Projekt, das Sie besonders hervorheben möchten?
2: Ja, das ist Ihr Projekt. Das ist vor allem die Akustik und das Problem der Akustik. Es ist kein Raum, das für Konzerte besonders geeignet wird. Daher müssen wir jetzt kleine Experimente mit der Akustik machen. Das bedeutet, dass wir verschiedene Platzierungen von Sitzplätzen probieren. Und auch jetzt, am nächsten Konzert, werden wir ganz neue Platzierungen probieren. Und wir werden auch dann die Herren anfragen, ob sie es besser oder schlimmer gefunden haben. So, das ist so ein Projekt, eine gute Akustik oder die bestmöglichste zu finden. Und dann im nächsten Jahr werden wir wirklich so ein besonderes Projekt haben. Wir werden das spanische Ensemble La Guirlande einladen und sie werden ein Projekt vorstellen, eine Wanderung durch die Archive nach der Reise zu Santiago de Compostela. Das ist wunderbar, aber vielleicht nicht jeder kennt diese Musik aus 17. oder 18. Jahrhundert aus Archiven. Daher möchten wir das mit einer Idee von Reisen nach Santiago de Compostela heute. Wir werden eine tschechische Schriftstellerin, Frau Alena Ješková, einladen und die wird uns ihre Erfahrungen erzählen und ich glaube, dass wir die ältere Musik und das Phänomen von Reisen heutzutage verbinden und den Besuchern vermitteln.
0: Gibt es vielleicht ein Motto für den Zyklus, die Sie in Vzlet organisieren?
2: Ja, also wir haben ein Motto, Barock zum Anfassen, erfunden. Das ist eher ein Motto für uns, wie wir das ganze Zyklus präsentieren wollen. So, die Leute können wirklich ganz locker, normalerweise gekleidet zum Konzert kommen. Sie können auch Getränke in den Saal mitnehmen und sie können das einfach genießen. Und auch die Leute, die nie zu einem Barockkonzert waren, können das wirklich probieren.

Mehr zum Kollegium 1704 und seinem Programm erfahren Sie unter kollegium1704.com/de. Diese Adresse finden Sie auch auf unserer Homepage deutsch.radio.cz direkt unter dem eben gehörten Beitrag. Und das war's zum Wochenauftakt hier bei Radio Prag International. Mein Name ist Daniela Honigmann. Wir hören uns morgen wieder. Tschüss und naslyšenou.

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1: Dobrý den und herzlich willkommen zur folgenden Sendung. Am Mikrofon begrüße Martina Schneibergova. Heute haben für Sie die Folgenteam vorbereitet. Den Arbeitskräftemangel bemühen sich viele Firmen mit Anwerbungen im Ausland zu lösen. Viele Menschen kamen in letzter Zeit von den Philippinen nach Tschechien. Eine germanische Grabstätte nahe Chomutov hat vor kurzem wertvolle archäologische Funde geliefert, darunter Trinkhörner und Waffen. Und die Prager Nationalgalerie wurde vor 230 Jahren gegründet. Bleiben Sie dran, zuerst das Neueste aus Tschechien mit Daniela Honigmann.
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2: Der tschechische Umweltminister Igor Červený hat am Dienstag bei einer Pressekonferenz nähere Angaben zur Giftstoffbelastung im Nationalpark Böhmerwald gemacht. Bei Untersuchungen vor Ort sind demnach auf dem ehemaligen Armeegelände Dobrá Voda rund 1000 Tonnen kontaminierter Erde festgestellt und etwa 200 Fässer mit gefährlichen Chemikalien gefunden worden. Sie enthalten Substanzen wie Dioxine, Furan, Quecksilber, Arsen oder chlorierte Lösungsmittel. Červený hatte erstmals am Montag darüber informiert, dass der Boden in Teilen des Böhmerwaldes Giftstoffe enthält. Das Gebiet werde derzeit von der Polizei gesichert, so der Minister am Dienstag. Öffentliche Wanderwege seien aber nicht beeinträchtigt, hieß es von der Nationalparkverwaltung. Červený kündigte an, dass Ende September damit begonnen werde, die Materialien und die Bodenkontaminierungen zu beseitigen. Diese Arbeiten werden ihm zufolge bis Juni 2028 dauern und umgerechnet etwa 8 Millionen Euro kosten. Die Arbeitslosigkeit in Tschechien lag im August bei 5% und damit auf dem gleichen Niveau wie im Vormonat Juli. Ende August waren landesweit knapp 374.000 arbeitssuchende Menschen registriert. Diese Statistik veröffentlichte das Arbeitsamt am Dienstag. Weiter geht daraus hervor, dass die Arbeitslosenquote in diesem August um 0,5 Prozentpunkte höher lag als im gleichen Monat 2025. Währenddessen schreitet die Digitalisierung der Ämter voran. Laut Sozial- und Arbeitsminister Aleš Juchelka haben sich im vergangenen Monat mehr als 45% der neuen Arbeitssuchenden online angemeldet. Am Dienstagmorgen ist wegen einer anonymen Bombendrohung das Krankenhaus im westböhmischen Kadaň evakuiert worden. Die Rettungskräfte führten rund 240 Personen aus dem Gebäude, einschließlich von Patienten, die auf das Krankenbett angewiesen sind. Wie die Polizei auf X informierte, waren Pyrotechniker und Spürhunde im Einsatz. Eine Bombe sei allerdings nicht gefunden worden. Laut Krankenhausleitung ist die Drohung per E-Mail eingegangen. Nach etwa 3 Stunden wurde die Sicherheitsmaßnahme beendet und alle Betroffenen konnten in das Gebäude zurückkehren. Die diesjährige Laureatin des Meda Mládkova-Preises für Gegenwartskunst ist die Bildhauerin und Pädagogin Pavla Szerangova. Die Preisverleihung fand am Dienstag im Prager Kampermuseum statt. Die Jury würdigte die 1980 geborene Szerangova als eine der bedeutendsten Künstlerinnen ihrer Generation. Sie erkunde mit einfallsreichen Arbeiten die Stellung des Einzelnen in der aktuellen Welt. Der Meda Mládkova-Preis erinnert an die Kunstmäzenin und Gründerin des Kampermuseums. Er wird seit 2023 vergeben und besteht jedes Jahr aus einem neuen, extra angefertigten Schmuckstück. Die tschechischen Basketballerinnen sind bei der Weltmeisterschaft in Berlin frühzeitig ausgeschieden. Am Montag verloren sie auch das 3. Gruppenspiel, diesmal gegen die Favoritinnen aus den USA. Mit 64-105 mussten die Tschechinnen die höchste Niederlage einstecken, die sie je bei einer WM erlebt haben. Das Team von Trainerin Romana Ptáčková landete somit auf dem 15. Platz der Berliner WM. Die beste Schützin ist, wie beim letzten Mal auch, Aufbauspielerin Eliška Jirklová, die 19 Punkte erzielte. Und die Wetteraussichten. Am Mittwoch ist es nur im Osten Tschechiens zunächst noch sonnig. Überall sonst gibt es dunkle Wolken. Und von Westen her zieht ein Regenband durch, das vereinzelte Gewitter mit sich bringt. Es erreicht am Abend auch Mähren und Schlesien. Die Tageshöchsttemperaturen reichen von 18 Grad im Westen bis zu 32 Grad im Osten.
1: Danke, Daniela, für die Nachrichten. Industrieproduktion oder Baugewerbe. Den Arbeitskräftemangel in Tschechien gleichen die Firmen mit gezielten Anwerbungen im Ausland aus. Vor allem von den Philippinen werden in den letzten Jahren zahlreiche Menschen ins Land geholt. Ihr Recht auf freie Jobwahl wird aber nicht immer respektiert. Mehr zum Thema von Daniela Honigmann.
2: Im März dieses Jahres lag die Zahl der in Tschechien arbeitenden Philippiner bei knapp 15.000. Die hiesigen Firmen investieren gezielt in ihre Anwerbung. Laut einem bilateralen Abkommen müssen tschechische Arbeitgeber das Flugticket sowie eine Unterkunft zahlen, wenn sie Menschen aus dem Inselstaat einstellen. Laut Gesetz sind die Arbeitnehmer aus dem Drittland dann verpflichtet, mindestens ein halbes Jahr in dem Job zu bleiben. Die anschließende Möglichkeit der freien Jobwahl nutzen offenbar immer mehr philippinische Arbeitsmigranten in Tschechien. Es gäbe Beispiele, dass von einem Arbeitgeber 100 Leute auf einmal abgewandert seien, sagt Jana Mitschkova-Slatka von der Personalagentur Grapecare, die seit mehr als 10 Jahren mit philippinischen Partnern zusammenarbeitet. Dies sei aber ein extremes Beispiel, fügt Mitschkova-Slatka hinzu. Eine Analyse des Ministeriums für Arbeit und Soziales ergab, dass bis zu 10% der philippinischen Arbeitnehmer nach der kürzestmöglichen Zeit den Arbeitsplatz in Tschechien wechseln. Der häufigste Grund dafür sei ein besserer Verdienst, erläutert Martin Jansky vom Verband der Personalvermittler.
3: Oft kann das jedoch auch damit zusammenhängen, dass die Philippiner meist wegen einer Arbeit herkommen, die nicht besonders attraktiv ist, vom Lohn her oder weil sie körperlich anstrengend ist. Wenn sich die Menschen etwas orientiert haben, stellen sie fest, dass man hierzulande auch zu besseren Bedingungen arbeiten kann.
2: Menschen aus dem Inselstaat werden in Tschechien zumeist für Jobs in der Industrieproduktion, im Baugewerbe oder in der Logistik angeworben. Das Ministerium für Industrie und Handel betreibt zudem das Programm Qualifikovaný Zaměstnanec, zu Deutsch qualifizierter Angestellter. In dessen Rahmen sind vergangenes Jahr knapp 4.800 Menschen von den Philippinen nach Tschechien gekommen und in diesem Jahr bis Ende Juli weitere 4.000. Ressortsprecher Tadeusz Porwaznik betont, dass in das Programm nur solche Arbeitgeber aufgenommen würden, bei denen in den vergangenen 2 Jahren keine Verstöße gegen das Arbeitsrecht registriert worden seien.
3: Weiter erwarten wir von den Firmen eine Zusammenarbeit mit dem Zentrum zur Unterstützung der Integration von Ausländern, vor allem bei der Absolvierung der Integrationskurse. Daneben müssen sie ein Verdienstkriterium anbieten, das mindestens dem 1,22-fachen des Mindestlohnes entspricht.
2: Der Mindestlohn in Tschechien liegt derzeit bei 22.400 Kronen, das sind 930 Euro. Die anfänglichen Investitionen, die die Firmen tätigen, um neue Arbeitskräfte von den Philippinen für den tschechischen Markt anzuwerben, würden von anderen Firmen hierzulande aber auch ausgenutzt, schildert Jana Mitschkova-Slatka.
1: Es gibt dann Arbeitgeber, die nicht an dem Programm teilnehmen und die abwarten, bis die Mitarbeiter angelernt wurden. Nach 6 Monaten sprechen sie diese dann zum Beispiel in der Unterkunft an und bieten vielleicht 1.000 Kronen mehr Gehalt. Und so werben sie die Arbeitskräfte ab.
2: Menschen von den Philippinen bekommen in Tschechien meistens ein Arbeitsvisum, das auf 2 Jahre begrenzt ist. Darum ist den ursprünglichen Arbeitgebern daran gelegen, dass die Mitarbeiter nicht vorher schon kündigen. Vermieden werden könne dies durch einen guten Umgang mit den Angestellten und ihre Unterstützung bei alltäglichen Problemen, sagt Bohumila Černochová. Sie leitet die mährische Filiale von Hoffmann Personal. Ihre philippinischen Klienten hätten bisher nur selten den Arbeitgeber in Tschechien gewechselt, so Černochová.
1: Das Leben hier ist wirklich sehr anders, als sie es gewohnt sind. Je besser der Service ist, den man ihnen bietet, desto besser und enger bindet man sie an.
2: Manche Firmen rufen hingegen nach einer Verlängerung der Pflichtzeit nach der Anwerbung. Dies lehnt das Industrieministerium allerdings ab. Dennoch kommen immer wieder illegale Praktiken ans Licht, mit denen Arbeitgeber ausländische Angestellte in ihrem Recht auf freie Jobwahl behindern. Reporter des Tschechischen Rundfunks haben etwa im Juni von einer Nagelstudio-Kette in der Gegend von Ostrau berichtet, die sich von ihren philippinischen Mitarbeiterinnen einen Schuldenvertrag unterschreiben lassen, der in Kraft tritt, wenn die Frauen das Unternehmen nach weniger als 2 Jahren wieder verlassen.
1: Daniela Honigmann war das mit einem Bericht über Philippiner, die wegen Job nach Tschechien geholt worden sind. Eine germanische Begräbnisstätte nahe Chomutov hat vor kurzem wertvolle archäologische Funde geliefert. Mehr erfahren Sie in den folgenden Minuten. Die Gemeinde Nesabelice liegt etwa 6 Kilometer südöstlich von Chomutov in Nordböhmen. Bei archäologischen Forschungen wurden nahe des Dorfes in diesem Jahr 11 Brandgräber aus der älteren römischen Kaiserzeit gefunden. In ihnen lagerten zum Beispiel auch importierte Bronzegegenstände. Der Archäologe Marek Bulban und sein Team führen die Forschungen durch. Er entdeckte dabei eine Reihe von rund 17 halbkreisförmigen Gruben mit einer Tiefe von etwa 20 Zentimetern. In den Inlandssendungen des Tschechischen Rundfunks sagte der Experte:
3: Es handelt sich um Teile einer oberirdischen Konstruktion. Allerdings lässt sich nur schwer sagen, welcher Art sie war. Wir haben 2 Theorien. Entweder handelt es sich um die Überreste eines älteren prähistorischen Grabhügels oder möglicherweise um eine Einfriedung innerhalb einer Anlage, die aus der älteren römischen Zeit stammt.
1: Ein Stück weiter befinden sich weitere Gruben. Bei ihnen handelt es sich laut dem Archäologen um Brandgräber aus der römischen Zeit. Nach der Einäscherung wurden die Knochenreste und Beigaben in Keramikgefäße gelegt und beschattet. Bei ihrer Arbeit nutzen die Archäologen kleine Gerätschaften, Spachtel, Pinsel und weitere Mikrowerkzeuge. In einem der Gefäße fanden sie kleine Knochenstücke sowie Bronze- und Eisenfragmente. Die Grabstätte habe aber noch weitere interessante Funde geliefert, erläuterte Marek Bulban.
3: Wir haben mehrere eiserne Schildgriffe gefunden. Auch eine eiserne Speerspitze ist erhalten. Zu den feineren Stücken zählen Beschläge eines Trinkhorns. Das war ein hervorragender Fund. Am kostbarsten sind die Fragmente von Bronzegefäßen, die aus dem Römischen Reich importiert worden sind.
1: Angesichts der Menge und all der Artefakte handelt es sich um eine Grabstätte germanischer Krieger, befindet Marek Bulban und ergänzt.
3: Hier befand sich eine unglaubliche Anzahl wertvoller Gegenstände, insbesondere Waffen. Diese Konzentration und der Anteil an Kriegsgräbern sind beispiellos. Für Böhmen ist ein solcher Fund nicht üblich.

0: 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Der 5. Februar 1796 gilt als Geburtsdatum der Nationalgalerie Prag. An jenem Tag wurde die Privatgesellschaft Patriotische Kunstfreunde gegründet, die am Anfang der Institution steht. Kurz darauf wurde mit dem Aufbau einer Gemäldegalerie begonnen. Woher kamen die ersten Kunstwerke? Wie hat sich die Sammlung weiterentwickelt? Und wer waren die wichtigsten Mäzene der Galerie? Antworten darauf hat Markéta Kachlíková in ihrem Kapitel aus der tschechischen Geschichte. Sie hören eine Wiederholung vom Februar dieses Jahres.
1: Kapitel aus der tschechischen Geschichte.
2: Die Privatgesellschaft Patriotische Kunstfreude wurde von Angehörigen des patriotisch gesinnten böhmischen Adels gegründet, darunter etwa Vertreter der Häuser Kolovrat, Sternberg und Nostitz, sowie von Angehörigen des Bürgerturms. Im Sinne der Ideen der Aufklärung setzte sich der Verein das Ziel, eine öffentlich zugängliche Gemäldegalerie zu errichten. Man wollte dem Ausverkauf von Kunstsammlungen in den böhmischen Ländern entgegenwirken, der im 18. Jahrhundert stattgefunden hatte. Olga Kotková leitet heute die Sammlung Alte Meister in der Nationalgalerie Prag. Während einer Führung durch die ständige Ausstellung im Palais Sternberg auf dem Hradčín erläuterte sie die Umstände der Gründung.
3: Im Unterschied zu großen Museen, die etwa von Herrschern gestiftet wurden, um zu beeindrucken, war die Motivation in diesem Fall von Anfang an, die Werke in den böhmischen Ländern zu retten. Die Galerie wurde 1796 gegründet, weil die Kunstdenkmäler hierzulande praktisch verschwunden waren. Die Vereinsmitglieder waren patriotisch orientiert, wobei aber kennzeichnend war, dass die meisten von ihnen überhaupt kein Tschechisch sprachen. Ihr Patriotismus wurde geografisch definiert.
2: Die erste Residenz der Gemäldegalerie befand sich im Palais Černín. Die Sammlungen waren für die Öffentlichkeit kostenlos zugänglich und wurden von einem Verwalter betreut. Im April 1809 musste die Gemäldegalerie einem Lazarett weichen. Die Gesellschaft Patriotische Kunstfreunde plante zunächst den Bau eines neuen Gebäudes am Moldauufer. Letztlich nutzte sie jedoch ein günstiges Angebot von Graf Leopold Sternberg und erwarb dessen Palast auf dem Hradčín. Nach den notwendigen baulichen Veränderungen wurde die Gemäldegalerie dort 1814 eröffnet. Gemäß den Statuten durfte die Gemäldegalerie keine einzelnen Werke besitzen. Aus den Beiträgen der Mitglieder wurde ein Fonds geschaffen, mit dem die Gesellschaft Gemäldekäufe finanzierte. Nach dem Ankauf ersteigerten die einzelnen Mitglieder diese Werke auf einer jährlich stattfindenden Auktion und verpflichteten sich im Gegenzug, sie der Gemäldegalerie für 10 Jahre als Leihgabe zur Verfügung zu stellen. Im Laufe des 19. Jahrhunderts wurde dann allmählich eine eigene Sammlung angelegt. Von großer Bedeutung war eine umfangreiche Schenkung von dem aus Nordböhmen stammenden und in Wien tätigen Arzt Josef Hoser. Die Kunsthistorikerin Martina Jandlová von der Nationalgalerie fährt fort.
3: Als Josef Hoser 1843 der Nationalgalerie seine Sammlung überließ, schrieb er in der Schenkungsurkunde, dass er sich aus reinem Patriotismus von seiner Sammlung trenne, die er 40 Jahre lang zusammengetragen hatte. Er war überzeugt, dass die Kunst dem Volk gehöre. Er verwendete sogar den Begriff Nationalgalerie.
2: Hoser war ein hochgebildeter Mann mit einem weiten Horizont. Er verfasste Fachbücher über Geographie und Naturgeschichte, veröffentlichte rund 50 Drucke und seine größte Leidenschaft galt der bildenden Kunst. Martina Jandlová.
3: Wie es seit dem Ende des 18. Jahrhunderts in Mitteleuropa üblich war, besaß auch er eine Sammlung, und zwar mit Werken im Kabinettformat und von sogenannten kleineren Meistern. also mit Gemälden, die erschwinglich waren und sich gut ausstellen ließen, beispielsweise in einer Privatwohnung oder einem Privathaus.
2: Hosers Sammlung wurde im zweiten Stockwerk des Palais Sternberg platziert. Die dort untergebrachte Gemäldegalerie bestand in ihren Blütezeiten Anfang des 19. Jahrhunderts aus 800 bis 1000 Kunstwerken. Doch in den 1840er Jahren sank die Zahl der Werke auf rund 300, sodass die rund 300 zusätzliche Bilder von Hoser eine große Hilfe für sie waren. Josef Hoser hatte dort ein großes Privileg. Er durfte selbst bestimmen, wie die Sammlung installiert werden sollte. In seinem Konzept folgte er der Tradition, wie die Kunstwerke zuvor an den Wänden der Adelssitze ausgestellt worden waren. Die Gemäldegalerie war Jandlova zufolge damals ein kleines Unternehmen mit einem eigenen Kurator, der gleichzeitig auch das Amt des Kontrolleurs ausübte.
3: Er kümmerte sich nicht nur um die Installation der Gemälde, sondern auch um Führungen, Heizungen, größere Reparaturen sowie die Identifizierung und Kontrolle der Kunstwerke. Er sorgte dafür, dass nichts Schlimmes passierte. So bat er die Besucher beispielsweise, ihre Mäntel auszuziehen, damit kein Kunstwerk in ihren Taschen landete. Oder er nahm ihnen bei schlechtem Wetter Spazierstöcke, Hüte und Mäntel ab, damit die Galerie nicht feucht wurde.

0: Galerie hatte im 19. Jahrhundert einige bedeutende Förderer. Einer von ihnen war der Jurist und Rektor der Prager Universität, Jan Nepomuk Gaňka. Olga Kotková erinnert an ihn.
1: Ursprünglich wollte Gaňka uns 1866 eine viel größere Sammlung vermachen. Doch seine Frau war dagegen, da sie etwas für ihr Zuhause behalten wollte. Er schenkte der Galerie jedoch eine Sammlung von 19 Werken, darunter etwa von Cranach oder aus dem Umkreis von Boots. Jedes Stück war eine Perle.
0: Nach mehreren Umzügen befand sich die Gemäldegalerie seit 1884 im Rudolfinum und war damit die einzige öffentliche und kostenlose Galerie in Prag. Von 1884 bis 1890 zählte sie über 200.000 Besucher. In der Zwischenkriegszeit zog das tschechische Parlament ins Rudolfinum und die Gemäldegalerie wurde Anfang der 1930er Jahre in die Zentralbibliothek der Stadt Prag verlegt. Kotková hebt die Periode der ersten tschechoslowakischen Republik unter dem Direktor Vinzenz Kramáš als die Blütezeit der Galerie hervor. Nach 1931 sei es Kramáš gelungen, das Vermögen der Gemäldegalerie Patriotische Kunstfreunde schrittweise an den Staat zu übertragen. 1936 wurde ein Gesetz verabschiedet, mit dem Mittel für weitere Ankäufe bereitgestellt wurden. Der Staat überwies der Galerie jährlich 1 Million Kronen für die Erweiterung der staatlichen Sammlung alter Kunst. Weiter sagt Kotková:
1: Ich muss sagen, dass die Zeit von der Gründung der Tschechoslowakei im Jahr 1918 bis zum Zweiten Weltkrieg tatsächlich eine Zeit großer Entwicklung war, in der Kunstwerke in großer Zahl angekauft wurden.
0: So wurde 1937 unter anderem ein Gemälde von Francesco Goya erworben, das im letzten Saal des heutigen Rundgangs zu sehen ist. Es ist das einzige Werk von Goya in Tschechien. Die Nationalgalerie beherbergt zudem die größte Sammlung des italienischen Primitivismus außerhalb Italiens. In diesem Fall handelt es sich größtenteils um die ehemalige Sammlung des Habsburger Thronfolgers Franz Ferdinand d'Este. Olga Kotková:
1: Das Habsburger Eigentum wurde zwar unmittelbar nach 1918 konfisziert, doch diese Sammlung befand sich noch während des Zweiten Weltkriegs auf Schloss Konopiště. Der Direktor der Landesgalerie, Josef Ciburka, griff ein und brachte jene Werke, bei denen die Gefahr bestand, dass sie entwendet werden könnten, in die Räumlichkeiten der Galerie. Später, im Verlauf des Krieges, wurden die Sammlungen in Bunker außerhalb Prags gebracht. Ciburka schützte sie dadurch nicht nur vor Luftangriffen, sondern auch vor den deutschen Besatzern.
0: Der Zweite Weltkrieg sei für die Galerie eine sehr turbulente Zeit gewesen, so die Kunsthistorikerin. Der Name Nationalgalerie, den die Institution erst seit 1949 trägt, wurde damals zwar schon inoffiziell verwendet. Offiziell hieß sie aber Böhmisch-Mährische Landesgalerie.
1: Erstaunlich ist, dass sie zum großen Teil von Tschechen verwaltet wurde. Direktor der Galerie während des Protektorats war Professor Josef Ciburka, ein Abbé mit relativ großem Einfluss. In jener Zeit wurde ein Erlass herausgegeben, wonach Kunstdenkmäler möglichst nicht aus dem Protektorat ausgeführt werden sollten. Es gab aber Ausnahmen, wie beispielsweise jüdische Sammlungen.
0: An einem der Bilder macht Kotková auf eine ziemlich hohe Inventarnummer aufmerksam. Diese zeuge davon, dass das Gemälde vor relativ kurzer Zeit erworben wurde, erklärt sie den Hintergrund. Das Bild stammt aus der Sammlung des Textilunternehmers Richard Moravec. Er war jüdischer Herkunft und emigrierte daher vor dem Ausbruch des Zweiten Weltkriegs aus der Tschechoslowakei.
1: Seine Sammlung wurde zunächst von den Nationalsozialisten und nach dem Krieg von den Kommunisten beschlagnahmt. Anfang der 1990er Jahre gab die Nationalgalerie diese Sammlungen ohne Gerichtsverfahren zurück, da alle wussten, dass es so richtig war. Und ich muss betonen, dass die Nachkommen uns dieses Gemälde zu einem sehr guten Preis zum Wiedererwerb anboten, nämlich für 1,5 Millionen Kronen. Außerdem verkauften sie uns noch ein wunderschönes Gemälde der heiligen Christina von Cranach, das einst einen Altar im Veitsdom schmückte. Sie setzten den Preis so fest, dass der Staat es sich leisten konnte, es zu erwerben. Denn Richard Morawetz wünschte sich, dass seine Bilder für die Öffentlichkeit zugänglich sind.
0: In anderen Fällen wurden die zurückerstatteten Werke von den Nachfahren der ursprünglichen Besitzer nicht an die Galerie verkauft, sondern dauerhaft geliehen. Dies betreffe auch den großen Passionsaltar von Hans Raffun aus dem Jahr 1499, so Kotkova.
1: Diese 11 Tafelbilder sind Leihgaben der Familie Kolovrat. Dieses altehrwürdige Geschlecht ist trotz mehrerer Familienzweige von Anfang an, also seit 1796, mit unserer Galerie verbunden. Die Gemälde wurden zunächst größtenteils verstaatlicht, doch die Nationalgalerie gab sie den Eigentümern nach 1989 zurück. Und jetzt werden die Werke als dauerhafte Leihgaben ausgestellt.
0: Die Geschichte der Galerie ist laut Kotkova von ständigen Kämpfen um die Räumlichkeiten sowie um die Vergrößerung der Sammlungen geprägt. Sie schließt ihre Führung mit einem Appell ab.
1: Immer wenn starke Persönlichkeiten an der Spitze der Galerie standen, spiegelte sich dies auch in den Ankäufen wider. Ob eine Ausstellung weniger oder eine mehr stattfindet, nehmen wir nur in dem jeweiligen Moment wahr. Doch die Hauptaufgabe der Galerie ist es, die Sammlungen aufzubauen. Die Ausstellungen wirken im Hier und Jetzt, aber wir müssen das Museum auch an unsere Nachfolger weitergeben. Und wir müssen es erweitern und pflegen. Auf den erworbenen Kunstwerken beruht der Reichtum, den wir den künftigen Generationen hinterlassen.

Markéta Kachlíková war das mit einem Bericht über die Geschichte der Prager Nationalgalerie, die vor 230 Jahren entstanden ist. Sie hat eine Wiederholung vom Februar dieses Jahres. Und damit sind wir fast am Ende der heutigen Sendung angelangt. Besuchen Sie uns auch auf Facebook. Für Ihre Aufmerksamkeit bedankt sich Martina Schneibergova. 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
1: Dobrý den und herzlich willkommen zur folgenden Sendung. Am Mikrofon begrüße Martina Schneiberger. Heute haben für Sie die Forum-Team vorbereitet. Den Arbeitskräftemangel bemühen sich viele Firmen mit Anwerbungen im Ausland zu lösen. Viele Menschen kamen in letzter Zeit von den Philippinen nach Tschechien. Eine germanische Grabstätte nahe

0: Komotow hat vor kurzem wertvolle archäologische Funde geliefert, darunter Trinkhörner und Waffen. Und die Prager Nationalgalerie wurde von 230 Jahren gegründet. Bleiben Sie dran, zuerst das Neueste aus Tschechien mit Daniela Hunichmann.
1: Die Nachrichten.
2: Der tschechische Umweltminister Igor Červený hat am Dienstag bei einer Pressekonferenz nähere Angaben zur Giftstoffbelastung im Nationalpark Böhmerwald gemacht. Bei Untersuchungen vor Ort sind demnach auf dem ehemaligen Armeegelände Dobra Voda rund 1000 Tonnen kontaminierter Erde festgestellt und etwa 200 Fässer mit gefährlichen Chemikalien gefunden worden. Sie enthalten Substanzen wie Dioxine, Furan, Quecksilber, Arsen oder chlorierte Lösungsmittel. Červený hatte erstmals am Montag darüber informiert, dass der Boden in Teilen des Böhmerwaldes Giftstoffe enthält. Das Gebiet werde derzeit von der Polizei gesichert, so der Minister am Dienstag. Öffentliche Wanderwege seien aber nicht beeinträchtigt, hieß es von der Nationalparkverwaltung. Červený kündigte an, dass Ende September damit begonnen werde, die Materialien und die Bodenkontaminierungen zu beseitigen. Diese Arbeiten werden ihm zufolge bis Juni 2028 dauern und umgerechnet etwa 8 Millionen Euro kosten. Die Arbeitslosigkeit in Tschechien lag im August bei 5% und damit auf dem gleichen Niveau wie im Vormonat Juli. Ende August waren landesweit knapp 374.000 arbeitssuchende Menschen registriert. Diese Statistik veröffentlichte das Arbeitsamt am Dienstag. Weiter geht daraus hervor, dass die Arbeitslosenquote in diesem August um 0,5% höher lag als im gleichen Monat 2025. Währenddessen schreitet die Digitalisierung der Ämter voran. Laut Sozial- und Arbeitsminister Aleš Juchelka haben sich im vergangenen Monat mehr als 45% der neuen Arbeitssuchenden online angemeldet. Am Dienstagmorgen ist wegen einer anonymen Bombendrohung das Krankenhaus im westböhmischen Kadaň evakuiert worden. Die Rettungskräfte führten rund 240 Personen aus dem Gebäude, einschließlich von Patienten, die auf das Krankenbett angewiesen sind. Wie die Polizei auf X informierte, waren Pyrotechniker und Spürhunde im Einsatz. Eine Bombe sei allerdings nicht gefunden worden. Laut Krankenhausleitung ist die Drohung per E-Mail eingegangen. Nach etwa 3 Stunden wurde die Sicherheitsmaßnahme beendet und alle Betroffenen konnten in das Gebäude zurückkehren. Die diesjährige Laureatin des Meda Mládkova-Preises für Gegenwartskunst ist die Bildhauerin und Pädagogin Pavla Szeránková. Die Preisverleihung fand am Dienstag im Prager Kampermuseum statt. Die Jury würdigte die 1980 geborene Szeránková als eine der bedeutendsten Künstlerinnen ihrer Generation. Sie erkunde mit einfallsreichen Arbeiten die Stellung des Einzelnen in der aktuellen Welt. Der Meda Mládkova-Preis erinnert an die Kunstmäzenin und Gründerin des Kampermuseums. Er wird seit 2023 vergeben und besteht jedes Jahr aus einem neuen, extra angefertigten Schmuckstück. Die tschechischen Basketballerinnen sind bei der Weltmeisterschaft in Berlin frühzeitig ausgeschieden. Am Montag verloren sie auch das 3. Gruppenspiel, diesmal gegen die Favoritinnen aus den USA. Mit 64-105 mussten die Tschechinnen die höchste Niederlage einstecken, die sie je bei einer WM erlebt haben. Das Team von Trainerin Romana Ptáčková landete somit auf dem 15. Platz der Berliner WM. Die beste Schützin ist, wie beim letzten Mal auch, Aufbauspielerin Eliška Jirklová, die 19 Punkte erzielte. Und die Wetteraussichten. Am Mittwoch ist es nur im Osten Tschechiens zunächst noch sonnig. Überall sonst gibt es dunkle Wolken. Und von Westen her zieht ein Regenband durch, das vereinzelte Gewitter mit sich bringt. Es erreicht am Abend auch Mähren und Schlesien. Die Tageshöchsttemperaturen reichen von 18 Grad im Westen bis zu 32 Grad im Osten.
0: Danke, Daniela, für die Nachrichten. Industrieproduktion oder Baugewerbe. Den Arbeitskräftemangel in Tschechien gleichen die Firmen mit gezielten Anwerbungen im Ausland aus. Vor allem von den Philippinen werden in den letzten Jahren zahlreiche Menschen ins Land geholt. Ihr Recht auf freie Jobwahl wird aber nicht immer respektiert. Mehr zum Thema von Daniela Hunichmann.
2: Im März dieses Jahres lag die Zahl der in Tschechien arbeitenden Philippiner bei knapp 15.000. Die hiesigen Firmen investieren gezielt in ihre Anwerbung. Laut einem bilateralen Abkommen müssen tschechische Arbeitgeber das Flugticket sowie eine Unterkunft zahlen, wenn sie Menschen aus dem Inselstaat einstellen. Laut Gesetz sind die Arbeitnehmer aus dem Drittland dann verpflichtet, mindestens ein halbes Jahr in dem Job zu bleiben. Die anschließende Möglichkeit der freien Jobwahl nutzen offenbar immer mehr philippinische Arbeitsmigranten in Tschechien. Es gäbe Beispiele, dass von einem Arbeitgeber 100 Leute auf einmal abgewandert seien, sagt Jana Mitschkova-Slatka von der Personalagentur GrabeCare, die seit mehr als 10 Jahren mit philippinischen Partnern zusammenarbeitet. Dies sei aber ein extremes Beispiel, fügt Mitschkova-Slatka hinzu. Eine Analyse des Ministeriums für Arbeit und Soziales ergab, dass bis zu 10% der philippinischen Arbeitnehmer nach der kürzestmöglichen Zeit den Arbeitsplatz in Tschechien wechseln. Der häufigste Grund dafür sei ein besserer Verdienst, erläutert Martin Jansky vom Verband der Personalvermittler.
1: Oft kann das jedoch auch damit zusammenhängen, dass die Philippiner meist wegen einer Arbeit herkommen, die nicht besonders attraktiv ist, vom Lohn her oder weil sie körperlich anstrengend ist. Wenn sich die Menschen etwas orientiert haben, stellen sie fest, dass man hierzulande auch zu besseren Bedingungen arbeiten kann.
2: Menschen aus dem Inselstaat werden in Tschechien zumeist für Jobs in der Industrieproduktion, im Baugewerbe oder in der Logistik angeworben. Das Ministerium für Industrie und Handel betreibt zudem das Programm Qualifikovaný Zaměstnanec, zu Deutsch qualifizierter Angestellter. In dessen Rahmen sind vergangenes Jahr knapp 4.800 Menschen von den Philippinen nach Tschechien gekommen und in diesem Jahr bis Ende Juli weitere 4.000. Ressortsprecher Tadeusz Prowaznik betont, dass in das Programm nur solche Arbeitgeber aufgenommen würden, bei denen in den vergangenen 2 Jahren keine Verstöße gegen das Arbeitsrecht registriert worden seien.
1: Weiter erwarten wir von den Firmen eine Zusammenarbeit mit dem Zentrum zur Unterstützung der Integration von Ausländern, vor allem bei der Absolvierung der Integrationskurse. Daneben müssen sie ein Verdienstkriterium anbieten, das mindestens dem 1,22-fachen des Mindestlohnes entspricht.
2: Der Mindestlohn in Tschechien liegt derzeit bei 22.400 Kronen, das sind 930 Euro. Die anfänglichen Investitionen, die die Firmen tätigen, um neue Arbeitskräfte von den Philippinen für den tschechischen Markt anzuwerben, würden von anderen Firmen hierzulande aber auch ausgenutzt, schildert Jana Mitschkova-Slatka.
0: Es gibt dann Arbeitgeber, die nicht an dem Programm teilnehmen und die abwarten, bis die Mitarbeiter angelernt wurden. Nach 6 Monaten sprechen sie diese dann zum Beispiel in der Unterkunft an und bieten vielleicht 1.000 Kronen mehr Gehalt. Und so werben sie die Arbeitskräfte ab.
2: Menschen von den Philippinen bekommen in Tschechien meistens ein Arbeitsvisum, das auf 2 Jahre begrenzt ist. Darum ist den ursprünglichen Arbeitgebern daran gelegen, dass die Mitarbeiter nicht vorher schon kündigen. Vermieden werden könne dies durch einen guten Umgang mit den Angestellten und ihre Unterstützung bei alltäglichen Problemen, sagt Bohumila Czernochova. Sie leitet die mährische Filiale von Hoffmann Personal. Ihre philippinischen Klienten hätten bisher nur selten den Arbeitgeber in Tschechien gewechselt, so Czernochova.
0: Das Leben hier ist wirklich sehr anders, als sie es gewohnt sind. Je besser der Service ist, den man ihnen bietet, desto besser und enger bindet man sie an.
2: Manche Firmen rufen hingegen nach einer Verlängerung der Pflichtzeit nach der Anwerbung. Dies lehnt das Industrieministerium allerdings ab. Dennoch kommen immer wieder illegale Praktiken ans Licht, mit denen Arbeitgeber ausländische Angestellte in ihrem Recht auf freie Jobwahl behindern. Reporter des tschechischen Rundfunks haben etwa im Juni von einer Nagelstudio-Kette in der Gegend von Ostrau berichtet, die sich von ihren philippinischen Mitarbeiterinnen einen Schuldenvertrag unterschreiben lassen, der in Kraft tritt, wenn die Frauen das Unternehmen nach weniger als 2 Jahren wieder verlassen.
0: Daniela Honigmann war das mit einem Bericht über Philippiner, die wegen Job nach Tschechien geholt worden sind. Eine germanische Begräbnisstätte nahe Chomutov hat vor kurzem wertvolle archäologische Funde geliefert. Mehr erfahren Sie in den folgenden Minuten. Die Gemeinde Nesabelice liegt etwa 6 Kilometer südöstlich von Chomutov in Nordböhmen. Bei archäologischen Forschungen wurden nahe des Dorfes in diesem Jahr 11 Brandgräber aus der alten römischen Kaiserzeit gefunden. In ihnen lagerten zum Beispiel auch importierte Bronzegegenstände. Der Archäologe Marek Bulban und sein Team führen die Forschungen durch. Er entdeckte dabei eine Reihe von rund 17 halbkreisförmigen Gruben mit einer Tiefe von etwa 20 Zentimetern. In den Inlandsendungen des tschechischen Rundfunks sagte der Experte:
1: Es handelt sich um Teile einer oberirdischen Konstruktion. Allerdings lässt sich nur schwer sagen, welcher Art sie war. Wir haben zwei Theorien. Entweder handelt es sich um die Überreste eines älteren prähistorischen Grabhügels oder möglicherweise um eine Einfriedung innerhalb einer Anlage, die aus der älteren römischen Zeit stammt.
0: Ein Stück weiter befinden sich weitere Gruben. Bei ihnen handelt es sich laut dem Archäologen um Brandgräber aus der römischen Zeit. Nach der Einäscherung wurden die Knochenreste und Beigaben in Keramikgefäße gelegt und beschattet. Bei ihrer Arbeit nutzen die Archäologen kleine Gerätschaften, Spachtel, Pinsel und weitere Mikrowerkzeuge. In einem der Gefäße fanden sie kleine Knochenstücke sowie Bronze- und Eisenfragmente. Die Grabstätte habe aber noch weitere interessante Funde geliefert, erläuterte Marek Bulban.
1: Wir haben mehrere eiserne Schildgriffe gefunden. Auch eine eiserne Speerspitze ist erhalten. Zu den feineren Stücken zählen Beschläge eines Trinkhorns. Das war ein hervorragender Fund. Am kostbarsten sind die Fragmente von Bronzegefäßen, die aus dem Römischen Reich importiert worden sind.
0: Angesichts der Menge und Art der Artefakte handelt es sich um eine Grabstätte germanischer Krieger, befindet Marek Bulban und ergänzt.
1: Hier befand sich eine unglaubliche Anzahl wertvoller Gegenstände, insbesondere Waffen. Diese Konzentration und der Anteil an Kriegsgräbern sind beispiellos. Für Böhmen ist ein solcher Fund nicht üblich.

0: 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Der 5. Februar 1796 gilt als Geburtsdatum der Nationalgalerie Prag. An jenem Tag wurde die Privatgesellschaft Patriotische Kunstfreunde gegründet, die am Anfang der Institution steht. Kurz darauf wurde mit dem Aufbau einer Gemäldegalerie begonnen. Woher kamen die ersten Kunstwerke? Wie hat sich die Sammlung weiterentwickelt? Und wer waren die wichtigsten Mäzene der Galerie? Antworten darauf hat Markéta Kachlíková in ihrem Kapitel aus der tschechischen Geschichte. Sie hören eine Wiederholung vom Februar dieses Jahres.
1: Kapitel aus der tschechischen Geschichte.
2: Die Privatgesellschaft Patriotische Kunstfreude wurde von Angehörigen des patriotisch gesinnten böhmischen Adels gegründet, darunter etwa Vertreter der Häuser Kolovrat, Sternberg und Nostitz, sowie von Angehörigen des Bürgerturms. Im Sinne der Ideen der Aufklärung setzte sich der Verein das Ziel, eine öffentlich zugängliche Gemäldegalerie zu errichten. Man wollte dem Ausverkauf von Kunstsammlungen in den böhmischen Ländern entgegenwirken, der im 18. Jahrhundert stattgefunden hatte. Olga Kotková leitet heute die Sammlung Alte Meister in der Nationalgalerie Prag. Während einer Führung durch die ständige Ausstellung im Palais Sternberg auf dem Hradčín erläuterte sie die Umstände der Gründung.
3: Im Unterschied zu großen Museen, die etwa von Herrschern gestiftet wurden, um zu beeindrucken, war die Motivation in diesem Fall von Anfang an, die Werke in den böhmischen Ländern zu retten. Die Galerie wurde 1796 gegründet, weil die Kunstdenkmäler hierzulande praktisch verschwunden waren. Die Vereinsmitglieder waren patriotisch orientiert, wobei aber kennzeichnend war, dass die meisten von ihnen überhaupt kein Tschechisch sprachen. Ihr Patriotismus wurde geografisch definiert.
2: Die erste Residenz der Gemäldegalerie befand sich im Palais Černín. Die Sammlungen waren für die Öffentlichkeit kostenlos zugänglich und wurden von einem Verwalter betreut. Im April 1809 musste die Gemäldegalerie einem Lazarett weichen. Die Gesellschaft Patriotische Kunstfreunde plante zunächst den Bau eines neuen Gebäudes am Moldauufer. Letztlich nutzte sie jedoch ein günstiges Angebot von Graf Leopold Sternberg und erwarb dessen Palast auf dem Hradčín. Nach den notwendigen baulichen Veränderungen wurde die Gemäldegalerie dort 1814 eröffnet. Gemäß den Statuten durfte die Gemäldegalerie keine einzelnen Werke besitzen. Aus den Beiträgen der Mitglieder wurde ein Fonds geschaffen, mit dem die Gesellschaft Gemäldekäufe finanzierte. Nach dem Ankauf ersteigerten die einzelnen Mitglieder diese Werke auf einer jährlich stattfindenden Auktion und verpflichteten sich im Gegenzug, sie der Gemäldegalerie für 10 Jahre als Leihgabe zur Verfügung zu stellen. Im Laufe des 19. Jahrhunderts wurde dann allmählich eine eigene Sammlung angelegt. Von großer Bedeutung war eine umfangreiche Schenkung von dem aus Nordböhmen stammenden und in Wien tätigen Arzt Josef Hoser. Die Kunsthistorikerin Martina Jandlová von der Nationalgalerie fährt fort.
3: Als Josef Hoser 1843 der Nationalgalerie seine Sammlung überließ, schrieb er in der Schenkungsurkunde, dass er sich aus reinem Patriotismus von seiner Sammlung trenne, die er 40 Jahre lang zusammengetragen hatte. Er war überzeugt, dass die Kunst dem Volk gehöre. Er verwendete sogar den Begriff Nationalgalerie.
2: Hoser war ein hochgebildeter Mann mit einem weiten Horizont. Er verfasste Fachbücher über Geographie und Naturgeschichte, veröffentlichte rund 50 Drucke und seine größte Leidenschaft galt der bildenden Kunst. Martina Jandlová?
3: Wie es seit dem Ende des 18. Jahrhunderts in Mitteleuropa üblich war, besaß auch er eine Sammlung, und zwar mit Werken im Kabinettformat und von sogenannten kleineren Meistern. Also mit Gemälden, die erschwinglich waren und sich gut ausstellen ließen, beispielsweise in einer Privatwohnung oder einem Privathaus.
2: Hosers Sammlung wurde im zweiten Stockwerk des Palais Sternberg platziert. Die dort untergebrachte Gemäldegalerie bestand in ihren Blütezeiten Anfang des 19. Jahrhunderts aus 800 bis 1000 Kunstwerken. Doch in den 1840er Jahren sank die Zahl der Werke auf rund 300, sodass die rund 300 zusätzliche Bilder von Hoser eine große Hilfe für sie waren. Josef Hoser hatte dort ein großes Privileg. Er durfte selbst bestimmen, wie die Sammlung installiert werden sollte. In seinem Konzept folgte er der Tradition, wie die Kunstwerke zuvor an den Wänden der Adelssitze ausgestellt worden waren. Die Gemäldegalerie war Jandlova zufolge damals ein kleines Unternehmen mit einem eigenen Kurator, der gleichzeitig auch das Amt des Kontrolleurs ausübte.
3: Er kümmerte sich nicht nur um die Installation der Gemälde, sondern auch um Führungen, Heizungen, größere Reparaturen sowie die Identifizierung und Kontrolle der Kunstwerke. Er sorgte dafür, dass nichts Schlimmes passierte. So bat er die Besucher beispielsweise, ihre Mäntel auszuziehen, damit kein Kunstwerk in ihren Taschen landete. Oder er nahm ihnen bei schlechtem Wetter Spazierstöcke, Hüte und Mäntel ab, damit die Galerie nicht feucht wurde.
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0: Die Galerie hatte im 19. Jahrhundert einige bedeutende Förderer. Einer von ihnen war der Jurist und Rektor der Prager Universität, Jan Nepomuk Gaňka. Olga Kotková erinnert an ihn.
1: Ursprünglich wollte Gaňka uns 1866 eine viel größere Sammlung vermachen. Doch seine Frau war dagegen, da sie etwas für ihr Zuhause behalten wollte. Er schenkte der Galerie jedoch eine Sammlung von 19 Werken, darunter etwa von Cranach oder aus dem Umkreis von Boots. Jedes Stück war eine Perle.
0: Nach mehreren Umzügen befand sich die Gemäldegalerie seit 1884 im Rudolfinum und war damit die einzige öffentliche und kostenlose Galerie in Prag. Von 1884 bis 1890 zählte sie über 200.000 Besucher. In der Zwischenkriegszeit zog das tschechische Parlament ins Rudolfinum und die Gemäldegalerie wurde Anfang der 1930er Jahre in die Zentralbibliothek der Stadt Prag verlegt. Kotková hebt die Periode der ersten tschechoslowakischen Republik unter dem Direktor Vinzenz Kramáš als die Blütezeit der Galerie hervor. Nach 1931 sei es Kramáš gelungen, das Vermögen der Gemäldegalerie patriotischer Kunstfreunde schrittweise an den Staat zu übertragen. 1936 wurde ein Gesetz verabschiedet, mit dem Mittel für weitere Ankäufe bereitgestellt wurden. Der Staat überwies der Galerie jährlich 1 Million Kronen für die Erweiterung der staatlichen Sammlung alter Kunst. Weiter sagt Kotková:
1: Ich muss sagen, dass die Zeit von der Gründung der Tschechoslowakei im Jahr 1918 bis zum Zweiten Weltkrieg tatsächlich eine Zeit großer Entwicklung war, in der Kunstwerke in großer Zahl angekauft wurden.
0: So wurde 1937 unter anderem ein Gemälde von Francesco Goya erworben, das im letzten Saal des heutigen Rundgangs zu sehen ist. Es ist das einzige Werk von Goya in Tschechien. Die Nationalgalerie beherbergt zudem die größte Sammlung des italienischen Primitivismus außerhalb Italiens. In diesem Fall handelt es sich größtenteils um die ehemalige Sammlung des Habsburger Thronfolgers Franz Ferdinand d'Este. Olga Kotková:
1: Das Habsburger Eigentum wurde zwar unmittelbar nach 1918 konfisziert, doch diese Sammlung befand sich noch während des Zweiten Weltkriegs auf Schloss Konopiště. Der Direktor der Landesgalerie, Josef Cibulka, griff ein und brachte jene Werke, bei denen die Gefahr bestand, dass sie entwendet werden könnten, in die Räumlichkeiten der Galerie. Später, im Verlauf des Krieges, wurden die Sammlungen in Bunker außerhalb Prags gebracht. Cibulka schützte sie dadurch nicht nur vor Luftangriffen, sondern auch vor den deutschen Besatzern.
0: Der Zweite Weltkrieg sei für die Galerie eine sehr turbulente Zeit gewesen, so die Kunsthistorikerin. Der Name Nationalgalerie, den die Institution erst seit 1949 trägt, wurde damals zwar schon inoffiziell verwendet. Offiziell hieß sie aber Böhmisch-Mährische Landesgalerie.
1: Erstaunlich ist, dass sie zum großen Teil von Tschechen verwaltet wurde. Direktor der Galerie während des Protektorats war Professor Josef Cibulka, ein Abbé mit relativ großem Einfluss. In jener Zeit wurde ein Erlass herausgegeben, wonach Kunstdenkmäler möglichst nicht aus dem Protektorat ausgeführt werden sollten. Es gab aber Ausnahmen, wie beispielsweise jüdische Sammlungen.
0: An einem der Bilder macht Kotková auf eine ziemlich hohe Inventarnummer aufmerksam. Diese zeuge davon, dass das Gemälde vor relativ kurzer Zeit erworben wurde, erklärt sie den Hintergrund. Das Bild stammt aus der Sammlung des Textilunternehmers Richard Moravec. Er war jüdischer Herkunft und emigrierte daher vor dem Ausbruch des Zweiten Weltkriegs aus der Tschechoslowakei.
1: Seine Sammlung wurde zunächst von den Nationalsozialisten und nach dem Krieg von den Kommunisten beschlagnahmt. Anfang der 1990er Jahre gab die Nationalgalerie diese Sammlungen ohne Gerichtsverfahren zurück, da alle wussten, dass es so richtig war. Und ich muss betonen, dass die Nachkommen uns dieses Gemälde zu einem sehr guten Preis zum Wiedererwerb anboten, nämlich für 1,5 Millionen Kronen. Außerdem verkauften sie uns noch ein wunderschönes Gemälde der heiligen Christina von Cranach, das einst einen Altar im Veitsdom schmückte. Sie setzten den Preis so fest, dass der Staat es sich leisten konnte, es zu erwerben. Denn Richard Morawetz wünschte sich, dass seine Bilder für die Öffentlichkeit zugänglich sind.
0: In anderen Fällen wurden die zurückerstatteten Werke von den Nachfahren der ursprünglichen Besitzer nicht an die Galerie verkauft, sondern dauerhaft geliehen. Dies betreffe auch den großen Passionsaltar von Hans Raffun aus dem Jahr 1499, so Kotkova.
1: Diese 11 Tafelbilder sind Leihgaben der Familie Kolovrat. Dieses altehrwürdige Geschlecht ist trotz mehrerer Familienzweige von Anfang an, also seit 1796, mit unserer Galerie verbunden. Die Gemälde wurden zunächst größtenteils verstaatlicht, doch die Nationalgalerie gab sie den Eigentümern nach 1989 zurück. Und jetzt werden die Werke als dauerhafte Leihgaben ausgestellt.
0: Die Geschichte der Galerie ist laut Kotkova von ständigen Kämpfen um die Räumlichkeiten sowie um die Vergrößerung der Sammlungen geprägt. Sie schließt ihre Führung mit einem Appell ab.
1: Immer wenn starke Persönlichkeiten an der Spitze der Galerie standen, spiegelte sich dies auch in den Ankäufen wider. Ob eine Ausstellung weniger oder eine mehr stattfindet, nehmen wir nur in dem jeweiligen Moment wahr. Doch die Hauptaufgabe der Galerie ist es, die Sammlungen aufzubauen. Die Ausstellungen wirken im Hier und Jetzt, aber wir müssen das Museum auch an unsere Nachfolger weitergeben. Und wir müssen es erweitern und pflegen. Auf den erworbenen Kunstwerken beruht der Reichtum, den wir den künftigen Generationen hinterlassen.

Margareta Kachlikova war das mit einem Bericht über die Geschichte der Prager Nationalgalerie, die vor 230 Jahren entstanden ist. Sie hat eine Wiederholung vom Februar dieses Jahres. Und damit sind wir fast am Ende der heutigen Sendung angelangt. Besuchen Sie uns auch auf Facebook. Für Ihre Aufmerksamkeit bedankt sich Martina Schneibergova. 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
1: Dobrý den und herzlich willkommen zur folgenden Sendung. Am Mikrofon begrüße Martina Schneiberger. Heute haben wir Sie die Folgenthemen vorbereitet. Den Arbeitskräftemangel bemühen sich viele Firmen mit Anwerbungen im Ausland zu lösen. Viele Menschen kamen in letzter Zeit von den Philippinen nach Tschechien. Eine germanische Grabstätte nahe Chomutov hat vor kurzem wertvolle archäologische Funde geliefert, darunter Trinkhörner und Waffen. Und die Prager Nationalgalerie wurde vor 230 Jahren gegründet. Bleiben Sie dran, zuerst das Neueste aus Tschechien mit Daniela Honigmann.
0: Die Nachricht.
2: Der tschechische Umweltminister Igor Červený hat am Dienstag bei einer Pressekonferenz nähere Angaben zur Giftstoffbelastung im Nationalpark Böhmerwald gemacht. Bei Untersuchungen vor Ort sind demnach auf dem ehemaligen Armeegelände Dobra Voda rund 1000 Tonnen kontaminierter Erde festgestellt und etwa 200 Fässer mit gefährlichen Chemikalien gefunden worden. Sie enthalten Substanzen wie Dioxine, Furan, Quecksilber, Arsen oder chlorierte Lösungsmittel. Červený hatte erstmals am Montag darüber informiert, dass der Boden in Teilen des Böhmerwaldes Giftstoffe enthält. Das Gebiet werde derzeit von der Polizei gesichert, so der Minister am Dienstag. Öffentliche Wanderwege seien aber nicht beeinträchtigt, hieß es von der Nationalparkverwaltung. Červený kündigte an, dass Ende September damit begonnen werde, die Materialien und die Bodenkontaminierungen zu beseitigen. Diese Arbeiten werden ihm zufolge bis Juni 2028 dauern und

0: und umgerechnet etwa 8 Millionen Euro kosten. Die Arbeitslosigkeit in Tschechien lag im August bei 5% und damit auf dem gleichen Niveau wie im Vormonat Juli. Ende August waren landesweit knapp 374.000 arbeitssuchende Menschen registriert. Diese Statistik veröffentlichte das Arbeitsamt am Dienstag. Weiter geht daraus hervor, dass die Arbeitslosenquote in diesem August um 0,5 Prozentpunkte höher lag als im gleichen Monat 2025. Währenddessen schreitet die Digitalisierung der Ämter voran. Laut Sozial- und Arbeitsminister Aleš Juchelka haben sich im vergangenen Monat mehr als 45% der neuen Arbeitssuchenden online angemeldet. Am Dienstagmorgen ist wegen einer anonymen Bombendrohung das Krankenhaus im westböhmischen Kadaň evakuiert worden. Die Rettungskräfte führten rund 240 Personen aus dem Gebäude, einschließlich von Patienten, die auf das Krankenbett angewiesen sind. Wie die Polizei auf X informierte, waren Pyrotechniker und Spürhunde im Einsatz. Eine Bombe sei allerdings nicht gefunden worden. Laut Krankenhausleitung ist die Drohung per E-Mail eingegangen. Nach etwa 3 Stunden wurde die Sicherheitsmaßnahme beendet und alle Betroffenen konnten in das Gebäude zurückkehren. Die diesjährige Laureatin des Meda Mládkova-Preises für Gegenwartskunst ist die Bildhauerin und Pädagogin Pavla Scerangová. Die Preisverleihung fand am Dienstag im Prager Kampermuseum statt. Die Jury würdigte die 1980 geborene Scerangová als eine der bedeutendsten Künstlerinnen ihrer Generation. Sie erkunde mit einfallsreichen Arbeiten die Stellung des Einzelnen in der aktuellen Welt. Der Meda Mládkova-Preis erinnert an die Kunstmäzenin und Gründerin des Kampermuseums. Er wird seit 2023 vergeben und besteht jedes Jahr aus einem neuen, extra angefertigten Schmuckstück. Die tschechischen Basketballerinnen sind bei der Weltmeisterschaft in Berlin frühzeitig ausgeschieden. Am Montag verloren sie auch das 3. Gruppenspiel, diesmal gegen die Favoritinnen aus den USA. Mit 64-105 mussten die Tschechinnen die höchste Niederlage einstecken, die sie je bei einer WM erlebt haben. Das Team von Trainerin Romana Ptáčková landete somit auf dem 15. Platz der Berliner WM. Die beste Schützin ist, wie beim letzten Mal auch, Aufbauspielerin Eliška Jirklová, die 19 Punkte erzielte. Und die Wetteraussichten. Am Mittwoch ist es nur im Osten Tschechiens zunächst noch sonnig, überall sonst gibt es dunkle Wolken und von Westen her zieht ein Regenband durch, das vereinzelte Gewitter mit sich bringt. Es erreicht am Abend auch Mähren und Schlesien. Die Tageshöchsttemperaturen reichen von 18 Grad im Westen bis zu 32 Grad im Osten.
1: Danke, Daniela, für die Nachrichten. Industrieproduktion oder Baugewerbe. Den Arbeitskräftemangel in Tschechien gleichen die Firmen mit gezielten Anwerbungen im Ausland aus. Vor allem von den Philippinen werden in den letzten Jahren zahlreiche Menschen ins Land geholt. Ihr Recht auf freie Jobwahl wird aber nicht immer respektiert. Mehr zum Thema von Daniela Honigmann.
0: Im März dieses Jahres lag die Zahl der in Tschechien arbeitenden Philippiner bei knapp 15.000. Die hiesigen Firmen investieren gezielt in ihre Anwerbung. Laut einem bilateralen Abkommen müssen tschechische Arbeitgeber das Flugticket sowie eine Unterkunft zahlen, wenn sie Menschen aus dem Inselstaat einstellen. Laut Gesetz sind die Arbeitnehmer aus dem Drittland dann verpflichtet, mindestens ein halbes Jahr in dem Job zu bleiben. Die anschließende Möglichkeit der freien Jobwahl nutzen offenbar immer mehr philippinische Arbeitsmigranten in Tschechien. Es gäbe Beispiele, dass von einem Arbeitgeber 100 Leute auf einmal abgewandert seien, sagt Jana Mičková-Sladka von der Personalagentur GrapeCare, die seit mehr als 10 Jahren mit philippinischen Partnern zusammenarbeitet. Dies sei aber ein extremes Beispiel, fügt Mičková-Sladka hinzu. Eine Analyse des Ministeriums für Arbeit und Soziales ergab, dass bis zu 10% der philippinischen Arbeitnehmer nach der kürzestmöglichen Zeit den Arbeitsplatz in Tschechien wechseln. Der häufigste Grund dafür sei ein besserer Verdienst, erläutert Martin Jansky vom Verband der Personalvermittler.
2: Oft kann das jedoch auch damit zusammenhängen, dass die Philippiner meist wegen einer Arbeit herkommen, die nicht besonders attraktiv ist, vom Lohn her oder weil sie körperlich anstrengend ist. Wenn sich die Menschen Menschen etwas orientiert haben, stellen sie fest, dass man hierzulande auch zu besseren Bedingungen arbeiten kann.
0: Menschen aus dem Inselstaat werden in Tschechien zumeist für Jobs in der Industrieproduktion, im Baugewerbe oder in der Logistik angeworben. Das Ministerium für Industrie und Handel betreibt zudem das Programm Qualifikovaný Zaměstnanec, zu Deutsch qualifizierter Angestellter. In dessen Rahmen sind vergangenes Jahr knapp 4.800 Menschen von den Philippinen nach Tschechien gekommen und in diesem Jahr bis Ende Juli weitere 4.000. Ressortsprecher Tadeáš Provázník betont, dass in das Programm nur solche Arbeitgeber aufgenommen würden, bei denen in den vergangenen 2 Jahren keine Verstöße gegen das Arbeitsrecht registriert worden seien.
2: Weiter erwarten wir von den Firmen eine Zusammenarbeit mit dem Zentrum zur Unterstützung der Integration von Ausländern, vor allem bei der Absolvierung der Integrationskurse. Daneben müssen sie ein Verdienstkriterium anbieten, das mindestens dem 1,22-fachen des Mindestlohnes entspricht.
0: Der Mindestlohn in Tschechien liegt derzeit bei 22.400 Kronen, das sind 930 Euro. Die anfänglichen Investitionen, die die Firmen tätigen, um neue Arbeitskräfte von den Philippinen für den tschechischen Markt anzuwerben, würden von anderen Firmen hierzulande aber auch ausgenutzt, schildert Jana Mičková-Sladka.
3: A vedle toho je nějaký zaměstnavatel, který
1: Es gibt dann Arbeitgeber, die nicht an dem Programm teilnehmen und die abwarten, bis sie Mitarbeiter angelernt wurden. Nach 6 Monaten sprechen sie diese dann zum Beispiel in der Unterkunft an und bieten vielleicht 1.000 Kronen mehr Gehalt. Und so werben sie die Arbeitskräfte ab.
0: Menschen von den Philippinen bekommen in Tschechien meistens ein Arbeitsvisum, das auf 2 Jahre begrenzt ist. Darum ist den ursprünglichen Arbeitgebern daran gelegen, dass die Mitarbeiter nicht vorher schon kündigen. Vermieden werden könne dies durch einen guten Umgang mit den Angestellten und ihre Unterstützung bei alltäglichen Problemen, sagt Bohumila Černochová. Sie leitet die mährische Filiale von Hoffmann Personal. Ihre philippinischen Klienten hätten bisher nur selten den Arbeitgeber in Tschechien gewechselt, so Černochová.
1: Das Leben hier ist wirklich sehr anders, als sie es gewohnt sind. Je besser der Service ist, den man ihnen bietet, desto besser und enger bindet man sie an.
0: Manche Firmen rufen hingegen nach einer Verlängerung der Pflichtzeit nach der Anwerbung. Dies lehnt das Industrieministerium allerdings ab. Dennoch kommen immer wieder illegale Praktiken ans Licht, mit denen Arbeitgeber ausländische Angestellte in ihrem Recht auf freie Jobwahl behindern. Reporter des tschechischen Rundfunks haben etwa im Juni von einer Nagelstudio-Kette in der Gegend von Ostrau berichtet, die sich von ihren philippinischen Mitarbeiterinnen einen Schuldenvertrag unterschreiben lassen, der in Kraft tritt, wenn die Frauen das Unternehmen nach weniger als 2 Jahren wieder verlassen.
1: Daniela Honigmann war das mit einem Bericht über Philippiner, die wegen Job nach Tschechien geholt worden sind. Eine germanische Begräbnisstätte nahe Chomutov hat vor kurzem wertvolle archäologische Funde geliefert. Mehr erfahren Sie in den folgenden Minuten. Die Gemeinde Nesabelice liegt etwa 6 Kilometer südöstlich von Chomutov in Nordböhmen. Bei archäologischen Forschungen wurden nahe des Dorfes in diesem Jahr 11 Brandgräber aus der älteren römischen Kaiserzeit gefunden. In ihnen lagerten zum Beispiel auch importierte Bronzegegenstände. Der Archäologe Marek Bulban und sein Team führen die Forschungen durch. Er entdeckte dabei eine Reihe von rund 17 halbkreisförmigen Gruben mit einer Tiefe von etwa 20 Zentimetern. In den Inlandssendungen des tschechischen Rundfunks sagte der Experte,
2: es handelt sich um Teile einer oberirdischen Konstruktion. Allerdings lässt sich nur schwer sagen, welcher Art sie war. Wir haben 2 Theorien. Entweder handelt es sich um die Überreste eines älteren prähistorischen Grabhügels oder möglicherweise um eine Einfriedung innerhalb einer Anlage, die aus der älteren römischen Zeit stammt.
1: Ein Stück weiter befinden sich weitere Gruben. Bei ihnen handelt es sich laut dem Archäologen um Brandgräber aus der römischen Zeit. Nach der Einäscherung wurden die Knochenreste und Beigaben in Keramikgefäße gelegt und beschattet. Bei ihrer Arbeit nutzen die Archäologen kleine Gerätschaften, Spachtel, Pinsel und weitere Mikrowerkzeuge. In einem der Gefäße fanden sie kleine Knochenstücke sowie Bronze- und Eisenfragmente. Die Grabstätte habe aber noch weitere interessante Funde geliefert, erläuterte Marek Pulpan.
2: Wir haben mehrere eiserne Schildgriffe gefunden. Auch eine eiserne Speerspitze ist erhalten. Zu den feineren Stücken zählen Beschläge eines Trinkhorns. Das war ein hervorragender Fund. Am kostbarsten sind die Fragmente von Bronzegefäßen, die aus dem Römischen Reich importiert worden sind.
1: Angesichts der Menge und Art der Artefakte handelt es sich um eine Grabstätte germanischer Krieger, befindet Marek Pulpan und ergänzt.
2: Hier befand sich eine unglaubliche Anzahl wertvoller Gegenstände, insbesondere Waffen. Diese Konzentration und der Anteil an Kriegsgräbern sind beispiellos. Für Böhmen ist ein solcher Fund nicht üblich.

0: 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Der 5. Februar 1796 gilt als Geburtsdatum der Nationalgalerie Prag. An jenem Tag wurde die Privatgesellschaft Patriotische Kunstfreunde gegründet, die am Anfang der Institution steht. Kurz darauf wurde mit dem Aufbau einer Gemäldegalerie begonnen. Woher kamen die ersten Kunstwerke? Wie hat sich die Sammlung weiterentwickelt? Und wer waren die wichtigsten Mäzene der Galerie? Antworten darauf hat Markéta Kachlíková in ihrem Kapitel aus der tschechischen Geschichte. Sie hören eine Wiederholung vom Februar dieses Jahres.
1: Kapitel aus der tschechischen Geschichte.
2: Die Privatgesellschaft Patriotische Kunstfreude wurde von Angehörigen des patriotisch gesinnten böhmischen Adels gegründet, darunter etwa Vertreter der Häuser Kolovrat, Sternberg und Nostitz, sowie von Angehörigen des Bürgerturms. Im Sinne der Ideen der Aufklärung setzte sich der Verein das Ziel, eine öffentlich zugängliche Gemäldegalerie zu errichten. Man wollte dem Ausverkauf von Kunstsammlungen in den böhmischen Ländern entgegenwirken, der im 18. Jahrhundert stattgefunden hatte. Olga Kotková leitet heute die Sammlung Alte Meister in der Nationalgalerie Prag. Während einer Führung durch die ständige Ausstellung im Palais Sternberg auf dem Hradčín erläuterte sie die Umstände der Gründung.
3: Im Unterschied zu großen Museen, die etwa von Herrschern gestiftet wurden, um zu beeindrucken, war die Motivation in diesem Fall von Anfang an, die Werke in den böhmischen Ländern zu retten. Die Galerie wurde 1796 gegründet, weil die Kunstdenkmäler hierzulande praktisch verschwunden waren. Die Vereinsmitglieder waren patriotisch orientiert, wobei aber kennzeichnend war, dass die meisten von ihnen überhaupt kein Tschechisch sprachen. Ihr Patriotismus wurde geografisch definiert.
2: Die erste Residenz der Gemäldegalerie befand sich im Palais Černín. Die Sammlungen waren für die Öffentlichkeit kostenlos zugänglich und wurden von einem Verwalter betreut. Im April 1809 musste die Gemäldegalerie einem Lazarett weichen. Die Gesellschaft Patriotische Kunstfreunde plante zunächst den Bau eines neuen Gebäudes am Moldauufer. Letztlich nutzte sie jedoch ein günstiges Angebot von Graf Leopold Sternberg und erwarb dessen Palast auf dem Hradčín. Nach den notwendigen baulichen Veränderungen wurde die Gemäldegalerie dort 1814 eröffnet. Gemäß den Statuten durfte die Gemäldegalerie keine einzelnen Werke besitzen. Aus den Beiträgen der Mitglieder wurde ein Fonds geschaffen, mit dem die Gesellschaft Gemäldekäufe finanzierte. Nach dem Ankauf ersteigerten die einzelnen Mitglieder diese Werke auf einer jährlich stattfindenden Auktion und verpflichteten sich im Gegenzug, sie der Gemäldegalerie für 10 Jahre als Leihgabe zur Verfügung zu stellen. Im Laufe des 19. Jahrhunderts wurde dann allmählich eine eigene Sammlung angelegt. Von großer Bedeutung war eine umfangreiche Schenkung von dem aus Nordböhmen stammenden und in Wien tätigen Arzt Josef Hoser. Die Kunsthistorikerin Martina Jandlová von der Nationalgalerie fährt fort.
3: Als Josef Hoser 1843 der Nationalgalerie seine Sammlung überließ, schrieb er in der Schenkungsurkunde, dass er sich aus reinem Patriotismus von seiner Sammlung trenne, die er 40 Jahre lang zusammengetragen hatte. Er war überzeugt, dass die Kunst dem Volk gehöre. Er verwendete sogar den Begriff Nationalgalerie.
2: Hoser war ein hochgebildeter Mann mit einem weiten Horizont. Er verfasste Fachbücher über Geographie und Naturgeschichte, veröffentlichte rund 50 Drucke und seine größte Leidenschaft galt der bildenden Kunst. Martina Jandlová.
3: Wie es seit dem Ende des 18. Jahrhunderts in Mitteleuropa üblich war, besaß auch er eine Sammlung, und zwar mit Werken im Kabinettformat und von sogenannten kleineren Meistern. also mit Gemälden, die erschwinglich waren und sich gut ausstellen ließen, beispielsweise in einer Privatwohnung oder einem Privathaus.
2: Hosers Sammlung wurde im zweiten Stockwerk des Palais Sternberg platziert. Die dort untergebrachte Gemäldegalerie bestand in ihren Blütezeiten Anfang des 19. Jahrhunderts aus 800 bis 1000 Kunstwerken. Doch in den 1840er Jahren sank die Zahl der Werke auf rund 300, sodass die rund 300 zusätzliche Bilder von Hoser eine große Hilfe für sie waren. Josef Hoser hatte dort ein großes Privileg. Er durfte selbst bestimmen, wie die Sammlung installiert werden sollte. In seinem Konzept folgte er der Tradition, wie die Kunstwerke zuvor an den Wänden der Adelssitze ausgestellt worden waren. Die Gemäldegalerie war Jandlowa zufolge damals ein kleines Unternehmen mit einem eigenen Kurator, der gleichzeitig auch das Amt des Kontrolleurs ausübte.
3: Er kümmerte sich nicht nur um die Installation der Gemälde, sondern auch um Führungen, Heizungen, größere Reparaturen sowie die Identifizierung und Kontrolle der Kunstwerke. Er sorgte dafür, dass nichts Schlimmes passierte. So bat er die Besucher beispielsweise, ihre Mäntel auszuziehen, damit kein Kunstwerk in ihren Taschen landete. Oder er nahm ihnen bei schlechtem Wetter Spazierstöcke, Hüte und Mäntel ab, damit die Galerie nicht feucht wurde.

0: Die Galerie hatte im 19. Jahrhundert einige bedeutende Förderer. Einer von ihnen war der Jurist und Rektor der Prager Universität, Jan Nepomuk Gaňka. Olga Kotková erinnert an ihn.
1: Ursprünglich wollte Gaňka uns 1866 eine viel größere Sammlung vermachen. Doch seine Frau war dagegen, da sie etwas für ihr Zuhause behalten wollte. Er schenkte der Galerie jedoch eine Sammlung von 19 Werken, darunter etwa von Cranach oder aus dem Umkreis von Boots. Jedes Stück war eine Perle.
0: Nach mehreren Umzügen befand sich die Gemäldegalerie seit 1884 im Rudolfinum und war damit die einzige öffentliche und kostenlose Galerie in Prag. Von 1884 bis 1890 zählte sie über 200.000 Besucher. In der Zwischenkriegszeit zog das tschechische Parlament ins Rudolfinum und die Gemäldegalerie wurde Anfang der 1930er Jahre in die Zentralbibliothek der Stadt Prag verlegt. Kotková hebt die Periode der ersten tschechoslowakischen Republik unter dem Direktor Vinzenz Kramáš als die Blütezeit der Galerie hervor. Nach 1931 sei es Kramáš gelungen, das Vermögen der Gemäldegalerie patriotischer Kunstfreunde schrittweise an den Staat zu übertragen. 1936 wurde ein Gesetz verabschiedet, mit dem Mittel für weitere Ankäufe bereitgestellt wurden. Der Staat überwies der Galerie jährlich 1 Million Kronen für die Erweiterung der staatlichen Sammlung alter Kunst. Weiter sagt Kotková:
1: Ich muss sagen, dass die Zeit von der Gründung der Tschechoslowakei im Jahr 1918 bis zum Zweiten Weltkrieg tatsächlich eine Zeit großer Entwicklung war, in der Kunstwerke in großer Zahl angekauft wurden.
0: So wurde 1937 unter anderem ein Gemälde von Francesco Goya erworben, das im letzten Saal des heutigen Rundgangs zu sehen ist. Es ist das einzige Werk von Goya in Tschechien. Die Nationalgalerie beherbergt zudem die größte Sammlung des italienischen Primitivismus außerhalb Italiens. In diesem Fall handelt es sich größtenteils um die ehemalige Sammlung des Habsburger Thronfolgers Franz Ferdinand d'Este. Olga Kotková:
1: Das Habsburger Eigentum wurde zwar unmittelbar nach 1918 konfisziert, doch diese Sammlung befand sich noch während des Zweiten Weltkriegs auf Schloss Konopiště. Der Direktor der Landesgalerie, Josef Cibulka, griff ein und brachte jene Werke, bei denen die Gefahr bestand, dass sie entwendet werden könnten, in die Räumlichkeiten der Galerie. Später, im Verlauf des Krieges, wurden die Sammlungen in Bunker außerhalb Prags gebracht. Cibulka schützte sie dadurch nicht nur vor Luftangriffen, sondern auch vor den deutschen Besatzern.
0: Der Zweite Weltkrieg sei für die Galerie eine sehr turbulente Zeit gewesen, so die Kunsthistorikerin. Der Name Nationalgalerie, den die Institution erst seit 1949 trägt, wurde damals zwar schon inoffiziell verwendet. Offiziell hieß sie aber Böhmisch-Mährische Landesgalerie.
1: Erstaunlich ist, dass sie zum großen Teil von Tschechen verwaltet wurde. Direktor der Galerie während des Protektorats war Professor Josef Cibulka, ein Abbé mit relativ großem Einfluss. In jener Zeit wurde ein Erlass herausgegeben, wonach Kunstdenkmäler möglichst nicht aus dem Protektorat ausgeführt werden sollten. Es gab aber Ausnahmen, wie beispielsweise jüdische Sammlungen.
0: An einem der Bilder macht Kotková auf eine ziemlich hohe Inventarnummer aufmerksam. Diese zeuge davon, dass das Gemälde vor relativ kurzer Zeit erworben wurde, erklärt sie den Hintergrund. Das Bild stammt aus der Sammlung des Textilunternehmers Richard Moravec. Er war jüdischer Herkunft und emigrierte daher vor dem Ausbruch des Zweiten Weltkriegs aus der Tschechoslowakei.
1: Seine Sammlung wurde zunächst von den Nationalsozialisten und nach dem Krieg von den Kommunisten beschlagnahmt. Anfang der 1990er Jahre gab die Nationalgalerie diese Sammlungen ohne Gerichtsverfahren zurück, da alle wussten, dass es so richtig war. Und ich muss betonen, dass die Nachkommen uns dieses Gemälde zu einem sehr guten Preis zum Wiedererwerb anboten, nämlich für 1,5 Millionen Kronen. Außerdem verkauften sie uns noch ein wunderschönes Gemälde der heiligen Christina von Cranach, das einst einen Altar im Veitsdom schmückte. Sie setzten den Preis so fest, dass der Staat es sich leisten konnte, es zu erwerben. Denn Richard Morawetz wünschte sich, dass seine Bilder für die Öffentlichkeit zugänglich sind.
0: In anderen Fällen wurden die zurückerstatteten Werke von den Nachfahren der ursprünglichen Besitzer nicht an die Galerie verkauft, sondern dauerhaft geliehen. Dies betreffe auch den großen Passionsaltar von Hans Raffun aus dem Jahr 1499, so Kotkova.
2: 11 desek je půjčeno od rodiny Kolovratů.
1: Diese 11 Tafelbilder sind Leihgaben der Familie Kolovrat. Dieses altehrwürdige Geschlecht ist trotz mehrerer Familienzweige von Anfang an, also seit 1796, mit unserer Galerie verbunden. Die Gemälde wurden zunächst größtenteils verstaatlicht, doch die Nationalgalerie gab sie den Eigentümern nach 1989 zurück. Und jetzt werden die Werke als dauerhafte Leihgaben ausgestellt.
0: Die Geschichte der Galerie ist laut Kotkova von ständigen Kämpfen um die Räumlichkeiten sowie um die Vergrößerung der Sammlungen geprägt. Sie schließt ihre Führung mit einem Appell ab.
1: Immer wenn starke Persönlichkeiten an der Spitze der Galerie standen, spiegelte sich dies auch in den Ankäufen wider. Ob eine Ausstellung weniger oder eine mehr stattfindet, nehmen wir nur in dem jeweiligen Moment wahr. Doch die Hauptaufgabe der Galerie ist es, die Sammlungen aufzubauen. Die Ausstellungen wirken im Hier und Jetzt, aber wir müssen das Museum auch an unsere Nachfolger weitergeben. Und wir müssen es erweitern und pflegen. Auf den erworbenen Kunstwerken beruht der Reichtum, den wir den künftigen Generationen hinterlassen.

Agatha Kachlikova war das mit einem Bericht über die Geschichte der Prager Nationalgalerie, die vor 230 Jahren entstanden ist. Sie hat eine Wiederholung vom Februar dieses Jahres. Und damit sind wir fast am Ende der heutigen Sendung angelangt. Besuchen Sie uns auch auf Facebook. Für Ihre Aufmerksamkeit bedankt sich Martina Schneibergova. 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
1: Dobrý den und herzlich willkommen zur folgenden Sendung. Am Mikrofon begrüße Martina Schneiberger. Heute haben für Sie die Forum-Team vorbereitet. Den Arbeitskräftemangel bemühen sich viele Firmen mit Anwerbungen im Ausland zu lösen. Viele Menschen kamen in letzter Zeit von den Philippinen nach Tschechien. Eine germanische Grabstätte nahe Chomutov hat vor kurzem wertvolle archäologische Funde geliefert, darunter Trinkhörner und Waffen. Und die Prager Nationalgalerie wurde von 230 Jahren gegründet. Bleiben Sie dran, zuerst das Neueste aus Tschechien mit Daniela Honigmann.
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2: Der tschechische Umweltminister Igor Červený hat am Dienstag bei einer Pressekonferenz nähere Angaben zur Giftstoffbelastung im Nationalpark Böhmerwald gemacht. Bei Untersuchungen vor Ort sind demnach auf dem ehemaligen Armeegelände Dobra Voda rund 1000 Tonnen kontaminierter Erde festgestellt und etwa 200 Fässer mit gefährlichen Chemikalien gefunden worden. Sie enthalten Substanzen wie Dioxine, Furan, Quecksilber, Arsen oder chlorierte Lösungsmittel. Červený hatte erstmals am Montag darüber informiert, dass der Boden in Teilen des Böhmerwaldes Giftstoffe enthält. Das Gebiet werde derzeit von der Polizei gesichert, so der Minister am Dienstag. Öffentliche Wanderwege seien aber nicht beeinträchtigt, hieß es von der Nationalparkverwaltung. Červený kündigte an, dass Ende September damit begonnen werde, die Materialien und die Bodenkontaminierungen zu beseitigen. Diese Arbeiten werden ihm zufolge bis Juni 2028 dauern und umgerechnet etwa 8 Millionen Euro kosten. Die Arbeitslosigkeit in Tschechien lag im August bei 5% und damit auf dem gleichen Niveau wie im Vormonat Juli. Ende August waren landesweit knapp 374.000 arbeitssuchende Menschen registriert. Diese Statistik veröffentlichte das Arbeitsamt am Dienstag. Weiter geht daraus hervor, dass die Arbeitslosenquote in diesem August um 0,5 Prozentpunkte höher lag als im gleichen Monat 2025. Währenddessen schreitet die Digitalisierung der Ämter voran. Laut Sozial- und Arbeitsminister Aleš Juchelka haben sich im vergangenen Monat mehr als 45% der neuen Arbeitssuchenden online angemeldet. Am Dienstagmorgen ist wegen einer anonymen Bombendrohung das Krankenhaus im westböhmischen Kadaň evakuiert worden. Die Rettungskräfte führten rund 240 Personen aus dem Gebäude, einschließlich von Patienten, die auf das Krankenbett angewiesen sind. Wie die Polizei auf X informierte, waren Pyrotechniker und Spürhunde im Einsatz. Eine Bombe sei allerdings nicht gefunden worden. Laut Krankenhausleitung ist die Drohung per E-Mail eingegangen. Nach

0: Etwa 3 Stunden wurde die Sicherheitsmaßnahme beendet und alle Betroffenen konnten in das Gebäude zurückkehren. Die diesjährige Laureatin des Meda Mladkova-Preises für Gegenwartskunst ist die Bildhauerin und Pädagogin Pavla Szerangova. Die Preisverleihung fand am Dienstag im Prager Kampermuseum statt. Die Jury würdigte die 1980 geborene Szerangova als eine der bedeutendsten Künstlerinnen ihrer Generation. Sie erkunde mit einfallsreichen Arbeiten die Stellung des Einzelnen in der aktuellen Welt. Der Meda Mladkova-Preis erinnert an die Kunstmäzenin und Gründerin des Kampermuseums. Er wird seit 2023 vergeben und besteht jedes Jahr aus einem neuen, extra angefertigten Schmuckstück. Die tschechischen Basketballerinnen sind bei der Weltmeisterschaft in Berlin frühzeitig ausgeschieden. Am Montag verloren sie auch das 3. Gruppenspiel, diesmal gegen die Favoritinnen aus den USA. Mit 64-105 mussten die Tschechinnen die höchste Niederlage einstecken, die sie je bei einer WM erlebt haben. Das Team von Trainerin Romana Ptáčková landete somit auf dem 15. Platz der Berliner WM. Die beste Schützin ist, wie beim letzten Mal auch, Aufbauspielerin Eliška Jirklová, die 19 Punkte erzielte. Und die Wetteraussichten. Am Mittwoch ist es nur im Osten Tschechiens zunächst noch sonnig, überall sonst gibt es dunkle Wolken und von Westen her zieht ein Regenband durch, das vereinzelte Gewitter mit sich bringt. Es erreicht am Abend auch Mähren und Schlesien. Die Tageshöchsttemperaturen reichen von 18 Grad im Westen bis zu 32 Grad im Osten.
1: Danke, Daniela, für die Nachrichten. Industrieproduktion oder Baugewerbe. Den Arbeitskräftemangel in Tschechien gleichen die Firmen mit gezielten Anwerbungen im Ausland aus. Vor allem von den Philippinen werden in den letzten Jahren zahlreiche Menschen ins Land geholt. Ihr Recht auf freie Jobwahl wird aber nicht immer respektiert. Mehr zum Thema von Daniela Honigmann.
0: Im März dieses Jahres lag die Zahl der in Tschechien arbeitenden Philippiner bei knapp 15.000. Die hiesigen Firmen investieren gezielt in ihre Anwerbung. Laut einem bilateralen Abkommen müssen tschechische Arbeitgeber das Flugticket sowie eine Unterkunft zahlen, wenn sie Menschen aus dem Inselstaat einstellen. Laut Gesetz sind die Arbeitnehmer aus dem Drittland dann verpflichtet, mindestens ein halbes Jahr in dem Job zu bleiben. Die anschließende Möglichkeit der freien Jobwahl nutzen offenbar immer mehr philippinische Arbeitsmigranten in Tschechien. Es gäbe Beispiele, dass von einem Arbeitgeber 100 Leute auf einmal abgewandert seien, sagt Jana Mičková-Sladka von der Personalagentur GrapeCare, die seit mehr als 10 Jahren mit philippinischen Partnern zusammenarbeitet. Dies sei aber ein extremes Beispiel, fügt Mičková-Sladka hinzu. Eine Analyse des Ministeriums für Arbeit und Soziales ergab, dass bis zu 10% der philippinischen Arbeitnehmer nach der kürzestmöglichen Zeit den Arbeitsplatz in Tschechien wechseln. Der häufigste Grund dafür sei ein besserer Verdienst, erläutert Martin Jansky vom Verband der Personalvermittler.
2: Oft kann das jedoch auch damit zusammenhängen, dass die Philippiner meist wegen einer Arbeit herkommen, die nicht besonders attraktiv ist, vom Lohn her oder weil sie körperlich anstrengend ist. Wenn sich die Menschen etwas orientiert haben, stellen sie fest, dass man hierzulande auch zu besseren Bedingungen arbeiten kann.
0: Menschen aus dem Inselstaat werden in Tschechien zumeist für Jobs in der Industrieproduktion, im Baugewerbe oder in der Logistik angeworben. Das Ministerium für Industrie und Handel betreibt zudem das Programm Qualifikovaný Zaměstnanec, zu Deutsch qualifizierter Angestellter. In dessen Rahmen sind vergangenes Jahr knapp 4.800 Menschen von den Philippinen nach Tschechien gekommen und in diesem Jahr bis Ende Juli weitere 4.000. Ressortsprecher Tadeáš Provásník betont, dass in das Programm nur solche Arbeitgeber aufgenommen würden, bei denen in den vergangenen 2 Jahren keine Verstöße gegen das Arbeitsrecht registriert worden seien.
2: Weiter erwarten wir von den Firmen eine Zusammenarbeit mit dem Zentrum zur Unterstützung der Integration von Ausländern, vor allem bei der Absolvierung der Integrationskurse. Daneben müssen sie ein Verdienstkriterium anbieten, das mindestens dem 1,22-fachen des Mindestlohnes entspricht.
0: Der Mindestlohn in Tschechien liegt derzeit bei 22.400 Kronen, das sind 930 Euro. Die anfänglichen Investitionen, die die Firmen tätigen, um neue Arbeitskräfte von den Philippinen für den tschechischen Markt anzuwerben, würden von anderen Firmen hierzulande aber auch ausgenutzt, schildert Jana Mičková-Sladka.
1: Es gibt dann Arbeitgeber, die nicht an dem Programm teilnehmen und die abwarten, bis sie Mitarbeiter angelernt wurden. Nach 6 Monaten sprechen sie diese dann zum Beispiel in der Unterkunft an und bieten vielleicht 1.000 Kronen mehr Gehalt. Und so werben sie die Arbeitskräfte ab.
0: Menschen von den Philippinen bekommen in Tschechien meistens ein Arbeitsvisum, das auf 2 Jahre begrenzt ist. Darum ist den ursprünglichen Arbeitgebern daran gelegen, dass die Mitarbeiter nicht vorher schon kündigen. Vermieden werden könne dies durch einen guten Umgang mit den Angestellten und ihre Unterstützung bei alltäglichen Problemen, sagt Bohumila Černochová. Sie leitet die mährische Filiale von Hoffmann Personal. Ihre philippinischen Klienten hätten bisher nur selten den Arbeitgeber in Tschechien gewechselt, so Černochová.
1: Das Leben hier ist wirklich sehr anders, als sie es gewohnt sind. Je besser der Service ist, den man ihnen bietet, desto besser und enger bindet man sie an.
0: Manche Firmen rufen hingegen nach einer Verlängerung der Pflichtzeit nach der Anwerbung. Dies lehnt das Industrieministerium allerdings ab. Dennoch kommen immer wieder illegale Praktiken ans Licht, mit denen Arbeitgeber ausländische Angestellte in ihrem Recht auf freie Jobwahl behindern. Reporter des tschechischen Rundfunks haben etwa im Juni von einer Nagelstudio-Kette in der Gegend von Ostrau berichtet, die sich von ihren philippinischen Mitarbeiterinnen einen Schuldenvertrag unterschreiben lassen, der in Kraft tritt, wenn die Frauen das Unternehmen nach weniger als 2 Jahren wieder verlassen.
1: Daniela Honigmann war das mit einem Bericht über Philippiner, die wegen Job nach Tschechien geholt worden sind. Eine germanische Begräbnisstätte nahe Chomutov hat vor kurzem wertvolle archäologische Funde geliefert. Mehr erfahren Sie in den folgenden Minuten. Die Gemeinde Nesabilice liegt etwa 6 Kilometer südöstlich von Chomutov in Nordböhmen. Bei archäologischen Forschungen wurden nahe des Dorfes in diesem Jahr 11 Brandgräber aus der alten römischen Kaiserzeit gefunden. In ihnen lagerten zum Beispiel auch importierte Bronzegegenstände. Der Archäologe Marek Bulban und sein Team führen die Forschungen durch. Er entdeckte dabei eine Reihe von rund 17 halbkreisförmigen Gruben mit einer Tiefe von etwa 20 Zentimetern. In den Inlandssendungen des tschechischen Rundfunks sagte der Experte:
2: Es handelt sich um Teile einer oberirdischen Konstruktion. Allerdings lässt sich nur schwer sagen, welcher Art sie war. Wir haben 2 Theorien. Entweder handelt es sich um die Überreste eines älteren prähistorischen Grabhügels oder möglicherweise um eine Einfriedung innerhalb einer Anlage, die aus der älteren römischen Zeit stammt.
1: Ein Stück weiter befinden sich weitere Gruben. Bei ihnen handelt es sich laut dem Archäologen um Brandgräber aus der römischen Zeit. Nach der Einäscherung wurden die Knochenreste und Beigaben in Keramikgefäße gelegt und beschattet. Bei ihrer Arbeit nutzen die Archäologen kleine Gerätschaften, Spachtel, Pinsel und weitere Mikrowerkzeuge. In einem der Gefäße fanden sie kleine Knochenstücke sowie Bronze- und Eisenfragmente. Die Grabstätte habe aber noch weitere interessante Funde geliefert, erläuterte Marek Bulban.
2: Wir haben mehrere eiserne Schildgriffe gefunden. Auch eine eiserne Speerspitze ist erhalten. Zu den feineren Stücken zählen Beschläge eines Trinkhorns. Das war ein hervorragender Fund. Am kostbarsten sind die Fragmente von Bronzegefäßen, die aus dem Römischen Reich importiert worden sind.
1: Angesichts der Menge und Art der Artefakte handelt es sich um eine Grabstätte germanischer Krieger, befindet Marek Pulpan und ergänzt.
2: Hier befand sich eine unglaubliche Anzahl wertvoller Gegenstände, insbesondere Waffen. Diese Konzentration und der Anteil an Kriegsgräbern sind beispiellos. Für Böhmen ist ein solcher Fund nicht üblich.

0: 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Der 5. Februar 1796 gilt als Geburtsdatum der Nationalgalerie Prag. An jenem Tag wurde die Privatgesellschaft Patriotische Kunstfreunde gegründet, die am Anfang der Institution steht. Kurz darauf wurde mit dem Aufbau einer Gemäldegalerie begonnen. Woher kamen die ersten Kunstwerke? Wie hat sich die Sammlung weiterentwickelt? Und wer waren die wichtigsten Mäzene der Galerie? Antworten darauf hat Markéta Kachlíková in ihrem Kapitel aus der tschechischen Geschichte. Sie hören eine Wiederholung vom Februar dieses Jahres.
1: Kapitel aus der tschechischen Geschichte.
2: Die Privatgesellschaft Patriotische Kunstfreude wurde von Angehörigen des patriotisch gesinnten böhmischen Adels gegründet, darunter etwa Vertreter der Häuser Kolovrat, Sternberg und Nostitz, sowie von Angehörigen des Bürgerturms. Im Sinne der Ideen der Aufklärung setzte sich der Verein das Ziel, eine öffentlich zugängliche Gemäldegalerie zu errichten. Man wollte dem Ausverkauf von Kunstsammlungen in den böhmischen Ländern entgegenwirken, der im 18. Jahrhundert stattgefunden hatte. Olga Kotková leitet heute die Sammlung Alte Meister in der Nationalgalerie Prag. Während einer Führung durch die ständige Ausstellung im Palais Sternberg auf dem Hradčín erläuterte sie die Umstände der Gründung.
3: Im Unterschied zu großen Museen, die etwa von Herrschern gestiftet wurden, um zu beeindrucken, war die Motivation in diesem Fall von Anfang an, die Werke in den böhmischen Ländern zu retten. Die Galerie wurde 1796 gegründet, weil die Kunstdenkmäler hierzulande praktisch verschwunden waren. Die Vereinsmitglieder waren patriotisch orientiert, wobei aber kennzeichnend war, dass die meisten von ihnen überhaupt kein Tschechisch sprachen. Ihr Patriotismus wurde geografisch definiert.
2: Die erste Residenz der Gemäldegalerie befand sich im Palais Černín. Die Sammlungen waren für die Öffentlichkeit kostenlos zugänglich und wurden von einem Verwalter betreut. Im April 1809 musste die Gemäldegalerie einem Lazarett weichen. Die Gesellschaft Patriotische Kunstfreunde plante zunächst den Bau eines neuen Gebäudes am Moldauufer. Letztlich nutzte sie jedoch ein günstiges Angebot von Graf Leopold Sternberg und erwarb dessen Palast auf dem Hradčín. Nach den notwendigen baulichen Veränderungen wurde die Gemäldegalerie dort 1814 eröffnet. Gemäß den Statuten durfte die Gemäldegalerie keine einzelnen Werke besitzen. Aus den Beiträgen der Mitglieder wurde ein Fonds geschaffen, mit dem die Gesellschaft Gemäldekäufe finanzierte. Nach dem Ankauf ersteigerten die einzelnen Mitglieder diese Werke auf einer jährlich stattfindenden Auktion und verpflichteten sich im Gegenzug, sie der Gemäldegalerie für 10 Jahre als Leihgabe zur Verfügung zu stellen. Im Laufe des 19. Jahrhunderts wurde dann allmählich eine eigene Sammlung angelegt. Von großer Bedeutung war eine umfangreiche Schenkung von dem aus Nordböhmen stammenden und in Wien tätigen Arzt Josef Hoser. Die Kunsthistorikerin Martina Jandlová von der Nationalgalerie fährt fort.
3: Als Josef Hoser 1843 der Nationalgalerie seine Sammlung überließ, schrieb er in der Schenkungsurkunde, dass er sich aus reinem Patriotismus von seiner Sammlung trenne, die er 40 Jahre lang zusammengetragen hatte. Er war überzeugt, dass die Kunst dem Volk gehöre. Er verwendete sogar den Begriff Nationalgalerie.
2: Hoser war ein hochgebildeter Mann mit einem weiten Horizont. Er verfasste Fachbücher über Geographie und Naturgeschichte, veröffentlichte rund 50 Drucke und seine größte Leidenschaft galt der bildenden Kunst. Martina Jandlová.
3: Wie es seit dem Ende des 18. Jahrhunderts in Mitteleuropa üblich war, besaß auch er eine Sammlung, und zwar mit Werken im Kabinettformat und von sogenannten kleineren Meistern. also mit Gemälden, die erschwinglich waren und sich gut ausstellen ließen, beispielsweise in einer Privatwohnung oder einem Privathaus.
2: Hosers Sammlung wurde im zweiten Stockwerk des Palais Sternberg platziert. Die dort untergebrachte Gemäldegalerie bestand in ihren Blütezeiten Anfang des 19. Jahrhunderts aus 800 bis 1000 Kunstwerken. Doch in den 1840er Jahren sank die Zahl der Werke auf rund 300, sodass die rund 300 zusätzliche Bilder von Hoser eine große Hilfe für sie waren. Josef Hoser hatte dort ein großes Privileg. Er durfte selbst bestimmen, wie die Sammlung installiert werden sollte. In seinem Konzept folgte er der Tradition, wie die Kunstwerke zuvor an den Wänden der Adelssitze ausgestellt worden waren. Die Gemäldegalerie war Jandlowa zufolge damals ein kleines Unternehmen mit einem eigenen Kurator, der gleichzeitig auch das Amt des Kontrolleurs ausübte.
3: Er kümmerte sich nicht nur um die Installation der Gemälde, sondern auch um Führungen, Heizungen, größere Reparaturen sowie die Identifizierung und Kontrolle der Kunstwerke. Er sorgte dafür, dass nichts Schlimmes passierte. So bat er die Besucher beispielsweise, ihre Mäntel auszuziehen, damit kein Kunstwerk in ihren Taschen landete. Oder er nahm ihnen bei schlechtem Wetter Spazierstöcke, Hüte und Mäntel ab, damit die Galerie nicht feucht wurde.

0: Die Galerie hatte im 19. Jahrhundert einige bedeutende Förderer. Einer von ihnen war der Jurist und Rektor der Prager Universität, Jan Nepomuk Gaňka. Olga Kotková erinnert an ihn.
1: Ursprünglich wollte Gaňka uns 1866 eine viel größere Sammlung vermachen. Doch seine Frau war dagegen, da sie etwas für ihr Zuhause behalten wollte. Er schenkte der Galerie jedoch eine Sammlung von 19 Werken, darunter etwa von Cranach oder aus dem Umkreis von Boots. Jedes Stück war eine Perle.
0: Nach mehreren Umzügen befand sich die Gemäldegalerie seit 1884 im Rudolfinum und war damit die einzige öffentliche und kostenlose Galerie in Prag. Von 1884 bis 1890 zählte sie über 200.000 Besucher. In der Zwischenkriegszeit zog das tschechische Parlament ins Rudolfinum und die Gemäldegalerie wurde Anfang der 1930er Jahre in die Zentralbibliothek der Stadt Prag verlegt. Kotková hebt die Periode der ersten tschechoslowakischen Republik unter dem Direktor Vinzenz Kramáš als die Blütezeit der Galerie hervor. Nach 1931 sei es Kramáš gelungen, das Vermögen der Gemäldegalerie Patriotische Kunstfreunde schrittweise an den Staat zu übertragen. 1936 wurde ein Gesetz verabschiedet, mit dem Mittel für weitere Ankäufe bereitgestellt wurden. Der Staat überwies der Galerie jährlich 1 Million Kronen für die Erweiterung der staatlichen Sammlung alter Kunst. Weiter sagt Kotková:
1: Ich muss sagen, dass die Zeit von der Gründung der Tschechoslowakei im Jahr 1918 bis zum Zweiten Weltkrieg tatsächlich eine Zeit großer Entwicklung war, in der Kunstwerke in großer Zahl angekauft wurden.
0: So wurde 1937 unter anderem ein Gemälde von Francesco Goya erworben, das im letzten Saal des heutigen Rundgangs zu sehen ist. Es ist das einzige Werk von Goya in Tschechien. Die Nationalgalerie beherbergt zudem die größte Sammlung des italienischen Primitivismus außerhalb Italiens. In diesem Fall handelt es sich größtenteils um die ehemalige Sammlung des Habsburger Thronfolgers Franz Ferdinand d'Este. Olga Kotková:
1: Das Habsburger Eigentum wurde zwar unmittelbar nach 1918 konfisziert, doch diese Sammlung befand sich noch während des Zweiten Weltkriegs auf Schloss Konopiště. Der Direktor der Landesgalerie, Josef Ciburka, griff ein und brachte jene Werke, bei denen die Gefahr bestand, dass sie entwendet werden könnten, in die Räumlichkeiten der Galerie. Später, im Verlauf des Krieges, wurden die Sammlungen in Bunker außerhalb Prags gebracht. Ciburka schützte sie dadurch nicht nur vor Luftangriffen, sondern auch vor den deutschen Besatzern.
0: Der Zweite Weltkrieg sei für die Galerie eine sehr turbulente Zeit gewesen, so die Kunsthistorikerin. Der Name Nationalgalerie, den die Institution erst seit 1949 trägt, wurde damals zwar schon inoffiziell verwendet, offiziell hieß sie aber Böhmisch-Mährische Landesgalerie.
1: Erstaunlich ist, dass sie zum großen Teil von Tschechen verwaltet wurde. Direktor der Galerie während des Protektorats war Professor Josef Ciburka, ein Abbé mit relativ großem Einfluss. In jener Zeit wurde ein Erlass herausgegeben, wonach Kunstdenkmäler möglichst nicht aus dem Protektorat ausgeführt werden sollten. Es gab aber Ausnahmen, wie beispielsweise jüdische Sammlungen.
0: An einem der Bilder macht Kotková auf eine ziemlich hohe Inventarnummer aufmerksam. Diese zeuge davon, dass das Gemälde vor relativ kurzer Zeit erworben wurde, erklärt sie den Hintergrund. Das Bild stammt aus der Sammlung des Textilunternehmers Richard Moravec. Er war jüdischer Herkunft und emigrierte daher vor dem Ausbruch des Zweiten Weltkriegs aus der Tschechoslowakei.
1: Seine Sammlung wurde zunächst von den Nationalsozialisten und nach dem Krieg von den Kommunisten beschlagnahmt. Anfang der 1990er Jahre gab die Nationalgalerie diese Sammlungen ohne Gerichtsverfahren zurück, da alle wussten, dass es so richtig war. Und ich muss betonen, dass die Nachkommen uns dieses Gemälde zu einem sehr guten Preis zum Wiedererwerb anboten, nämlich für 1,5 Millionen Kronen. Außerdem verkauften sie uns noch ein wunderschönes Gemälde der heiligen Christina von Cranach, das einst einen Altar im Veitsdom schmückte. Sie setzten den Preis so fest, dass der Staat es sich leisten konnte, es zu erwerben. Denn Richard Morawetz wünschte sich, dass seine Bilder für die Öffentlichkeit zugänglich sind.
0: In anderen Fällen wurden die zurückerstatteten Werke von den Nachfahren der ursprünglichen Besitzer nicht an die Galerie verkauft, sondern dauerhaft geliehen. Dies betreffe auch den großen Passionsaltar von Hans Raffun aus dem Jahr 1499, so Kotkova.
1: Diese 11 Tafelbilder sind Leihgaben der Familie Kolovrat. Dieses altehrwürdige Geschlecht ist trotz mehrerer Familienzweige von Anfang an, also seit 1796, mit unserer Galerie verbunden. Die Gemälde wurden zunächst größtenteils verstaatlicht, doch die Nationalgalerie gab sie den Eigentümern nach 1989 zurück. Und jetzt werden die Werke als dauerhafte Leihgaben ausgestellt.
0: Die Geschichte der Galerie ist laut Kotkova von ständigen Kämpfen um die Räumlichkeiten sowie um die Vergrößerung der Sammlungen geprägt. Sie schließt ihre Führung mit einem Appell ab.
1: Immer wenn starke Persönlichkeiten an der Spitze der Galerie standen, spiegelte sich dies auch in den Ankäufen wider. Ob eine Ausstellung weniger oder eine mehr stattfindet, nehmen wir nur in dem jeweiligen Moment wahr. Doch die Hauptaufgabe der Galerie ist es, die Sammlungen aufzubauen. Die Ausstellungen wirken im Hier und Jetzt, aber wir müssen das Museum auch an unsere Nachfolger weitergeben. Und wir müssen es erweitern und pflegen. Auf den erworbenen Kunstwerken beruht der Reichtum, den wir den künftigen Generationen hinterlassen.

Markéta Kachlíková war das mit einem Bericht über die Geschichte der Prager Nationalgalerie, die vor 230 Jahren entstanden ist. Sie hat eine Wiederholung vom Februar dieses Jahres. Und damit sind wir fast am Ende der heutigen Sendung angelangt. Besuchen Sie uns auch auf Facebook. Für Ihre Aufmerksamkeit bedankt sich Martina Schneibergova. 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
1: Dobrý den und herzlich willkommen zur folgenden Sendung. Am Mikrofon begrüße Martina Schneibergova. Heute haben für Sie die Forum-Team vorbereitet. Den Arbeitskräftemangel bemühen sich viele Firmen mit Anwerbungen im Ausland zu lösen. Viele Menschen kamen in letzter Zeit von den Philippinen nach Tschechien. Eine germanische Grabstätte nahe Chomutov hat vor kurzem wertvolle archäologische Funde geliefert, darunter Trinkhörner und Waffen. Und die Prager Nationalgalerie wurde von 230 Jahren gegründet. Bleiben Sie dran, zuerst das Neueste aus Tschechien mit Daniela Honigmann.
0: Die Nachrichten.
2: Der tschechische Umweltminister Igor Červený hat am Dienstag bei einer Pressekonferenz nähere Angaben zur Giftstoffbelastung im Nationalpark Böhmerwald gemacht. Bei Untersuchungen vor Ort sind demnach auf dem ehemaligen Armeegelände Dobra Voda rund 1000 Tonnen kontaminierter Erde festgestellt und etwa 200 Fässer mit gefährlichen Chemikalien gefunden worden. Sie enthalten Substanzen wie Dioxine, Furan, Quecksilber, Arsen oder chlorierte Lösungsmittel. Červený hatte erstmals am Montag darüber informiert, dass der Boden in Teilen des Böhmerwaldes Giftstoffe enthält. Das Gebiet werde derzeit von der Polizei gesichert, so der Minister am Dienstag. Öffentliche Wanderwege seien aber nicht beeinträchtigt, hieß es von der Nationalparkverwaltung. Červený kündigte an, dass Ende September damit begonnen werde, die Materialien und die Bodenkontaminierungen zu beseitigen. Diese Arbeiten werden ihm zufolge bis Juni 2028 dauern und umgerechnet etwa 8 Millionen Euro kosten. Die Arbeitslosigkeit in Tschechien lag im August bei 5% und damit auf dem gleichen Niveau wie im Vormonat Juli. Ende August waren landesweit knapp 374.000 arbeitssuchende Menschen registriert. Diese Statistik veröffentlichte das Arbeitsamt am Dienstag. Weiter geht daraus hervor, dass die Arbeitslosenquote in diesem August um 0,5 Prozentpunkte höher lag als im gleichen Monat 2025. Währenddessen schreitet die Digitalisierung der Ämter voran. Laut Sozial- und Arbeitsminister Aleš Juchelka haben sich im vergangenen Monat mehr als 45% der neuen Arbeitssuchenden online angemeldet. Am Dienstagmorgen ist wegen einer anonymen Bombendrohung das Krankenhaus im westböhmischen Kadaň evakuiert worden. Die Rettungskräfte führten rund 240 Personen aus dem Gebäude, einschließlich von Patienten, die auf das Krankenbett angewiesen sind. Wie die Polizei auf X informierte, waren Pyrotechniker und Spürhunde im Einsatz. Eine Bombe sei allerdings nicht gefunden worden. Laut Krankenhausleitung ist die Drohung per E-Mail eingegangen. Nach etwa 3 Stunden wurde die Sicherheitsmaßnahme beendet und alle Betroffenen konnten in das Gebäude zurückkehren. Die diesjährige Laureatin des Meda Mládkova-Preises für Gegenwartskunst ist die Bildhauerin und Pädagogin Pavla Szeránková. Die Preisverleihung fand am Dienstag im Prager Kampermuseum statt. Die Jury würdigte die 1980 geborene Szeránková als eine der bedeutendsten Künstlerinnen ihrer Generation. Sie erkunde mit einfallsreichen Arbeiten die Stellung des Einzelnen in der aktuellen Welt. Der Meda Mládkova-Preis erinnert an die Kunstmäzenin und Gründerin des Kampermuseums. Er wird seit 2023 vergeben und besteht jedes Jahr aus einem neuen, extra angefertigten Schmuckstück. Die tschechischen Basketballerinnen sind bei der Weltmeisterschaft in Berlin frühzeitig ausgeschieden. Am Montag verloren sie auch das 3. Gruppenspiel, diesmal gegen die Favoritinnen aus den USA. Mit 64-105 mussten die Tschechinnen die höchste Niederlage einstecken, die sie je bei einer WM erlebt haben. Das Team von Trainerin Romana Ptáčková landete somit auf dem 15. Platz der Berliner WM. Die beste Schützin ist, wie beim letzten Mal auch, Aufbauspielerin Eliška Jirklová, die 19 Punkte.

0: erzielte. Und die Wetteraussichten. Am Mittwoch ist es nur im Osten Tschechiens zunächst noch sonnig. Überall sonst gibt es dunkle Wolken. Und von Westen her zieht ein Regenband durch, das vereinzelte Gewitter mit sich bringt. Es erreicht am Abend auch Mähren und Schlesien. Die Tageshöchsttemperaturen reichen von 18 Grad im Westen bis zu 32 Grad im Osten.
1: Danke, Daniela, für die Nachrichten. Industrieproduktion oder Baugewerbe. Den Arbeitskräftemangel in Tschechien gleichen die Firmen mit gezielten Anwerbungen im Ausland aus. Vor allem von den Philippinen werden in den letzten Jahren zahlreiche Menschen ins Land geholt. Ihr Recht auf freie Jobwahl wird aber nicht immer respektiert. Mehr zum Thema von Daniela Honigmann.
0: Im März dieses Jahres lag die Zahl der in Tschechien arbeitenden Philippiner bei knapp 15.000. Die hiesigen Firmen investieren gezielt in ihre Anwerbung. Laut einem bilateralen Abkommen müssen tschechische Arbeitgeber das Flugticket sowie eine Unterkunft zahlen, wenn sie Menschen aus dem Inselstaat einstellen. Laut Gesetz sind die Arbeitnehmer aus dem Drittland dann verpflichtet, mindestens ein halbes Jahr in dem Job zu bleiben. Die anschließende Möglichkeit der freien Jobwahl nutzen offenbar immer mehr philippinische Arbeitsmigranten in Tschechien. Es gäbe Beispiele, dass von einem Arbeitgeber 100 Leute auf einmal abgewandert seien, sagt Jana Mitschkova-Slatka von der Personalagentur Grapecare, die seit mehr als 10 Jahren mit philippinischen Partnern zusammenarbeitet. Dies sei aber ein extremes Beispiel, fügt Mitschkova-Slatka hinzu. Eine Analyse des Ministeriums für Arbeit und Soziales ergab, dass bis zu 10% der philippinischen Arbeitnehmer nach der kürzestmöglichen Zeit den Arbeitsplatz in Tschechien wechseln. Der häufigste Grund dafür sei ein besserer Verdienst, erläutert Martin Jansky vom Verband der Personalvermittler.
2: Oft kann das jedoch auch damit zusammenhängen, dass die Philippiner meist wegen einer Arbeit herkommen, die nicht besonders attraktiv ist, vom Lohn her oder weil sie körperlich anstrengend ist. Wenn sich die Menschen etwas orientiert haben, stellen sie fest, dass man hierzulande auch zu besseren Bedingungen arbeiten kann.
0: Menschen aus dem Inselstaat werden in Tschechien zumeist für Jobs in der Industrieproduktion, im Baugewerbe oder in der Logistik angeworben. Das Ministerium für Industrie und Handel betreibt zudem das Programm Qualifikovaný Zaměstnanec, zu Deutsch qualifizierter Angestellter. In dessen Rahmen sind vergangenes Jahr knapp 4.800 Menschen von den Philippinen nach Tschechien gekommen und in diesem Jahr bis Ende Juli weitere 4.000. Ressortsprecher Tadeusz Powaznik betont, dass in das Programm nur solche Arbeitgeber aufgenommen würden, bei denen in den vergangenen 2 Jahren keine Verstöße gegen das Arbeitsrecht registriert worden seien.
2: Weiter erwarten wir von den Firmen eine Zusammenarbeit mit dem Zentrum zur Unterstützung der Integration von Ausländern, vor allem bei der Absolvierung der Integrationskurse. Daneben müssen sie ein Verdienstkriterium anbieten, das mindestens dem 1,22-fachen des Mindestlohnes entspricht.
0: Der Mindestlohn in Tschechien liegt derzeit bei 22.400 Kronen, das sind 930 Euro. Die anfänglichen Investitionen, die die Firmen tätigen, um neue Arbeitskräfte von den Philippinen für den tschechischen Markt anzuwerben, würden von anderen Firmen hierzulande aber auch ausgenutzt, schildert Jana Mitschkova-Slatka.
1: Es gibt dann Arbeitgeber, die nicht an dem Programm teilnehmen und die abwarten, bis sie Mitarbeiter angelernt wurden. Nach 6 Monaten sprechen sie diese dann zum Beispiel in der Unterkunft an und bieten vielleicht 1.000 Kronen mehr Gehalt. Und so werben sie die Arbeitskräfte ab.
0: Menschen von den Philippinen bekommen in Tschechien meistens ein Arbeitsvisum, das auf 2 Jahre begrenzt ist. Darum ist den ursprünglichen Arbeitgebern daran gelegen, dass die Mitarbeiter nicht vorher schon kündigen. Vermieden werden könne dies durch einen guten Umgang mit den Angestellten und ihre Unterstützung bei alltäglichen Problemen, sagt Bohumila Černochová. Sie leitet die mährische Filiale von Hoffmann Personal. Ihre philippinischen Klienten hätten bisher nur selten den Arbeitgeber in Tschechien gewechselt, so Černochová.
1: Das Leben hier ist wirklich sehr anders, als sie es gewohnt sind. Je besser der Service ist, den man ihnen bietet, desto besser und enger bindet man sie an.
0: Manche Firmen rufen hingegen nach einer Verlängerung der Pflichtzeit nach der Anwerbung. Dies lehnt das Industrieministerium allerdings ab. Dennoch kommen immer wieder illegale Praktiken ans Licht, mit denen Arbeitgeber ausländische Angestellte in ihrem Recht auf freie Jobwahl behindern. Reporter des tschechischen Rundfunks haben etwa im Juni von einer Nagelstudiokette in der Gegend von Ostrau berichtet, die sich von ihren philippinischen Mitarbeiterinnen einen Schuldenvertrag unterschreiben lassen, der in Kraft tritt, wenn die Frauen das Unternehmen nach weniger als 2 Jahren wieder verlassen.
1: Daniela Honigmann war das mit einem Bericht über Philippiner, die wegen Job nach Tschechien geholt worden sind. Eine germanische Begräbnisstätte nahe Chomutov hat vor kurzem wertvolle archäologische Funde geliefert. Mehr erfahren Sie in den folgenden Minuten. Die Gemeinde Nesabilice liegt etwa 6 Kilometer südöstlich von Chomutov in Nordböhmen. Bei archäologischen Forschungen wurden nahe des Dorfes in diesem Jahr 11 Brandgräber aus der älteren römischen Kaiserzeit gefunden. In ihnen lagerten zum Beispiel auch importierte Bronzegegenstände. Der Archäologe Marek Bulban und sein Team führen die Forschungen durch. Er entdeckte dabei eine Reihe von rund 17 halbkreisförmigen Gruben mit einer Tiefe von etwa 20 Zentimetern. In den Inlandssendungen des tschechischen Rundfunks sagte der Experte,
2: es handelt sich um Teile einer oberirdischen Konstruktion. Allerdings lässt sich nur schwer sagen, welcher Art sie war. Wir haben 2 Theorien. Entweder handelt es sich um die Überreste eines älteren prähistorischen Grabhügels oder möglicherweise um eine Einfriedung innerhalb einer Anlage, die aus der älteren römischen Zeit stammt.
1: Ein Stück weiter befinden sich weitere Gruben. Bei ihnen handelt es sich laut dem Archäologen um Brandgräber aus der römischen Zeit. Nach der Einäscherung wurden die Knochenreste und Beigaben in Keramikgefäße gelegt und beschattet. Bei ihrer Arbeit nutzen die Archäologen kleine Gerätschaften, Spachtel, Pinsel und weitere Mikrowerkzeuge. In einem der Gefäße fanden sie kleine Knochenstücke sowie Bronze- und Eisenfragmente. Die Grabstätte habe aber noch weitere interessante Funde geliefert, erläuterte Marek Bulban.
2: Wir haben mehrere eiserne Schildgriffe gefunden. Auch eine eiserne Speerspitze ist erhalten. Zu den feineren Stücken zählen Beschläge eines Trinkhorns. Das war ein hervorragender Fund. Am kostbarsten sind die Fragmente von Bronzegefäßen, die aus dem Römischen Reich importiert worden sind.
1: Angesichts der Menge und Art der Artefakte handelt es sich um eine Grabstätte germanischer Krieger, befindet Marek Pulpan und ergänzt.
2: Hier befand sich eine unglaubliche Anzahl wertvoller Gegenstände, insbesondere Waffen. Diese Konzentration und der Anteil an Kriegsgräbern sind beispiellos. Für Böhmen ist ein solcher Fund nicht üblich.
3: Ja. Thank you.

0: 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Der 5. Februar 1796 gilt als Geburtsdatum der Nationalgalerie Prag. An jenem Tag wurde die Privatgesellschaft Patriotische Kunstfreunde gegründet, die am Anfang der Institution steht. Kurz darauf wurde mit dem Aufbau einer Gemäldegalerie begonnen. Woher kamen die ersten Kunstwerke? Wie hat sich die Sammlung weiterentwickelt? Und wer waren die wichtigsten Mäzene der Galerie? Antworten darauf hat Markéta Kachlíková in ihrem Kapitel aus der tschechischen Geschichte. Sie hören eine Wiederholung vom Februar dieses Jahres.
1: Kapitel aus der tschechischen Geschichte.
2: Die Privatgesellschaft Patriotische Kunstfreude wurde von Angehörigen des patriotisch gesinnten böhmischen Adels gegründet, darunter etwa Vertreter der Häuser Kolovrat, Sternberg und Nostitz, sowie von Angehörigen des Bürgerturms. Im Sinne der Ideen der Aufklärung setzte sich der Verein das Ziel, eine öffentlich zugängliche Gemäldegalerie zu errichten. Man wollte dem Ausverkauf von Kunstsammlungen in den böhmischen Ländern entgegenwirken, der im 18. Jahrhundert stattgefunden hatte. Olga Kotková leitet heute die Sammlung Alte Meister in der Nationalgalerie Prag. Während einer Führung durch die ständige Ausstellung im Palais Sternberg auf dem Hradčín erläuterte sie die Umstände der Gründung.
3: Im Unterschied zu großen Museen, die etwa von Herrschern gestiftet wurden, um zu beeindrucken, war die Motivation in diesem Fall von Anfang an, die Werke in den böhmischen Ländern zu retten. Die Galerie wurde 1796 gegründet, weil die Kunstdenkmäler hierzulande praktisch verschwunden waren. Die Vereinsmitglieder waren patriotisch orientiert, wobei aber kennzeichnend war, dass die meisten von ihnen überhaupt kein Tschechisch sprachen. Ihr Patriotismus wurde geografisch definiert.
2: Die erste Residenz der Gemäldegalerie befand sich im Palais Černín. Die Sammlungen waren für die Öffentlichkeit kostenlos zugänglich und wurden von einem Verwalter betreut. Im April 1809 musste die Gemäldegalerie einem Lazarett weichen. Die Gesellschaft Patriotische Kunstfreunde plante zunächst den Bau eines neuen Gebäudes am Moldauufer. Letztlich nutzte sie jedoch ein günstiges Angebot von Graf Leopold Sternberg und erwarb dessen Palast auf dem Hradčín. Nach den notwendigen baulichen Veränderungen wurde die Gemäldegalerie dort 1814 eröffnet. Gemäß den Statuten durfte die Gemäldegalerie keine einzelnen Werke besitzen. Aus den Beiträgen der Mitglieder wurde ein Fonds geschaffen, mit dem die Gesellschaft Gemäldekäufe finanzierte. Nach dem Ankauf ersteigerten die einzelnen Mitglieder diese Werke auf einer jährlich stattfindenden Auktion und verpflichteten sich im Gegenzug, sie der Gemäldegalerie für 10 Jahre als Leihgabe zur Verfügung zu stellen. Im Laufe des 19. Jahrhunderts wurde dann allmählich eine eigene Sammlung angelegt. Von großer Bedeutung war eine umfangreiche Schenkung von dem aus Nordböhmen stammenden und in Wien tätigen Arzt Josef Hoser. Die Kunsthistorikerin Martina Jandlová von der Nationalgalerie fährt fort.
3: Als Josef Hoser 1843 der Nationalgalerie seine Sammlung überließ, schrieb er in der Schenkungsurkunde, dass er sich aus reinem Patriotismus von seiner Sammlung trenne, die er 40 Jahre lang zusammengetragen hatte. Er war überzeugt, dass die Kunst dem Volk gehöre. Er verwendete sogar den Begriff Nationalgalerie.
2: Hoser war ein hochgebildeter Mann mit einem weiten Horizont. Er verfasste Fachbücher über Geographie und Naturgeschichte, veröffentlichte rund 50 Drucke und seine größte Leidenschaft galt der bildenden Kunst. Martina Jandlová.
3: Wie es seit dem Ende des 18. Jahrhunderts in Mitteleuropa üblich war, besaß auch er eine Sammlung, und zwar mit Werken im Kabinettformat und von sogenannten kleineren Meistern. Also mit Gemälden, die erschwinglich waren und sich gut ausstellen ließen, beispielsweise in einer Privatwohnung oder einem Privathaus.
2: Hosers Sammlung wurde im zweiten Stockwerk des Palais Sternberg platziert. Die dort untergebrachte Gemäldegalerie bestand in ihren Blütezeiten Anfang des 19. Jahrhunderts aus 800 bis 1000 Kunstwerken. Doch in den 1840er Jahren sank die Zahl der Werke auf rund 300, sodass die rund 300 zusätzliche Bilder von Hoser eine große Hilfe für sie waren. Josef Hoser hatte dort ein großes Privileg. Er durfte selbst bestimmen, wie die Sammlung installiert werden sollte. In seinem Konzept folgte er der Tradition, wie die Kunstwerke zuvor an den Wänden der Adelssitze ausgestellt worden waren. Die Gemäldegalerie war Jandlowa zufolge damals ein kleines Unternehmen mit einem eigenen Kurator, der gleichzeitig auch das Amt des Kontrolleurs ausübte.
3: Er kümmerte sich nicht nur um die Installation der Gemälde, sondern auch um Führungen, Heizungen, größere Reparaturen sowie die Identifizierung und Kontrolle der Kunstwerke. Er sorgte dafür, dass nichts Schlimmes passierte. So bat er die Besucher beispielsweise, ihre Mäntel auszuziehen, damit kein Kunstwerk in ihren Taschen landete. Oder er nahm ihnen bei schlechtem Wetter Spazierstöcke, Hüte und Mäntel ab, damit die Galerie nicht feucht wurde.

0: Die Galerie hatte im 19. Jahrhundert einige bedeutende Förderer. Einer von ihnen war der Jurist und Rektor der Prager Universität, Jan Nepomuk Gaňka. Olga Kotková erinnert an ihn.
1: Ursprünglich wollte Gaňka uns 1866 eine viel größere Sammlung vermachen. Doch seine Frau war dagegen, da sie etwas für ihr Zuhause behalten wollte. Er schenkte der Galerie jedoch eine Sammlung von 19 Werken, darunter etwa von Cranach oder aus dem Umkreis von Boots. Jedes Stück war eine Perle.
0: Nach mehreren Umzügen befand sich die Gemäldegalerie seit 1884 im Rudolfinum und war damit die einzige öffentliche und kostenlose Galerie in Prag. Von 1884 bis 1890 zählte sie über 200.000 Besucher. In der Zwischenkriegszeit zog das tschechische Parlament ins Rudolfinum und die Gemäldegalerie wurde Anfang der 1930er Jahre in die Zentralbibliothek der Stadt Prag verlegt. Kotková hebt die Periode der ersten tschechoslowakischen Republik unter dem Direktor Vinzenz Kramáš als die Blütezeit der Galerie hervor. Nach 1931 sei es Kramáš gelungen, das Vermögen der Gemäldegalerie patriotischer Kunstfreunde schrittweise an den Staat zu übertragen. 1936 wurde ein Gesetz verabschiedet, mit dem Mittel für weitere Ankäufe bereitgestellt wurden. Der Staat überwies der Galerie jährlich 1 Million Kronen für die Erweiterung der staatlichen Sammlung alter Kunst. Weiter sagt Kotková:
1: Ich muss sagen, dass die Zeit von der Gründung der Tschechoslowakei im Jahr 1918 bis zum Zweiten Weltkrieg tatsächlich eine Zeit großer Entwicklung war, in der Kunstwerke in großer Zahl angekauft wurden.
0: So wurde 1937 unter anderem ein Gemälde von Francesco Goya erworben, das im letzten Saal des heutigen Rundgangs zu sehen ist. Es ist das einzige Werk von Goya in Tschechien. Die Nationalgalerie beherbergt zudem die größte Sammlung des italienischen Primitivismus außerhalb Italiens. In diesem Fall handelt es sich größtenteils um die ehemalige Sammlung des Habsburger Thronfolgers Franz Ferdinand d'Este. Olga Kotková:
1: Das Habsburger Eigentum wurde zwar unmittelbar nach 1918 konfisziert, doch diese Sammlung befand sich noch während des Zweiten Weltkriegs auf Schloss Konopiště. Der Direktor der Landesgalerie, Josef Ciburka, griff ein und brachte jene Werke, bei denen die Gefahr bestand, dass sie entwendet werden könnten, in die Räumlichkeiten der Galerie. Später, im Verlauf des Krieges, wurden die Sammlungen in Bunker außerhalb Prags gebracht. Ciburka schützte sie dadurch nicht nur vor Luftangriffen, sondern auch vor den deutschen Besatzern.
0: Der Zweite Weltkrieg sei für die Galerie eine sehr turbulente Zeit gewesen, so die Kunsthistorikerin. Der Name Nationalgalerie, den die Institution erst seit 1949 trägt, wurde damals zwar schon inoffiziell verwendet. Offiziell hieß sie aber Böhmisch-Mährische Landesgalerie.
1: Erstaunlich ist, dass sie zum großen Teil von Tschechen verwaltet wurde. Direktor der Galerie während des Protektorats war Professor Josef Ciburka, ein AB mit relativ großem Einfluss. In jener Zeit wurde ein Erlass herausgegeben, wonach Kunstdenkmäler möglichst nicht aus dem Protektorat ausgeführt werden sollten. Es gab aber Ausnahmen, wie beispielsweise jüdische Sammlungen.
0: An einem der Bilder macht Kotková auf eine ziemlich hohe Inventarnummer aufmerksam. Diese zeuge davon, dass das Gemälde vor relativ kurzer Zeit erworben wurde, erklärt sie den Hintergrund. Das Bild stammt aus der Sammlung des Textilunternehmers Richard Moravec. Er war jüdischer Herkunft und emigrierte daher vor dem Ausbruch des Zweiten Weltkriegs aus der Tschechoslowakei.
1: Seine Sammlung wurde zunächst von den Nationalsozialisten und nach dem Krieg von den Kommunisten beschlagnahmt. Anfang der 1990er Jahre gab die Nationalgalerie diese Sammlungen ohne Gerichtsverfahren zurück, da alle wussten, dass es so richtig war. Und ich muss betonen, dass die Nachkommen uns dieses Gemälde zu einem sehr guten Preis zum Wiedererwerb anboten, nämlich für 1,5 Millionen Kronen. Außerdem verkauften sie uns noch ein wunderschönes Gemälde der heiligen Christina von Cranach, das einst einen Altar im Veitsdom schmückte. Sie setzten den Preis so fest, dass der Staat es sich leisten konnte, es zu erwerben. Denn Richard Morawetz wünschte sich, dass seine Bilder für die Öffentlichkeit zugänglich sind.
0: In anderen Fällen wurden die zurückerstatteten Werke von den Nachfahren der ursprünglichen Besitzer nicht an die Galerie verkauft, sondern dauerhaft geliehen. Dies betreffe auch den großen Passionsaltar von Hans Raffun aus dem Jahr 1499, so Kotkova.
1: Diese 11 Tafelbilder sind Leihgaben der Familie Kolovrat. Dieses altehrwürdige Geschlecht ist trotz mehrerer Familienzweige von Anfang an, also seit 1796, mit unserer Galerie verbunden. Die Gemälde wurden zunächst größtenteils verstaatlicht, doch die Nationalgalerie gab sie den Eigentümern nach 1989 zurück. Und jetzt werden die Werke als dauerhafte Leihgaben ausgestellt.
0: Die Geschichte der Galerie ist laut Kotkova von ständigen Kämpfen um die Räumlichkeiten sowie um die Vergrößerung der Sammlungen geprägt. Sie schließt ihre Führung mit einem Appell ab.
1: Immer wenn starke Persönlichkeiten an der Spitze der Galerie standen, spiegelte sich dies auch in den Ankäufen wider. Ob eine Ausstellung weniger oder eine mehr stattfindet, nehmen wir nur in dem jeweiligen Moment wahr. Doch die Hauptaufgabe der Galerie ist es, die Sammlungen aufzubauen. Die Ausstellungen wirken im Hier und Jetzt, aber wir müssen das Museum auch an unsere Nachfolger weitergeben. Und wir müssen es erweitern und pflegen. Auf den erworbenen Kunstwerken beruht der Reichtum, den wir den künftigen Generationen hinterlassen.

Markéta Kachlíková war das mit einem Bericht über die Geschichte der Prager Nationalgalerie, die vor 230 Jahren entstanden ist. Sie hat eine Wiederholung vom Februar dieses Jahres. Und damit sind wir fast am Ende der heutigen Sendung angelangt. Besuchen Sie uns auch auf Facebook. Für Ihre Aufmerksamkeit bedankt sich Martina Schneibergova. 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

0: und die Prager Nationalgalerie wurde von 230 Jahren gegründet. Bleiben Sie dran, zuerst das Neueste aus Tschechien mit Daniela Honigmann.
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2: Der tschechische Umweltminister Igor Červený hat am Dienstag bei einer Pressekonferenz nähere Angaben zur Giftstoffbelastung im Nationalpark Böhmerwald gemacht. Bei Untersuchungen vor Ort sind demnach auf dem ehemaligen Armeegelände Dobrá Voda rund 1000 Tonnen kontaminierter Erde festgestellt und etwa 200 Fässer mit gefährlichen Chemikalien gefunden worden. Sie enthalten Substanzen wie Dioxine, Furan, Quecksilber, Arsen oder chlorierte Lösungsmittel. Červený hatte erstmals am Montag darüber informiert, dass der Boden in Teilen des Böhmerwaldes Giftstoffe enthält. Das Gebiet werde derzeit von der Polizei gesichert, so der Minister am Dienstag. Öffentliche Wanderwege seien aber nicht beeinträchtigt, hieß es von der Nationalparkverwaltung. Červený kündigte an, dass Ende September damit begonnen werde, die Materialien und die Bodenkontaminierungen zu beseitigen. Diese Arbeiten werden ihm zufolge bis Juni 2028 dauern und umgerechnet etwa 8 Millionen Euro kosten. Die Arbeitslosigkeit in Tschechien lag im August bei 5% und damit auf dem gleichen Niveau wie im Vormonat Juli. Ende August waren landesweit knapp 374.000 arbeitssuchende Menschen registriert. Diese Statistik veröffentlichte das Arbeitsamt am Dienstag. Weiter geht daraus hervor, dass die Arbeitslosenquote in diesem August um 0,5% höher lag als im gleichen Monat 2025. Währenddessen schreitet die Digitalisierung der Ämter voran. Laut Sozial- und Arbeitsminister Aleš Juchelka haben sich im vergangenen Monat mehr als 45% der neuen Arbeitssuchenden online angemeldet. Am Dienstagmorgen ist wegen einer anonymen Bombendrohung das Krankenhaus im westböhmischen Kadaň evakuiert worden. Die Rettungskräfte führten rund 240 Personen aus dem Gebäude, einschließlich von Patienten, die auf das Krankenbett angewiesen sind. Wie die Polizei auf X informierte, waren Pyrotechniker und Spürhunde im Einsatz. Eine Bombe sei allerdings nicht gefunden worden. Laut Krankenhausleitung ist die Drohung per E-Mail eingegangen. Nach etwa 3 Stunden wurde die Sicherheitsmaßnahme beendet und alle Betroffenen konnten in das Gebäude zurückkehren. Die diesjährige Laureatin des Meda Mládkova-Preises für Gegenwartskunst ist die Bildhauerin und Pädagogin Pavla Szeránková. Die Preisverleihung fand am Dienstag im Prager Kampa-Museum statt. Die Jury würdigte die 1980 geborene Szeránková als eine der bedeutendsten Künstlerinnen ihrer Generation. Sie erkunde mit einfallsreichen Arbeiten die Stellung des Einzelnen in der aktuellen Welt. Der Meda Mládkova-Preis erinnert an die Kunstmäzenin und Gründerin des Kampa-Museums. Er wird seit 2023 vergeben und besteht jedes Jahr aus einem neuen, extra angefertigten Schmuckstück. Die tschechischen Basketballerinnen sind bei der Weltmeisterschaft in Berlin frühzeitig ausgeschieden. Am Montag verloren sie auch das 3. Gruppenspiel, diesmal gegen die Favoritinnen aus den USA. Mit 64-105 mussten die Tschechinnen die höchste Niederlage einstecken, die sie je bei einer WM erlebt haben. Das Team von Trainerin Romana Ptáčková landete somit auf dem 15. Platz der Berliner WM. Die beste Schützin ist, wie beim letzten Mal auch, Aufbauspielerin Eliška Joklová, die 19 Punkte erzielte. Und die Wetteraussichten. Am Mittwoch ist es nur im Osten Tschechiens zunächst noch sonnig, überall sonst gibt es dunkle Wolken und von Westen her zieht ein Regenband durch, das vereinzelte Gewitter mit sich bringt. Es erreicht am Abend auch Mähren und Schlesien. Die Tageshöchsttemperaturen reichen von 18 Grad im Westen bis zu 32 Grad im Osten.
0: Danke, Daniela, für die Nachrichten. Industrieproduktion oder Baugewerbe. Den Arbeitskräftemangel in Tschechien gleichen die Firmen mit gezielten Anwerbungen im Ausland aus. Vor allem von den Philippinen werden in den letzten Jahren zahlreiche Menschen ins Land geholt. Ihr Recht auf freie Jobwahl wird aber nicht immer respektiert. Mehr zum Thema von Daniela Honigmann.
2: Im März dieses Jahres lag die Zahl der in Tschechien arbeitenden Philippiner bei knapp 15.000. Die hiesigen Firmen investieren gezielt in ihre Anwerbung. Laut einem bilateralen Abkommen müssen tschechische Arbeitgeber das Flugticket sowie eine Unterkunft zahlen, wenn sie Menschen aus dem Inselstaat einstellen.

0: Laut Gesetz sind die Arbeitnehmer aus dem Drittland dann verpflichtet, mindestens ein halbes Jahr in dem Job zu bleiben. Die anschließende Möglichkeit der freien Jobwahl nutzen offenbar immer mehr philippinische Arbeitsmigranten in Tschechien. Es gäbe Beispiele, dass von einem Arbeitgeber 100 Leute auf einmal abgewandert seien, sagt Jana Mitschkova-Slatka von der Personalagentur GrapeCare, die seit mehr als 10 Jahren mit philippinischen Partnern zusammenarbeitet. Dies sei aber ein extremes Beispiel, fügt Mitschkova-Slatka hinzu. Eine Analyse des Ministeriums für Arbeit und Soziales ergab, dass bis zu 10% der philippinischen Arbeitnehmer nach der kürzestmöglichen Zeit den Arbeitsplatz in Tschechien wechseln. Der häufigste Grund dafür sei ein besserer Verdienst, erläutert Martin Jansky vom Verband der Personalvermittler.
1: Oft kann das jedoch auch damit zusammenhängen, dass die Philippiner meist wegen einer Arbeit herkommen, die nicht besonders attraktiv ist, vom Lohn her oder weil sie körperlich anstrengend ist. Wenn sich die Menschen etwas orientiert haben, stellen sie fest, dass man hierzulande auch zu besseren Bedingungen arbeiten kann.
0: Menschen aus dem Inselstaat werden in Tschechien zumeist für Jobs in der Industrieproduktion, im Baugewerbe oder in der Logistik angeworben. Das Ministerium für Industrie und Handel betreibt zudem das Programm Qualifikovaný Zaměstnanec, zu Deutsch qualifizierter Angestellter. In dessen Rahmen sind vergangenes Jahr knapp 4.800 Menschen von den Philippinen nach Tschechien gekommen und in diesem Jahr bis Ende Juli weitere 4.000. Ressortsprecher Tadeusz Prowaznik betont, dass in das Programm nur solche Arbeitgeber aufgenommen würden, bei denen in den vergangenen 2 Jahren keine Verstöße gegen das Arbeitsrecht registriert worden seien.
1: Weiter erwarten wir von den Firmen eine Zusammenarbeit mit dem Zentrum zur Unterstützung der Integration von Ausländern, vor allem bei der Absolvierung der Integrationskurse. Daneben müssen sie ein Verdienstkriterium anbieten, das mindestens dem 1,22-fachen des Mindestlohnes entspricht.
0: Der Mindestlohn in Tschechien liegt derzeit bei 22.400 Kronen, das sind 930 Euro. Die anfänglichen Investitionen, die die Firmen tätigen, um neue Arbeitskräfte von den Philippinen für den tschechischen Markt anzuwerben, würden von anderen Firmen hierzulande aber auch ausgenutzt, schildert Jana Mitschkova-Slatka.
2: Es gibt dann Arbeitgeber, die nicht an dem Programm teilnehmen und die abwarten, bis sie Mitarbeiter angelernt wurden. Nach 6 Monaten sprechen sie diese dann zum Beispiel in der Unterkunft an und bieten vielleicht 1.000 Kronen mehr Gehalt. Und so werben sie die Arbeitskräfte ab.
0: Menschen von den Philippinen bekommen in Tschechien meistens ein Arbeitsvisum, das auf 2 Jahre begrenzt ist. Darum ist den ursprünglichen Arbeitgebern daran gelegen, dass die Mitarbeiter nicht vorher schon kündigen. Vermieden werden könne dies durch einen guten Umgang mit den Angestellten und ihre Unterstützung bei alltäglichen Problemen, sagt Bohumila Czernochowa. Sie leitet die mährische Filiale von Hoffmann Personal. Ihre philippinischen Klienten hätten bisher nur selten den Arbeitgeber in Tschechien gewechselt, so Czernochowa.
2: Das Leben hier ist wirklich sehr anders, als sie es gewohnt sind. Je besser der Service ist, den man ihnen bietet, desto besser und enger bindet man sie an.
0: Manche Firmen rufen hingegen nach einer Verlängerung der Pflichtzeit nach der Anwerbung. Dies lehnt das Industrieministerium allerdings ab. Dennoch kommen immer wieder illegale Praktiken ans Licht, mit denen Arbeitgeber ausländische Angestellte in ihrem Recht auf freie Jobwahl behindern. Reporter des tschechischen Rundfunks haben etwa im Juni von einer Nagelstudio-Kette in der Gegend von Ostrau berichtet, die sich von ihren philippinischen Mitarbeiterinnen einen Schuldenvertrag unterschreiben lassen, der in Kraft tritt, wenn die Frauen das Unternehmen nach weniger als 2 Jahren wieder verlassen.
2: Daniela Honigmann war das mit einem Bericht über Philippiner, die wegen Job nach Tschechien geholt worden sind. Eine germanische Begräbnisstätte nahe Chomutov hat vor kurzem wertvolle archäologische Funde geliefert. Mehr erfahren Sie in den folgenden Minuten. Die Gemeinde Nezabelice liegt etwa 6 Kilometer südöstlich von Chomutov in Nordböhmen. Bei archäologischen Forschungen wurden nahe des Dorfes in diesem Jahr 11 Brandgräber aus der alten römischen Kaiserzeit gefunden. In ihnen lagerten zum Beispiel auch importierte Bronzegegenstände. Der Archäologe Marek Bulban und sein Team führen die Forschungen durch. Er entdeckte dabei eine Reihe von rund 17 halbkreisförmigen Gruben mit einer Tiefe von etwa 20 Zentimetern. In den Inlandsendungen des tschechischen Rundfunks sagte der Experte:
1: Es handelt sich um Teile einer oberirdischen Konstruktion. Allerdings lässt sich nur schwer sagen, welcher Art sie war. Wir haben zwei Theorien. Entweder handelt es sich um die Überreste eines älteren prähistorischen Grabhügels oder möglicherweise um eine Einfriedung innerhalb einer Anlage, die aus der älteren römischen Zeit stammt.
2: Ein Stück weiter befinden sich weitere Gruben. Bei ihnen handelt es sich laut dem Archäologen um Brandgräber aus der römischen Zeit. Nach der Einäscherung wurden die Knochenreste und Beigaben in Keramikgefäße gelegt und beschattet. Bei ihrer Arbeit nutzen die Archäologen kleine Gerätschaften, Spachtel, Pinsel und weitere Mikrowerkzeuge. In einem der Gefäße fanden sie kleine Knochenstücke sowie Bronze- und Eisenfragmente. Die Grabstätte habe aber noch weitere interessante Funde geliefert, erläuterte Marek Bulban.
1: Wir haben mehrere eiserne Schildgriffe gefunden. Auch eine eiserne Speerspitze ist erhalten. Zu den feineren Stücken zählen Beschläge eines Trinkhorns. Das war ein hervorragender Fund. Am kostbarsten sind die Fragmente von Bronzegefäßen, die aus dem Römischen Reich importiert worden sind.
2: Angesichts der Menge und Art der Artefakte handelt es sich um eine Grabstätte germanischer Krieger, befindet Marek Bulban und ergänzt.
1: Hier befand sich eine unglaubliche Anzahl wertvoller Gegenstände, insbesondere Waffen. Diese Konzentration und der Anteil an Kriegsgräbern sind beispiellos. Für Böhmen ist ein solcher Fund nicht üblich.

0: 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Der 5. Februar 1796 gilt als Geburtsdatum der Nationalgalerie Prag. An jenem Tag wurde die Privatgesellschaft Patriotische Kunstfreunde gegründet, die am Anfang der Institution steht. Kurz darauf wurde mit dem Aufbau einer Gemäldegalerie begonnen. Woher kamen die ersten Kunstwerke? Wie hat sich die Sammlung weiterentwickelt? Und wer waren die wichtigsten Mäzene der Galerie? Antworten darauf hat Markéta Kachlíková in ihrem Kapitel aus der tschechischen Geschichte. Sie hören eine Wiederholung vom Februar dieses Jahres.
1: Kapitel aus der tschechischen Geschichte.
2: Die Privatgesellschaft Patriotische Kunstfreude wurde von Angehörigen des patriotisch gesinnten böhmischen Adels gegründet, darunter etwa Vertreter der Häuser Kolovrat, Sternberg und Nostitz, sowie von Angehörigen des Bürgerturms. Im Sinne der Ideen der Aufklärung setzte sich der Verein das Ziel, eine öffentlich zugängliche Gemäldegalerie zu errichten. Man wollte dem Ausverkauf von Kunstsammlungen in den böhmischen Ländern entgegenwirken, der im 18. Jahrhundert stattgefunden hatte. Olga Kotková leitet heute die Sammlung Alte Meister in der Nationalgalerie Prag. Während einer Führung durch die ständige Ausstellung im Palais Sternberg auf dem Hradčín erläuterte sie die Umstände der Gründung.
3: Im Unterschied zu großen Museen, die etwa von Herrschern gestiftet wurden, um zu beeindrucken, war die Motivation in diesem Fall von Anfang an, die Werke in den böhmischen Ländern zu retten. Die Galerie wurde 1796 gegründet, weil die Kunstdenkmäler hierzulande praktisch verschwunden waren. Die Vereinsmitglieder waren patriotisch orientiert, wobei aber kennzeichnend war, dass die meisten von ihnen überhaupt kein Tschechisch sprachen. Ihr Patriotismus wurde geografisch definiert.
2: Die erste Residenz der Gemäldegalerie befand sich im Palais Černín. Die Sammlungen waren für die Öffentlichkeit kostenlos zugänglich und wurden von einem Verwalter betreut. Im April 1809 musste die Gemäldegalerie einem Lazarett weichen. Die Gesellschaft Patriotische Kunstfreunde plante zunächst den Bau eines neuen Gebäudes am Moldauufer. Letztlich nutzte sie jedoch ein günstiges Angebot von Graf Leopold Sternberg und erwarb dessen Palast auf dem Hradčín. Nach den notwendigen baulichen Veränderungen wurde die Gemäldegalerie dort 1814 eröffnet. Gemäß den Statuten durfte die Gemäldegalerie keine einzelnen Werke besitzen. Aus den Beiträgen der Mitglieder wurde ein Fonds geschaffen, mit dem die Gesellschaft Gemäldekäufe finanzierte. Nach dem Ankauf ersteigerten die einzelnen Mitglieder diese Werke auf einer jährlich stattfindenden Auktion und verpflichteten sich im Gegenzug, sie der Gemäldegalerie für 10 Jahre als Leihgabe zur Verfügung zu stellen. Im Laufe des 19. Jahrhunderts wurde dann allmählich eine eigene Sammlung angelegt. Von großer Bedeutung war eine umfangreiche Schenkung von dem aus Nordböhmen stammenden und in Wien tätigen Arzt Josef Hoser. Die Kunsthistorikerin Martina Jandlová von der Nationalgalerie fährt fort.
3: Als Josef Hoser 1843 der Nationalgalerie seine Sammlung überließ, schrieb er in der Schenkungsurkunde, dass er sich aus reinem Patriotismus von seiner Sammlung trenne, die er 40 Jahre lang zusammengetragen hatte. Er war überzeugt, dass die Kunst dem Volk gehöre. Er verwendete sogar den Begriff Nationalgalerie.
2: Hoser war ein hochgebildeter Mann mit einem weiten Horizont. Er verfasste Fachbücher über Geographie und Naturgeschichte, veröffentlichte rund 50 Drucke und seine größte Leidenschaft galt der bildenden Kunst. Martina Jandlová.
3: Wie es seit dem Ende des 18. Jahrhunderts in Mitteleuropa üblich war, besaß auch er eine Sammlung, und zwar mit Werken im Kabinettformat und von sogenannten kleineren Meistern. also mit Gemälden, die erschwinglich waren und sich gut ausstellen ließen, beispielsweise in einer Privatwohnung oder einem Privathaus.
2: Hosers Sammlung wurde im zweiten Stockwerk des Palais Sternberg platziert. Die dort untergebrachte Gemäldegalerie bestand in ihren Blütezeiten Anfang des 19. Jahrhunderts aus 800 bis 1000 Kunstwerken. Doch in den 1840er Jahren sank die Zahl der Werke auf rund 300, sodass die rund 300 zusätzliche Bilder von Hoser eine große Hilfe für sie waren. Josef Hoser hatte dort ein großes Privileg. Er durfte selbst bestimmen, wie die Sammlung installiert werden sollte. In seinem Konzept folgte er der Tradition, wie die Kunstwerke zuvor an den Wänden der Adelssitze ausgestellt worden waren. Die Gemäldegalerie war Jandlowa zufolge damals ein kleines Unternehmen mit einem eigenen Kurator, der gleichzeitig auch das Amt des Kontrolleurs ausübte.
3: Er kümmerte sich nicht nur um die Installation der Gemälde, sondern auch um Führungen, Heizungen, größere Reparaturen sowie die Identifizierung und Kontrolle der Kunstwerke. Er sorgte dafür, dass nichts Schlimmes passierte. So bat er die Besucher beispielsweise, ihre Mäntel auszuziehen, damit kein Kunstwerk in ihren Taschen landete. Oder er nahm ihnen bei schlechtem Wetter Spazierstöcke, Hüte und Mäntel ab, damit die Galerie nicht feucht wurde.

0: Galerie hatte im 19. Jahrhundert einige bedeutende Förderer. Einer von ihnen war der Jurist und Rektor der Prager Universität, Jan Nepomuk Gaňka. Olga Kotková erinnert an ihn.
1: Ursprünglich wollte Gaňka uns 1866 eine viel größere Sammlung vermachen. Doch seine Frau war dagegen, da sie etwas für ihr Zuhause behalten wollte. Er schenkte der Galerie jedoch eine Sammlung von 19 Werken, darunter etwa von Cranach oder aus dem Umkreis von Boots. Jedes Stück war eine Perle.
0: Nach mehreren Umzügen befand sich die Gemäldegalerie seit 1884 im Rudolfinum und war damit die einzige öffentliche und kostenlose Galerie in Prag. Von 1884 bis 1890 zählte sie über 200.000 Besucher. In der Zwischenkriegszeit zog das tschechische Parlament ins Rudolfinum und die Gemäldegalerie wurde Anfang der 1930er Jahre in die Zentralbibliothek der Stadt Prag verlegt. Kotková hebt die Periode der ersten tschechoslowakischen Republik unter dem Direktor Vinzenz Kramáš als die Blütezeit der Galerie hervor. Nach 1931 sei es Kramáš gelungen, das Vermögen der Gemäldegalerie patriotischer Kunstfreunde schrittweise an den Staat zu übertragen. 1936 wurde ein Gesetz verabschiedet, mit dem Mittel für weitere Ankäufe bereitgestellt wurden. Der Staat überwies der Galerie jährlich 1 Million Kronen für die Erweiterung der staatlichen Sammlung alter Kunst. Weiter sagt Kotková:
1: Ich muss sagen, dass die Zeit von der Gründung der Tschechoslowakei im Jahr 1918 bis zum Zweiten Weltkrieg tatsächlich eine Zeit großer Entwicklung war, in der Kunstwerke in großer Zahl angekauft wurden.
0: So wurde 1937 unter anderem ein Gemälde von Francesco Goya erworben, das im letzten Saal des heutigen Rundgangs zu sehen ist. Es ist das einzige Werk von Goya in Tschechien. Die Nationalgalerie beherbergt zudem die größte Sammlung des italienischen Primitivismus außerhalb Italiens. In diesem Fall handelt es sich größtenteils um die ehemalige Sammlung des Habsburger Thronfolgers Franz Ferdinand d'Este. Olga Kotková:
1: Das Habsburger Eigentum wurde zwar unmittelbar nach 1918 konfisziert, doch diese Sammlung befand sich noch während des Zweiten Weltkriegs auf Schloss Konopiště. Der Direktor der Landesgalerie, Josef Cibulka, griff ein und brachte jene Werke, bei denen die Gefahr bestand, dass sie entwendet werden könnten, in die Räumlichkeiten der Galerie. Später, im Verlauf des Krieges, wurden die Sammlungen in Bunker außerhalb Prags gebracht. Cibulka schützte sie dadurch nicht nur vor Luftangriffen, sondern auch vor den deutschen Besatzern.
0: Der Zweite Weltkrieg sei für die Galerie eine sehr turbulente Zeit gewesen, so die Kunsthistorikerin. Der Name Nationalgalerie, den die Institution erst seit 1949 trägt, wurde damals zwar schon inoffiziell verwendet, offiziell hieß sie aber Böhmisch-Mährische Landesgalerie.
1: Erstaunlich ist, dass sie zum großen Teil von Tschechen verwaltet wurde. Direktor der Galerie während des Protektorats war Professor Josef Cibulka, ein AB mit relativ großem Einfluss. In jener Zeit wurde ein Erlass herausgegeben, wonach Kunstdenkmäler möglichst nicht aus dem Protektorat ausgeführt werden sollten. Es gab aber Ausnahmen, wie beispielsweise jüdische Sammlungen.
0: An einem der Bilder macht Kotková auf eine ziemlich hohe Inventarnummer aufmerksam. Diese zeuge davon, dass das Gemälde vor relativ kurzer Zeit erworben wurde, erklärt sie den Hintergrund. Das Bild stammt aus der Sammlung des Textilunternehmers Richard Moravec. Er war jüdischer Herkunft und emigrierte daher vor dem Ausbruch des Zweiten Weltkriegs aus der Tschechoslowakei.
1: Seine Sammlung wurde zunächst von den Nationalsozialisten und nach dem Krieg von den Kommunisten beschlagnahmt. Anfang der 1990er Jahre gab die Nationalgalerie diese Sammlungen ohne Gerichtsverfahren zurück, da alle wussten, dass es so richtig war. Und ich muss betonen, dass die Nachkommen uns dieses Gemälde zu einem sehr guten Preis zum Wiedererwerb anboten, nämlich für 1,5 Millionen Kronen. Außerdem verkauften sie uns noch ein wunderschönes Gemälde der heiligen Christina von Cranach, das einst einen Altar im Veitsdom schmückte. Sie setzten den Preis so fest, dass der Staat es sich leisten konnte, es zu erwerben. Denn Richard Morawetz wünschte sich, dass seine Bilder für die Öffentlichkeit zugänglich sind.
0: In anderen Fällen wurden die zurückerstatteten Werke von den Nachfahren der ursprünglichen Besitzer nicht an die Galerie verkauft, sondern dauerhaft geliehen. Dies betreffe auch den großen Passionsaltar von Hans Raffun aus dem Jahr 1499, so Kotkova.
1: Diese 11 Tafelbilder sind Leihgaben der Familie Kolovrat. Dieses altehrwürdige Geschlecht ist trotz mehrerer Familienzweige von Anfang an, also seit 1796, mit unserer Galerie verbunden. Die Gemälde wurden zunächst größtenteils verstaatlicht, doch die Nationalgalerie gab sie den Eigentümern nach 1989 zurück. Und jetzt werden die Werke als dauerhafte Leihgaben ausgestellt.
0: Die Geschichte der Galerie ist laut Kotkova von ständigen Kämpfen um die Räumlichkeiten sowie um die Vergrößerung der Sammlungen geprägt. Sie schließt ihre Führung mit einem Appell ab.
1: Immer wenn starke Persönlichkeiten an der Spitze der Galerie standen, spiegelte sich dies auch in den Ankäufen wider. Ob eine Ausstellung weniger oder eine mehr stattfindet, nehmen wir nur in dem jeweiligen Moment wahr. Doch die Hauptaufgabe der Galerie ist es, die Sammlungen aufzubauen. Die Ausstellungen wirken im Hier und Jetzt, aber wir müssen das Museum auch an unsere Nachfolger weitergeben. Und wir müssen es erweitern und pflegen. Auf den erworbenen Kunstwerken beruht der Reichtum, den wir den künftigen Generationen hinterlassen.

Margareta Kachlikova war das mit einem Bericht über die Geschichte der Prager Nationalgalerie, die vor 230 Jahren entstanden ist. Sie hat eine Wiederholung vom Februar dieses Jahres. Und damit sind wir fast am Ende der heutigen Sendung angelangt. Besuchen Sie uns auch auf Facebook. Für Ihre Aufmerksamkeit bedankt sich Martina Schneibergova. 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